0: Fiona Reinhardt, Nachrichtenredaktion.
1: Wegen letzter Arbeiten wird die frisch sanierte Bahnstrecke Berlin-Hamburg in mehreren Nächten im August und September noch einmal gesperrt. Auf der gesamten Strecke würden Restmängel beseitigt, die nach einigen Wochen des Vollbetriebs festgestellt worden seien und Optimierungen vorgenommen, teilte ein Bahnsprecher mit. Vor Hamburg und Berlin laufe überdies die Abnahme der neuen Infrastruktur und Signaltechnik für den Hochgeschwindigkeitsbetrieb.
2: Das Wetter.
3: In der Nacht ist es klar bis leicht bewölkt und es bleibt trocken. Dazu endlich wieder etwas kühlere Temperaturen, 17 bis 14 Grad. Am Tag gibt es dann einen Mix aus Sonne und Wolken und 23 bis 26 Grad.
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4: A57 Krefeld-Köln. Zwischen Dormagen und Köln-Worringen 1 Kilometer Stau. Wir wünschen allen unterwegs gute Fahrt.
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3: Hey zusammen, kommt gut durch diese Nacht mit uns. Johanna Tänzer ist hier, bin bei euch. Ey, wusstet ihr, dass der neue Spider-Man-Film so krass viele Rekorde gebrochen hat? Ich lese mal kurz vor, ja? Bester 5-Tage-Start des laufenden Jahrzehnts in Deutschland. Bester Kinostart des Jahres 2026. Bester Kinostart eines Spider-Man-Films aller Zeiten. Bester weltweiter Kinostart und die weltweite Nummer 1 der Kinocharts. Crazy? Aber es gibt halt auch noch andere Filme, die jetzt neu im Kino sind. Ich stelle euch gleich vor. Kenya Grace ist das. Mit Strangers.

0: Und? Wart ihr schon drin?
1: Ich bin nicht nur Peter Parker. Ich bin Spider-Man.
0: Der neue Spider-Man-Film. Fast 2 Millionen Kinogänger in nur einer Woche. Ja, so viele sind Spidey bei uns schon ins Netz gegangen. Das ist nach Corona-Rekord und es dürften noch viel mehr werden in den nächsten Tagen. Und ich muss ihn auch unbedingt noch sehen. Mann, steht auch auf meiner To-Do-Liste. Aber es gibt halt auch in dieser Woche noch was anderes, was Neues im Kino. Es wird nur wahrscheinlich keine Konkurrenz für Spider-Man sein. Filmexperte Jörg Albrecht, wer tritt denn gegen die freundliche Spinne aus der Nachbarschaft an?
2: 6 Hundewelpen und ein Kind versuchen ihr Glück. Nämlich Rocky, Sky, Marshall, Chase, Rubble, Zuma und der junge Ryder. Alle, die unter 15 sind oder diejenigen, die Kids unter 15 haben, werden die 6 garantiert kennen. Es gibt ein drittes Kinoabenteuer von Paw Patrol.
3: Die Dino-Insel, die gigantischste Entdeckung der Welt. Ich bin Rex, ich zeige euch alles.
2: Da sich Jurassic Park bzw. Jurassic World auch nach über 30 Jahren noch wie geschnitten Brot verkauft, die Filme aber nichts für Kinder sind, haben sich die Paw Patrol-Macher gedacht, Dinos, die können wir auch, haben sie auch bereits in der 7. Staffel der Serie bewiesen. Jetzt gibt's dasselbe Setting nochmal als knallbuntes Kinoabenteuer.
0: Oh, Paw Patrol. Der neue Film, weiß ich ja schon, was ich mit meinem Patenkind machen muss. Und nach den Hunden kommt jetzt eine Henne, ne? Weil die Hauptdarstellerin, Jörg, im nächsten Film ist wirklich eine Henne, ne?
2: Ja, aber keine animierte, sondern eine echte Henne, deren Heimat ist Griechenland. Und die erlebt, wie gerade auch Odysseus, eine Odyssee. Auf dem Weg zum Schlachthof büxt die Henne nämlich aus. Aber das ist erst der Beginn ihres Überlebenskampfs. Überall warten Gefahren. Füchse, Hunde, Autos. Nicht zu vergessen die Menschen, die gern Hühnchen essen. Lebensansichten eines Huhns heißt dieser Film, den ich allen empfehlen kann, die mal was anderes, was Außergewöhnliches im Kino sehen wollen.
0: Ja, es also klingt wirklich sehr witzig. Ich glaube aber, ich gucke mir dann doch zuerst den Spider-Man an.
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0: Das Wetter.
1: Jetzt in der Nacht ist es endlich ein bisschen erträglicher geworden bei 17 bis 14 Grad in den Tiefstwerten. Dazu gibt es nur so ein paar harmlose Wolken am Himmel. Es bleibt aber trocken. Im Verlauf des Tages kriegen wir dann Sonne und Wolken im Wechsel und bis zu 26 Grad.
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2: A57 Krefeld-Köln zwischen Dormagen und Köln-Worringen. 1 Kilometer Stau. Wir wünschen allen unterwegs gute Fahrt.
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1: Hallo zusammen, Johanna Tänzer hier. Ich wünsche euch eine ganz schöne Nacht mit uns. Ich spiele euch jetzt hier den Typen, der mit 62 immer noch so aussieht wie mit, keine Ahnung, Anfang 30. Krass, wirklich. Krasser Typ und auch krasse Musik. Lenny Kravitz, das ist Again. Schönen frühen Donnerstag euch.

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Alex Warren in der Nacht mit Ordinary. Hallo zusammen. Leute, ihr habt's mitbekommen, oder? Also heute ist es jetzt in der Nacht schon deutlich frischer als sonst. Und auch tagsüber werden es nur so maximal, ich glaube, 26, 28 Grad. Es ist ja, muss man sagen, ist ja fast kalt. Sommer ist natürlich trotzdem. Und das müssen wir auch hören.

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1: Ich bin Tanja Wagner. Eine Drohne mit Sprengvorrichtung ist am Flughafen Leipzig-Halle entdeckt worden. Bundesinnenminister Dobrindt sieht in dem Drohnenvorfall am Flughafen ein hybrides Anschlagsszenario. Drohnensichtungen kenne man bereits, aber dass eine mit Sprengstoff ausgestattete Drohne im Bereich eines Flughafens entdeckt werde, sei eine ganz neue Gefahrenqualität.
2: Bei professioneller Technik muss man davon ausgehen, dass möglicherweise der und die Täter auch die Abwehrmaßnahmen bereits kennen und darauf aufbauend Technologien verwenden, die durch bestehende Abwehrtechnik nicht identifiziert werden kann.
1: Außerdem sei davon auszugehen, dass es sich bei dem verwendeten Sprengstoff um militärischen Sprengstoff handele. Das extreme Niedrigwasser auf Rhein, Donau und anderen Flüssen beschäftigt jetzt auch die Politik. Die Verkehrsminister der Länder wollen dem Bund nach Informationen der Rheinischen Post zu neuen Maßnahmen drängen. Ziel ist es, den Güterverkehr trotz der niedrigen Pegelstände am Laufen zu halten.
3: Viele Frachtschiffe können im Moment längst nicht so viel laden wie normalerweise. Das bringt Lieferketten durcheinander und verteuert Transporte. Die Länder fordern deshalb unter anderem mehr Schiffe, die auch bei wenig Wasser fahren können, und einen schnelleren Ausbau der Wasserstraßen. Immerhin gibt es bei der Energieversorgung bislang Entwarnung. Kraftwerke laufen laut dem Bundeswirtschaftsministerium weiter normal. Auch bei Öl und Kraftstoffen gibt es aktuell keine Engpässe. Zoe Tassovali, Redaktion.
1: Aus Sicht des KBV-Chefs Andreas Gassen steht Deutschland bei der Vorbeugung von Krankheiten im internationalen Vergleich gar nicht gut da. Im Vergleich seien die Deutschen häufig dicker, rauchten mehr und trieben weniger Sport, sagte Gassen der Neuen Osnabrücker Zeitung. Gleichzeitig verlangte er einen Neustart der Prävention. Auch forderte Gassen höhere Preise für Alkohol und Tabak. Im Sommer dürfte das Baden in Meer, in Seen oder Flüssen für viele Menschen einfach dazugehören. Wie viele Menschen bisher im laufenden Jahr in und am Wasser starben, weiß die Deutsche Lebensrettungsgesellschaft. Am Vormittag ziehen die Lebensretter eine Zwischenbilanz in Düsseldorf. Bundesweit rund 100 Menschen, das waren so viele wie seit über 20 Jahren in keinem Juni mehr.
4: Das Wetter.
5: Geht fast wolkenlos durch die Nacht, also gering bewölkt bis klar und trocken. Werte im Moment so zwischen 17 und 14 Grad noch dazu. Der Donnerstag macht dann sommerlich weiter und das auch mit angenehmen Temperaturen. Da geht's hoch auf maximal 26 Grad, dann ist Schluss. Dazu oft sonnig oder mal ein paar Wolken mit dabei und es bleibt die meiste Zeit trocken.
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7: A42 Dortmund-Kamp-Lindfort zwischen Oberhausen Zentrum und Oberhausen Buschhausen, 1 Kilometer Stau, und A57 Krefeld-Köln zwischen Dormagen und Köln-Worringen, 1 Kilometer stockender Verkehr. Wir wünschen allen unterwegs gute Fahrt.
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5: Naja, so eine kleine Nachtstrecke, ne, haben wir noch vor uns. Kriegen wir aber auch rum mit Musik jetzt von den Backstreet Boys. Hier sind sie mit I Want It That Way. Ich bin Andreas Grunwald. Hallo zusammen.

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0: Tja, nochmal hallo hier mit Musik von Michael Patrick Kelly und Roundabouts. Es ist immer noch Urlaubszeit, ne? Und das bedeutet auch, es geht um den Titel. Also hier um den Wer bekommt die beste Liga am Pool-Titel? Weil das wird ja immer verrückter.
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4: So viele von uns sind ja jetzt im Urlaub. Die schönsten Wochen des Jahres. Und anstatt du dir entspannt an den Eiern rumspielst, müssen ja nicht die eigenen sein, klemmst du dir zwei Hotelhandtücher und deinen Fitzek unterm Arm und flitzt morgens um 5:30 runter zum Pool, um deinen Traum vom Liegen an der ersten Poolreihe zu erfüllen. Hier die Bild schreibt: Es wird immer krasser. Racheaktion. Juckpulver für Liegenbesetzer.

0: Und wenn am nächsten Morgen alle anderen übersäuert mit Laktatwerten wie ein Panda-Bär die letzten Meter zur Liege hecheln, stehen da schon zwei schön dekorierte Premium-Liegen für dich bereit. Ja, so wird's gemacht. Schönen Urlaub. Danke, bitte.
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0: Das Wetter.
1: Jetzt in der Nacht Wolken, kein Thema. Es ist fast klar und trocken, dazu 17 bis 14 Grad. Der Donnerstag wird dann auch wieder sehr schön, geht oft sonnig durch den Donnerstag und das auch bei angenehmen 26 Grad.
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2: A57 Krefeld-Köln zwischen Dormagen und Köln-Worringen, 1 Kilometer Stau. Wir wünschen allen unterwegs gute Fahrt.
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1: So, und auch in dieser Nacht packen wir euch ein bisschen Musik aufs Ohr. Jetzt zum Beispiel von Nelly Furtado. Hier ist sie mit Say It Right. Ich bin Andreas Grunwald. Euch eine schöne Nacht.

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1: Ich bin Tanja Wagner. Nach dem Drohnenvorfall am Flughafen Leipzig-Halle laufen jetzt Terrorermittlungen. Bundesinnenminister Dobrindt sieht darin ein hybrides Anschlagsszenario.
2: Der Flughafenverband fordert, die angekündigten Abwehrsysteme endlich an allen großen Airports einzubauen. Mehrere Flughäfen warten noch immer auf diese Technik. Währenddessen versuchen die Ermittler herauszufinden, wer die Drohne nach Leipzig gebracht hat und welches Ziel dahinter steckte. Gefunden wurde sie auf einer Start- und Landebahn, ganz in der Nähe einer ukrainischen Transportmaschine. Zoe Tassovali, Redaktion.
1: Bundesverkehrsminister Bilger hat sich besorgt über die niedrigen Pegelstände im Rhein und anderen Flüssen gezeigt und eine rasche Reaktion in Aussicht gestellt. Das Niedrigwasser stelle die Binnenschifffahrt, die Industrie und damit die gesamte Logistikkette vor große Herausforderungen, sagte Bilger dem Kölner Stadtanzeiger. Bei einem Treffen mit Spitzenvertretern der Wirtschaft wolle man die aktuelle Lage bewerten und kurzfristig dort handeln, wo Handlungsbedarf bestehe, so Bilger. Im Prozess gegen die rechtsextreme Terrorgruppe Letzte Verteidigungswelle sind die Urteile gefallen. Das hanseatische Oberlandesgericht hat 8 Angeklagte unter anderem wegen versuchten Mordes und Brandstiftung zu Haftstrafen zwischen 1,5 und 5 Jahren verurteilt.
3: Das Gericht ist überzeugt, dass die Gruppe Brand- und Sprengstoffanschläge auf Asylbewerberheime und linke Einrichtungen verübt und geplant hat. Dabei hinterließen die Mitglieder an den Fassaden unter anderem auch Hakenkreuze und rassistische Parolen. Außerdem soll die Gruppe sogenanntes Pedo-Hunting gemacht haben, also Jagd auf Menschen, die sie für Pädophile hielten. Weil die Angeklagten zur Tatzeit zwischen 14 und 21 Jahre alt waren, wurden sie nach Jugendstrafrecht verurteilt. Gegen weitere Mitglieder der Gruppe sollen noch Ermittlungen laufen. Fiona Reinhardt, Nachrichtenredaktion.
1: Wegen letzter Arbeiten wird die frisch sanierte Bahnstrecke Berlin-Hamburg in mehreren Nächten im August und September noch einmal gesperrt. Auf der gesamten Strecke würden Restmängel beseitigt, die nach einigen Wochen des Vollbetriebs festgestellt worden seien und Optimierungen vorgenommen, teilte ein Bahnsprecher mit. Vor Hamburg und Berlin laufe überdies die Abnahme der neuen Infrastruktur und Signaltechnik für den Hochgeschwindigkeitsbetrieb.
4: Das Wetter.
5: Jetzt in der Nacht Wolken, kein Thema. Es ist fast klar und trocken, dazu 17 bis 14 Grad. Der Donnerstag wird dann auch wieder sehr schön, geht oft sonnig durch den Donnerstag und das auch bei angenehmen 26 Grad.
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6: A57 Krefeld-Köln, zwischen Dormagen und Köln-Worringen 1 Kilometer Stau. Wir wünschen allen unterwegs gute Fahrt.
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5: Ja, hallo zusammen. Ich glaube, es hat sich mittlerweile herumgesprochen. Im Herbst, da geht die Comedy Camp Tour wieder an den Start. Könnt euch gerne noch Tickets sichern. Die gibt's bei uns auf der Homepage. Dann seid ihr dabei, wenn Atze Schröder oder Toni Bauer oder auch Mirja Bös loslegen. Ich habe mir jetzt für gleich mal einen Ausschnitt geschnappt von jemandem, der auch schon dabei war, und zwar von Markus Krebs. Wir hören gleich mal rein. Ich bin Andreas Grunwald. Angenehme Nacht zusammen.
7: Die

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0: nochmal Hallo an diesem sehr frühen Donnerstagmorgen. Es wird Zeit jetzt für die ersten guten Gags des Tages.
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3: Unser Wirt, der wollte gar kein Wirt werden. Der war auf irgendeiner Auktion, hat einen gegrüßt, war er Höchstbietender. Ja, hat eine Kneipe gehabt. Die hieß Im Büro, konntest nicht lügen. Wenn deine Frau dich angerufen hat, wo bist du? Im Büro, alles klar. Da waren Leute wie Mirko. Mirko ist ein Typ, so wie Apfelsaft, so naturtrüb. Der hat mal beim Kniffel die Chance gestrichen. Der wurde als Baby in eine Babyklappe gelegt, allerdings von innen. Ne? Ich habe mal angerufen, ich habe gesagt, pass auf, bei Aldi haben die einen Säulengrill im Angebot. Bitte ruf da mal für mich ein, dass die mir einen zurücklegen. Alles klar. Ich rufe ihn abends an und frage, und hat geklappt? Nee, er hätte die Sondernummer angerufen, da geht keiner dran. Ich sag, wie Sondernummer? Ja, hier 0800 22 00. Sag, du Vollidiot, das sind die Öffnungszeiten.
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0: Das Wetter.
1: Geht fast wolkenlos durch die Nacht, also gering bewölkt bis klar und trocken. Werte im Moment so zwischen 17 und 14 Grad noch dazu. Der Donnerstag macht dann sommerlich weiter und das auch mit angenehmen Temperaturen. Da geht's hoch auf maximal 26 Grad, dann ist Schluss. Dazu oft sonnig oder mal ein paar Wolken mit dabei und es bleibt die meiste Zeit trocken.
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2: A57 Krefeld-Köln zwischen Dormagen und Köln-Worringen. 1 Kilometer Stau. Wir wünschen allen unterwegs gute Fahrt.
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1: Tja, und bevor Eminem gleich in die Vollen geht mit Houdini, gönnen wir uns noch ein bisschen was Ruhiges. Jetzt von Run Republic, A Secrets. Ich bin Andreas Grunwald. Habt eine angenehme Nacht.

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1: Ich bin Tanja Wagner. Eine Drohne mit Sprengvorrichtung ist am Flughafen Leipzig-Halle entdeckt worden. Bundesinnenminister Dobrindt sieht in dem Drohnenvorfall am Flughafen ein hybrides Anschlagsszenario. Drohnensichtungen kenne man bereits, aber dass eine mit Sprengstoff ausgestattete Drohne im Bereich eines Flughafens entdeckt werde, sei eine ganz neue Gefahrenqualität.
2: Bei professioneller Technik muss man davon ausgehen, dass möglicherweise der und die Täter auch die Abwehrmaßnahmen bereits kennen und darauf aufbauend Technologien verwenden, die durch bestehende Abwehrtechnik nicht identifiziert werden kann.
1: Außerdem sei davon auszugehen, dass es sich bei dem verwendeten Sprengstoff um militärischen Sprengstoff handele. Das extreme Niedrigwasser auf Rhein, Donau und anderen Flüssen beschäftigt jetzt auch die Politik. Die Verkehrsminister der Länder wollen dem Bund nach Informationen der Rheinischen Post zu neuen Maßnahmen drängen. Ziel ist es, den Güterverkehr trotz der niedrigen Pegelstände am Laufen zu halten.
3: Viele Frachtschiffe können im Moment längst nicht so viel laden wie normalerweise. Das bringt Lieferketten durcheinander und verteuert Transporte. Die Länder fordern deshalb unter anderem mehr Schiffe, die auch bei wenig Wasser fahren können, und einen schnelleren Ausbau der Wasserstraßen. Immerhin gibt es bei der Energieversorgung bislang Entwarnung. Kraftwerke laufen laut dem Bundeswirtschaftsministerium weiter normal. Auch bei Öl und Kraftstoffen gibt es aktuell keine Engpässe. Zoe Tassovali, Redaktion.
1: Aus Sicht des KBV-Chefs Andreas Gassen steht Deutschland bei der Vorbeugung von Krankheiten im internationalen Vergleich gar nicht gut da. Im Vergleich seien die Deutschen häufig dicker, rauchten mehr und trieben weniger Sport, sagte Gassen der Neuen Osnabrücker Zeitung. Gleichzeitig verlangte er einen Neustart der Prävention. Auch forderte Gassen höhere Preise für Alkohol und Tabak. Im Sommer dürfte das Baden in Meer, in Seen oder Flüssen für viele Menschen einfach dazugehören. Wie viele Menschen bisher im laufenden Jahr in und am Wasser starben, weiß die Deutsche Lebensrettungsgesellschaft. Am Vormittag ziehen die Lebensretter eine Zwischenbilanz in Düsseldorf. Bundesweit rund 100 Menschen, das waren so viele wie seit über 20 Jahren in keinem Juni mehr.
4: Das Wetter.
5: Ja, und dann geht der Sommer heute in die nächste Runde. Das auch sehr angenehm mit maximal 26 Grad. Danach ist Schluss. Dazu mal sonnig, mal wolkig, aber überwiegend trocken. Und Richtung Wochenende wird es dann schon wieder heißer.
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6: A3 Köln-Frankfurt. Zwischen Kreuzbonn, Siegburg und Siebengebirge. 1 Kilometer Stau. Und A57 Krefeld-Köln. Zwischen Dormagen und Köln-Worringen. 1 Kilometer stockender Verkehr. Wir wünschen allen unterwegs gute Fahrt.
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5: Naja, und irgendwie müssen wir euch ja wach kriegen. Deswegen wird es gleich mal ein bisschen lauter bei uns mit den Hosen und nur nach vorn. Vorher versuchen wir es nochmal auf die softe Tour.

0: Da kannst du ruhig zugeben, war dir zu laut, ne? Oder?
1: Du bist ein Spinner.
2: Was ist heute wichtig?
0: Das ist schön, wenn man mit Spinner begrüßt wird. Schönen guten Morgen, Natascha.
1: Guten Morgen.
0: Es begleitet uns ja weiter das extreme Niedrigwasser in unseren Gewässern. Natascha Wittmark ist bei mir. Später am Vormittag ist eine Niedrigwasserkonferenz sogar mit Bundesverkehrsminister Steffen Bilger angesetzt, ne?
1: Ja, denn das Niedrigwasser hat ja starke Auswirkungen auf die Umwelt und auch auf die Wirtschaft bei uns. Die Transportkosten, die steigen, da die Schiffe teilweise nur ein Fünftel ihrer üblichen Ladung aufnehmen können. Dadurch müssen mehr Schiffe eingesetzt werden als sonst, beziehungsweise sie müssen öfter fahren. Und es kann auch Auswirkungen auf die Preisentwicklung von Produkten wie zum Beispiel Getreidebaustoffen oder Benzin haben.
0: Ja, wir haben die Niedrigwasserkonferenz natürlich für euch im Blick, genauso wie den Sommerhit des Jahres. Mhm. Der wird später auch bekannt gegeben. Und ich sag mal so, ich habe auch schon eine Ahnung, wer es werden könnte.
3: Du bist gut genug.
1: Das bist du auch, Kro. Juli, das bist du. Ja, der lief ja rauf und runter und auch auf Social Media hat jede Marke gefühlt mal mit dem geworben, mit so einer eigenen Version davon zumindest. Aber vielleicht wird's auch Shakira. Zusammen mit Burna Boy, Die Die, ich meine, ist der offizielle Song der WM. Sehr sommerlich, auch überall zu hören gewesen diesen Sommer und auch immer noch, ne? Auch hier bei uns im besten Mix natürlich. Aber wir werden dann später sehen,

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0: Das Wetter.
1: Ja, und da geht's mal sonnig, mal wolkig durch den Tag. Dazu ist es auch angenehm warm und trocken heute. Werte liegen da zwischen 22 und 26 Grad.
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2: A57 Krefeld-Köln zwischen Dormagen und Köln-Borringen. 1 Kilometer Stau. Wir wünschen allen unterwegs gute Fahrt.
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1: Schönen guten Morgen, jetzt um kurz nach 5:30. Musik habe ich dabei von Roxette. Die touren ja gerade wieder fleißig durch Europa, haben diese Woche in Bonn gespielt. Jetzt gibt es noch 2 Konzerte, die können gar nicht weiter auseinander liegen. Ein Termin in Finnland und der andere in der Schweiz. Ja gut, dann doch jetzt lieber hier im Radio. Hier sind sie mit Fading Like a Flower.

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0: Ja, nochmal einen schönen guten Morgen an diesem Donnerstag in einer Schule mitten im Regenwald Argentiniens. Da lernen Kinder nicht nur lesen und schreiben, sondern auch ihre eigene Sprache und Kultur kennen. Warum Vielfalt ein Geschenk ist und Wurzeln Menschen stärken, erzählt uns jetzt Katrin Schirmer von der Evangelischen Kirche.
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2: Zwei Sprachen in einem Klassenzimmer. Das fällt mir sofort auf, als ich die Grundschule Tacuapi in der argentinischen Provinz Misiones betrete. Hier wird auf Spanisch und Guarani unterrichtet. Die Schule liegt mitten im Regenwald. In der ersten Klasse hängen viele bunte Tafeln an den Wänden. Ein Buchstabe, dazu ein einheimisches Tier und das passende Wort der indigenen Sprache. Die Kinder kommen aus den umliegenden Dörfern und gehören zum Volk der Mbeya Guarani. Sie lernen lesen, schreiben und rechnen, wie alle anderen auch. Und sie lernen ihre eigene Sprache und Kultur kennen. Unterrichtet werden sie von zwei Lehrkräften, einer Lehrerin mit spanischer Muttersprache und einem Lehrer ihres Volkes. Lieder, Geschichten und Traditionen, alles hat seinen festen Platz. Kein Kind muss vergessen, woher es kommt, um Neues zu lernen. Das hat mich beeindruckt. Zur Schule gehört auch eine Küche. Dort kocht die Köchin am offenen Feuer das Frühstück, heute Milchreis und später das Mittagessen. Die Schule ist ein Ort der Gemeinschaft und des interkulturellen Lernens. Unterstützt wird die Schule von der Evangelischen Kirche am Rio de la Plata. Sie setzt sich dafür ein, dass die Kultur der Mbeya Guarani geachtet wird und die Kinder gute Bildung erhalten. Beides gehört zusammen. Jeder Mensch hat Wurzeln, eine Sprache, eine Geschichte, eine Herkunft. Das macht uns reich. Unterschiedliche Sprachen und verschiedene Kulturen sind ein Geschenk Gottes. Sie verdienen Respekt und Achtung. Katrin Schirmer von der Evangelischen Kirche für Augenblick mal.

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1: Mit Marc Weiß. Schönen guten Morgen. Die Pegelstände des Rheins sinken immer weiter, egal ob in Köln, Düsseldorf, Duisburg oder Emmerich. Die Pegel haben inzwischen historische Tiefstände erreicht. Und deshalb will Bundesverkehrsminister Bilger heute in Bonn mit Vertretern von Wirtschaftsverbänden über Lösungen beraten. Danny Hoppe aus dem Just-Team. Das Niedrigwasser belastet die Wirtschaft und es wirkt sich auf die Spritpreise inzwischen aus.
2: Genau, denn wegen der niedrigen Wasserstände am Rhein oder auch auf anderen Wasserstraßen können Transportschiffe nur noch sehr wenig Ladung aufnehmen, damit sie nicht auf Grund laufen. Sie müssen häufiger fahren oder Waren werden über die Schienen transportiert und beides sorgt für höhere Kosten. Bei dem Treffen heute will sich Bilger mit Vertretern von Industrie, Häfen und Binnenschifffahrt austauschen, wie die aktuelle Lage so ist, wie man kurzfristig handeln kann und wie man die Wasserstraßen, vor allem den Rhein, widerstandsfähiger machen kann. Denn durch den Klimawandel dürfte Niedrigwasser in Zukunft häufiger zum Problem werden. Auch die Verkehrsminister der Länder schalten sich heute zu einer Sonderkonferenz per Video zusammen. Da ist schon ein bisschen was durchgesickert. Gefordert wird unter anderem ein nationales oder europäisches Flottenförderprogramm. Heißt übersetzt, dass Schiffe so gebaut oder modernisiert werden sollen, dass sie auch bei niedrigem Wasserstand fahren und mehr Ladung transportieren können.
1: Infos von Danny Hoppe. Vielen Dank. Und jetzt die weiteren Themen in der Zusammenfassung. Nach dem Fund einer Sprengstoffdrohne am Flughafen Leipzig-Halle spricht Bundesinnenminister Dobrindt von einem hybriden Anschlagsszenario. Dabei schließe er auch fremde Mächte als Drahtzieher nicht aus, sagte er am Abend. Die Drohne mit einer Sprengvorrichtung war in der Nacht zum Mittwoch in der Nähe einer ukrainischen Transportmaschine gefunden worden. In Guatemala hat sich der sogenannte Feuervulkan beruhigt. Nach 50 Stunden erhöhter Aktivität erklärten die Behörden des Landes die Ausbruchsphase für beendet. Der Vulkan war Anfang der Woche ausgebrochen. Wegen der austretenden Lavaströme, Gas- und Aschewolken mussten mehrere tausend Menschen in Sicherheit gebracht werden. Der sogenannte Enkeltrick, falsche Polizisten und ähnliche Betrugsmaschen haben offenbar immer mehr Erfolg. Der Schaden aus solchen Delikten ist zuletzt deutlich gestiegen, meldet das Bundeskriminalamt. Allein mit der Masche falscher Polizist richteten Betrüger im vergangenen Jahr einen Schaden von fast 50 Millionen Euro an. Fast die gleiche Summe kam durch den Enkeltrick zusammen. Warum so viele Menschen trotz intensiver Warnungen auf solche Betrügereien hereinfallen und wildfremden Menschen Geld geben, nur weil die sich als Polizist oder eigenes Enkelkind ausgeben, weiß das BKA nicht. Es könne daran liegen, dass die Methoden der Täter immer besser werden, heißt es. Bei telefonischem Betrug spielten zum Beispiel sehr echt klingende KI-Stimmen eine immer größere Rolle, sagen die Behörden. Und das waren die Nachrichten mit Marc Weiß.
3: Und jetzt das aktuelle Wetter für Hamm. Wir starten locker bewölkt in den Tag. 20 Grad messen wir aktuell in Höfel. Im Laufe des Tages ziehen auch mal so ein paar dickere Wolken durch. Es bleibt aber trocken. Und die beste Nachricht, es wird nicht mehr so heiß. 25 Grad in der Spitze heute, also ideal, um was zu unternehmen. Kommende Nacht wird es geradezu kalt bei 11 Grad. Also alle Dachgeschossbewohner flippen aus vor Freude. Morgen dann Sonne und Wolken im Wechsel bei 24 Grad. Samstag schon wieder etwas wärmer bis 28 Grad.
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3: Jetzt nur bei uns die aktuellen Blitzer. Ihr meldet uns Enforcement Trailer auf der Becke und auf der Radbordstraße bei 50 und auf der Unnastraße bei 30. Auf den Autobahnen rund um Hamm aktuell alles ruhig. Wenn ihr was seht, Staus, Störungen oder weitere Blitzer, ruft uns an. Das geht kostenlos unter 0800 15 15 105. Gute Fahrt.
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3: Ja, stellt euch vor, ihr liegt im lang ersehnten Urlaub am Pool. Unterm Sonnenschirm und habt endlich mal wieder Zeit, ein gutes Buch zu lesen. Aber welches? Falls euer Bücherregal da gerade nichts hergibt, haben wir ein paar Ideen für euch. Frisch aus dem Hammer Buchladen. Hört ihr gleich nach dem besten Mix von Bruno Mars und Sophie and the Giants mit Purple Disco Machine. Guten Morgen.

0: ist euer Donnerstagmorgen auf der Lippewelle. 6:10. Guten Morgen.
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0: Mit einem guten Buch am Strand liegen und ganz, ganz viel lesen. Das klingt doch erstmal richtig gut, wenn davor nicht die schwierigste Entscheidung steht. Nämlich, was für ein Buch nehme ich mit? Buchhändler Janosch Penzig von der Buchhandlung Holota in Hamm erkennt auf jeden Fall ein Muster bei der Urlaubsbuchauswahl der Hammer in diesem Jahr.
3: Viele fragen dann wirklich nach Krimis, ne? Irgendwie, es gibt dann auch so spezielle Urlaubskrimis, die dann in Urlaubsorten spielen oder so. Und dann gibt es aber auch ganz viele, die irgendwie irgendwelche leichten Sommerromane haben möchten oder irgendwas Lustiges.
0: Janosch persönlich ist dann aber doch eher Team Spannung im Urlaub. Sein Buchtipp für diesen Sommer geht in Richtung Thriller.
3: Es ist so eine Mischung aus Roman und Krimi. Ist der Gott des Waldes. Das ist eigentlich letztes Jahr rausgekommen und ist jetzt eben als Taschenbuch erschienen für den Sommer. Also das spielt in den USA in einem Naturreservat und da ist die Tochter von der Besitzerfamilie von diesem Reservat verschwunden und ja, da wird natürlich jetzt nach der Tochter gesucht und da kommen ein paar spannende Sachen über diese Familie ans Licht. Die werden so im Laufe des Romans aufgedeckt.
0: Klingt auf jeden Fall sehr, sehr spannend. Wollte ich auch immer noch mal lesen. Was lest ihr denn gerade so? Könnt ihr uns da was empfehlen? Schickt uns gerne eine WhatsApp an die 0281 105 105. Freuen wir uns drauf. Und hier ist Ronan Keating, When You Say Nothing at All auf der Lippewelle.

Mark Forster auf der Lippewelle. Heute ist wieder Donnerstag, das heißt, es geht weiter mit dem Sommerspaß im Lutherviertel. Die Band Smoke spielt Hits der 60er und 70er von 19 bis 21 Uhr auf der Da Vinci Bühne. Smoke kommen aus Aalen und interpretieren die Klassiker ganz neu und modern. Wir dürfen also gespannt sein. Ansonsten ist das ja immer eine ganz tolle Atmosphäre da rund um die Lutherkirche mit Essen und Trinken und netten Leuten unter freiem Himmel. Bei dem Wetter heute perfekt. 19 Uhr geht's los. Die Lippewelle wünscht viel Spaß mit Smoke im Lutherviertel. Einen schönen guten Morgen.

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0: Das sind Shibuzi mit dem Bar-Song am frühen Morgen hier auf der Lippewelle. 6:30 haben wir es. Ich bin Simone Niewert und Jan Schabunde hat jetzt die Nachrichten für euch. Guten Morgen, Jan.
1: Guten Morgen.
0: In dieser Woche schauen wir auf der Lippewelle mal auf das Thema Fahrradfahren und dazu gehören leider auch so Sachen wie Unfälle. Das sind tatsächlich auch gar nicht mal so wenige.
1: Nee, leider nicht. Dazu muss ich aber auch noch sagen, dass auch Unfälle mit E-Scootern mit in dieser Statistik der Hammer Polizei sind. Von Januar bis Juni 2026 gab es hier bei uns in Hamm über 180 Unfälle mit Fahrrädern, Pedelecs und E-Scootern. Dabei sind 2 Menschen gestorben und 26 schwer verletzt worden. Zum Vergleich, im ganzen Jahr 2025 waren es rund 360 Unfälle. Dabei gab es keine Todesopfer und es wurden 45 Menschen schwer verletzt. Heißt also, jetzt schon nach einem halben Jahr in 2026 sind die Unfallzahlen schon wieder ziemlich hoch.
0: Ja, wollen wir hoffen, dass die Zahlen im zweiten Halbjahr nicht auch so hoch sein werden. In Hamm ändern sich Ende August noch einmal Müllabfuhrtermine. Betroffen sind einige Tonnen für Restmüll, Papier und Wertstoffe. Der ASH will betroffene Haushalte dazu per Brief informieren.
1: Genau, bis zum 28. August gelten noch die bisherigen Abfuhrtermine. Ab dem 31. August greifen dann die Änderungen. Die neuen Termine sollen Ende der 35. Kalenderwoche im Online-Abfuhrkalender der Stadt stehen. Die Briefe werden für Restmüll, Wertstoff und Papier nacheinander dann verschickt. Hintergrund ist die große Tourenumstellung seit Jahresbeginn. Da gab es ja gewisse Probleme beim ASH. Danach hatte es ja eben viel Ärger gegeben mit viel stehengelassenen Mülltonnen. Seit Mai hat sich die Lage da aber spürbar entspannt.
0: Und jetzt gucken wir zum Schluss nochmal auf den Sport. Der Höhenflug von Westfalia Rhinan geht nach dem Auftaktsieg in der Liga direkt weiter. Der Regionalligist ist jetzt auch im Westfalenpokal eine Runde weitergekommen.
1: Ja, und wie? Das Spiel in Dortmund gegen den klassentieferen ASC 09 hatte ja eine gewisse Brisanz. Beide waren in der vergangenen Saison im Aufstiegskampf in der Oberliga mit dabei. Rhinan setzte sich am Ende bekanntlich durch und dazu kommt auch noch, dass mit Trainer Marco Stiepermann und 3 weiteren Spielern einige Akteure aus Dortmund und nach Rhinan gewechselt sind. Am Ende machte aber der Last-Minute-Treffer zum 1-0 von Henrik Koch den entscheidenden Unterschied. Damit steht Rhinan jetzt in der zweiten Runde des Westfalenpokals und muss dort zum erneut klassentieferen SC Pekelo.
0: Ja, da schauen wir mal. Sollte doch wieder klappen, oder? Und das waren die Nachrichten. 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Im Laufe des Tages ziehen auch mal ein paar kompaktere Wolkenfelder durch. Es soll aber trocken bleiben. Und das Allerwichtigste, es wird nicht mehr so heiß. 25 Grad in der Spitze, also ideale Temperatur. Kommende Nacht können wir auch endlich wieder gescheit schlafen. Es kühlt sich auf 11 Grad ab. Morgen Sonne und Wolken im Wechsel bei 24 Grad. Samstag schon wieder wärmer bis 28 Grad.
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0: Jetzt nur bei uns die aktuellen Blitzer. Und da meldet ihr uns 3 Enforcement-Trailer auf der Unnaer Straße bei 30, auf der Becke und auf der Radbordstraße bei 50. Auf den Autobahnen rund um Hamm alles ruhig noch. Staus und Blitzer meldet ihr uns kostenlos unter 0800 15 15 105. Ich wünsche euch eine gute und sichere Fahrt.
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0: Einen schönen guten Morgen am Donnerstag.

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0: Marlin auf der Lippewelle. Und hier bei uns habt ihr ja die unglaubliche Geschichte des kleinen Carlo aus Bergkamen gehört. Das Baby, das so schnell auf die Welt wollte, dass seine Mama ihn im Auto auf der Werler Straße bekommen hat. Das hat uns auf die Idee für unsere Hamm-Wette gebracht. Wir haben gewettet, dass es niemanden in Hamm gibt, der sein Baby ungeplant außerhalb einer Klinik oder eines Geburtshauses zur Welt gebracht hat. Und wir sind völlig überrascht worden, denn es waren gar nicht mal so wenige, die uns ihre spektakulären Geburtsgeschichten geschickt haben. Ausgelost wurde am Ende die von Lea Reinhardt. Es begab sich letztes Jahr im Sommer im Loaser Holz. Lea war hochschwanger, aber an dem Tag erstmal noch ganz entspannt.
1: Eigentlich wollte mein Mann auch noch zur Arbeit und die Kinder ganz normal in den Kindergarten. Das haben wir auch gemacht. Und dann sind die Wehen ab und an etwas stärker geworden, wo wir uns dachten, ja gut, dann macht mein Mann frei. Wir gehen bei einer Freundin noch Kaffee trinken. Ja, und dann wurde es dann doch eiliger als gedacht.
0: Ja, zum Kaffee trinken sind sie nicht mehr gekommen. Sie konnten nicht mal mehr losfahren.
1: Beim Einsteigen auf die Beifahrerseite schaute ich ihn nur an und sagte, nein, der Oliver kommt jetzt. Mein Mann hat den Krankenwagen gerufen. Tatsächlich kamen die zu spät und waren sehr überrascht, dass das Kind schon da war.
0: Lea lag zwischen zwei Autotüren und ihr Mann war noch am Telefon, als Baby Oliver zur Welt kam.
1: Er war tatsächlich sehr beschäftigt mit dem Telefonieren mit dem Rettungsdienst. Aber er hat den Oliver aufgefangen und er war wohlauf und hat auch direkt geschrien.
0: Das ist ja immer ein gutes Zeichen. Und als die anderen Kids aus dem Kindergarten nach Hause gekommen sind, da war das Brüderchen schon da. Surprise, surprise. Lea Reinhardt hat die Hamm-Wette mit ihrer Geburtsgeschichte gewonnen und dafür 50 Euro im Allee Center shoppen gehen. Habt ihr gehört? Auf der Lippewelle.
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1: Pink auf der Lippewelle an eurem Donnerstagmorgen, 13 vor 7. Und heute macht die Hitze in Hamm mal Pause. Und ich habe hier wen gegenüberstehen, der kriegt das Grinsen gar nicht mehr aus dem Gesicht. Deswegen Jan Klawunde aus dem Lippewelle-Morgenteam.
2: Ach, es ist so herrlich. Oh. Ach, herrlich, diese Abkühlung. Ja, aber trotzdem, wir kriegen heute einiges an Sonne, auch wenn sich ab und zu mal eine Wolke blicken lassen kann. Wenn wir jetzt mal kurz nach draußen gucken, das sieht gut aus. Und noch ohne Wolken und aktuell 19 Grad, die wir bei euch in Bockumhövel an der Hammerstraße gemessen haben. Aber die Temperatur, die steigt heute noch auf maximal 24 Grad.
1: Ja, und die Abkühlung, die wird zum Start ins Wochenende sogar noch ein Tick krasser.
2: Ja, vor allem morgen, ne, da gibt es nochmal deutlich weniger Sonne und einige Wolken mehr da am Himmel. Und absolut wirklich mehr als angenehme 22 Grad maximal. Samstag ist dann aber eigentlich der perfekte Sommertag mit wirklich Sonne pur und trotzdem, ich würde jetzt mal noch sagen, absolut ertragbaren 27 Grad.
1: Also für Welcome to my Garden am Samstag im Kurpark auf jeden Fall das absolut perfekte Wetter. Jan wohnt übrigens in der Dachgeschosswohnung. Nur, wen's interessiert. Ihr hört die Lippewelle mit Simone Niebert und hier ist Teddy Swims, Mr. Know-It-All. Schönen guten Morgen.

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1: Mit Marc Weiß. Schönen guten Morgen. Eine Drohne mit Sprengstoff und Zünder wird am Leipziger Flughafen gefunden, ganz in der Nähe einer ukrainischen Transportmaschine. Für Bundesinnenminister Dobrindt ist das, was gestern am Flughafen in Leipzig passiert ist, eine neue Qualität an Gefahr. Er geht davon aus, dass es sich bei dem Vorfall um ein, Zitat, hybrides Anschlagsszenario handelt. Das sagte er am Abend auf einer Pressekonferenz in Leipzig. Mehr zum Thema von Christian Böder aus dem News-Team.
2: Für Dobrindt scheint klar zu sein, hinter dem Drohnenanschlag steckt ein hochprofessioneller Täter. Eine Drohne mit Sprengmitteln und Zünder zu präparieren, dafür brauche man viel Erfahrung mit Technik und mit Sprengstoffen, sagte er. Der Täter verwendete wohl auch militärischen Sprengstoff und der Täter könnte angeheuert oder beauftragt worden sein. Dobrindt sprach davon, dass er fremde Mächte als Drahtzieher nicht ausschließe. Zu einer ähnlichen Lageeinschätzung kommt der Luftverkehrsexperte Fricke der Technischen Universität Dresden. Er sieht eine neue Dimension der Bedrohung kritischer Infrastruktur, sagte er der deutschen Presseagentur. Bisher gab es nur die Gefahr, dass Flugzeuge mit Drohnen zusammenstießen. Jetzt geht es um Explosionen. Die Sprengdrohne war in der Nacht zum Mittwoch nahe einer ukrainischen Transportmaschine am Leipziger Flughafen entdeckt und später entschärft worden. Ein wegen des Vorfalls umgeleiteter Frachtflieger sei dann mit einem zweiten unbekannten Flugobjekt zusammengeprallt. Die Ermittlungen laufen.
1: Christian Böder mit Infos. Vielen Dank. Und jetzt die weiteren Themen in der Zusammenfassung. Bundesverkehrsminister Bilger hat für heute Vertreter von Schifffahrt, Häfen und Wirtschaft zu einem Krisentreffen nach Bonn eingeladen. Es geht um die dramatisch niedrigen Pegelstände auf deutschen Wasserstraßen. Die Bundesverbände der Industrie und der deutschen Binnenschifffahrt fordern vom Bund konkrete Schritte, um die Verkehrsinfrastruktur der Flüsse zu verbessern. Der Iran und der Oman haben sich wohl auf eine neue Passage durch die Straße von Hormus geeinigt, die zwischen beiden Ländern liegt. Eine gemeinsame Erklärung sei so gut wie fertig, allerdings dürfe keine externe Partei mehr in diesen Prozess eingreifen, das sagte ein iranischer Außenamtssprecher. Die Abmachung bedeutet allerdings offenbar keine vollständige Wiederöffnung der Meerenge. In Deutschland sind zu viele Menschen nicht fit genug, warnt die Bundesvereinigung der Kassenärzte. Vor allem im internationalen Vergleich schneiden wir schlecht ab. Der Deutsche sei im Schnitt dicker, trinke mehr Alkohol, rauche mehr und treibe weniger Sport als die Menschen in anderen Ländern, so sagte es Kassenärztechef Gassen in der Neuen Osnabrücker Zeitung. Und genau hier warte eine Aufgabe auf den neuen Gesundheitsminister Linnemann. Der müsse bei der Prävention ganz neu ansetzen, findet Gassen. Notwendig sei es, viel stärker in Kitas und Schulen zu gehen, damit Kinder früh lernten, sich gesund zu ernähren und sich viel zu bewegen. Dafür müsste dann auch der öffentliche Gesundheitsdienst gestärkt werden, sagt Gassen. Genau das habe die Politik nach Corona auch versprochen, aber bis heute nicht eingelöst. Und das waren die Nachrichten mit Marc Weiß.
3: Und jetzt das aktuelle Wetter für Hamm. Was für ein genialer Start in diesen Donnerstag. Wir messen angenehme 19 Grad in Verriers und es wird heute auch nicht mehr so heiß. 25 Grad in der Spitze, also ideal, um was zu unternehmen. Kommende Nacht, das wird ganz toll für alle Dachgeschossbewohner und auch alle anderen in Hamm. Es wird geradezu kalt bei 11 Grad. Morgen dann mehr Wolken als Sonne, nur noch 22 Grad. Aber Samstag geht schon wieder hoch mit den Temperaturen bis 28 Grad.
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3: Jetzt nur bei uns die aktuellen Blitzer. Und ihr meldet uns 3 Enforcement-Trailer auf der Unnaer Straße bei 30, auf der Becke und auf der Radbordstraße bei 50. Auf den Autobahnen rund um Hamm haben wir aktuell keine Meldung. Staus und Blitzer meldet ihr uns kostenlos unter 0800 15 15 105. Gute Fahrt!
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3: Wir schicken euch in die schönsten Freizeitparks hier auf der Lippewelle. Bei uns könnt ihr Tickets gewinnen für einen schönen Tag zwischen Achterbahnen, Karussells und Pommesstand. Heute haben wir Karten für das Wunderland Kalka für euch. Nach dem besten Mix von Nico Santos und den Fanta 4. Schönen guten Morgen.

0: Fanta 4 und Clouseau mit zusammen auf der Lippewelle.
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0: 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Ne? Jetzt hat man ja Zeit für sowas und das ist halt echt immer ein Highlight für alle. 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Und heute geht's ins Wunderland Kalkar. Saskia Rudnick aus dem Lippewelle-Morgenteam stellt es euch vor.
3: Ein Freizeitpark in einem ehemaligen Atomkraftwerk. Klingt erstmal verrückt, gibt's aber. 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
0: Und das ist natürlich immer ganz besonders begehrt. 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Und mit ein bisschen Glück geht's für euch mit Begleitung ins Wunderland nach Kalkar. Einfach anrufen in Hamm, die Nummer 105 458. Ich drücke euch die Daumen. Hier ist die Lippewelle. Moin.

0: Hier ist die Lippewelle und wir haben einen Gewinner für die beiden Karten fürs Wunderland Kalka. Wir setzen uns mit ihm in Verbindung. Bitte nicht mehr anrufen. 19 nach 7 am Donnerstagmorgen. Morgen ist endlich wieder Fußball. Die zweite Bundesliga startet mit dem Spiel Bochum gegen Hertha. Ja, und bei Bochum spielt ja Mats Pannewich aus Hamm, den wir auch in unserem Podcast Hammer Stimmen interviewt haben. Könnt ihr euch anhören auf Spotify und auf lippewelle.de. Ja, und dann natürlich Daumen drücken für Mats und die Bochumer.
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2: Zu Saisonbeginn Euphorie.
3: Ich sag's dir, dieses Jahr steigen wir auf. Ich spür das.
2: Und zur Winterpause dann?
3: Ja, Hauptsache Klassenerhalt.
2: Immerhin ist ja in der zweiten Liga jeder Favorit. Jedes Team ist Aufstiegskandidat. Jedenfalls bis zum ersten Spieltag. Und dann wird jedes Wochenende wild gerechnet und die Überlegungen beginnen immer mit:
3: Also wenn wir jetzt 3 Spiele in Folge gewinnen würden, dann?
2: Ja, passiert nur leider nicht. Letztendlich ist die zweite Liga ja wie Tinder. Man will ganz schnell wieder raus, versucht's mal mit dem einen und dann mit dem anderen und am Ende bleibt man jahrelang hängen. Wobei der Vergleich ein bisschen hinkt, denn mit jemandem zusammen zu bleiben, in schlechten und in sehr schlechten Zeiten, das macht doch eine gute Beziehung aus. Darum sind Zweitliga-Fans die besten Fans.
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0: Das ist Musik aus dem Jahre 1991. R.E.M. Losing My Religion. Auf der Lippewelle. 19:30 haben wir es an eurem Donnerstagmorgen. Ich bin Simone Liebert und Jan Klawunde hat jetzt die Nachrichten für euch. Guten Morgen, Jan.
1: Guten Morgen.
0: Bei uns bei der Lippewelle läuft in dieser Woche ja die Themenwoche rund ums Fahrrad. Da geht es um Wege, Sicherheit, Tourentipps und den Alltag auf zwei Rädern. Und leider gehört dazu in Hamm auch ein Blick auf die Unfallzahlen.
1: Ja, leider schon. Wobei man sagen muss, jetzt in der Statistik der Polizei, da geht es nicht nur um Fahrräder, sondern auch um Pedelecs und E-Scooter. Von Januar bis Juni 26 hat es in Hamm mehr als 180 solcher Unfälle gegeben. Zwei Menschen sind dabei gestorben und 26 wurden schwer verletzt. Zum Vergleich, im ganzen Jahr 2025 waren es rund 360 Unfälle. Da gab es keine Todesopfer, aber 45 Schwerverletzte. Heißt also, schon nach einem halben Jahr sind die Zahlen schon wieder ziemlich hoch.
0: Ja, da wollen wir hoffen, dass die zweite Jahreshälfte in die andere Richtung geht. Viele Hammer müssen Ende August außerdem nochmal auf ihre Müllabfuhrtermine gucken. Bei einigen Haushalten verschieben die sich nämlich.
1: Ja, genau. Betroffen sind Tonnen für Restmüllpapier und Wertstoffe. Bis zum 28. August gelten noch die bisherigen Termine. Ab dem 31. August dann die neuen. Der ASH will die betroffenen Haushalte per Brief dann informieren. Außerdem sollen die neuen Abfuhrtermine Ende der 35. Kalenderwoche auch im Online-Abfuhrkalender der Stadt Hamm stehen. Hintergrund ist die große Umstellung der Touren zu Jahresbeginn. Danach hatte es ja wirklich viel, viel Ärger gegeben mit den stehen gebliebenen Tonnen. Seit Mai hat sich die Lage aber dann doch spürbar entspannt.
0: Und zum Schluss haben wir noch eine sehr erfreuliche Meldung aus dem Sport. Für Westfalia-Rhenan läuft es gerade richtig rund. Nach dem guten Start in die Regionalliga ist jetzt auch im Westfalenpokal die nächste Runde erreicht.
1: Ja, und das auch in einem Spiel, das durchaus Brisanz hatte. Gegner war der ASC 09 Dortmund, also ein Team, mit dem sich Rhenan schon in der vergangenen Saison im Aufstiegskampf duelliert hat. Dazu kommt dann auch noch, mit Trainer Marco Stiepermann und drei Spielern sind mehrere Dortmunder jetzt in dieser Saison nach Rhenan gewechselt. Am Ende hat Henry Koch in letzter Minute das 1-0 für die Rhenaner gemacht. Damit steht die Westfalia jetzt in Runde 2 und trifft dort auf den klasseren tieferen SC Pekelo.
0: Und das waren die Nachrichten. 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Wir starten locker bewölkt in den Tag. Hier in der Innenstadt ist sogar gerade richtig blauer Himmel. 20 Grad messen wir am Kurpark im Hammer Osten. Im Laufe des Tages ziehen einige dickere Wolken durch. Es bleibt aber trocken. Und das Allerwichtigste, es wird nicht mehr so heiß. 25 Grad in der Spitze heute, also ideale Temperaturen. Kommende Nacht können wir auch endlich wieder vernünftig schlafen. Es kühlt sich auf 11 Grad ab. Morgen dann überwiegend bewölkt bei 22 Grad. Samstag schon wieder deutlich wärmer, bis 28 Grad.
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0: Jetzt nur bei uns die aktuellen Blitzer. Schönen guten Morgen.
3: Morgen auf der Fischer-Höfner Straße bei Tempo 30 wird geblitzt.
0: Danke fürs Bescheid sagen. Und drei Enforcement-Trailer stehen auch noch in Hamm. Und zwar auf der Becke bei 50, auf der Unnaer Straße bei 30 und auf der Radbottstraße bei 50. Auf den Autobahnen rund um Hamm ist laut ADAC aktuell nichts los. Wenn ihr was seht, Staus, Störungen oder weitere Blitzer, ruft uns gerne kostenlos an. 0800 15 15 105. Gute Fahrt.
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0: Sommerzeit ist ja für viele in Hamm Lesezeit. Und für alle, die noch nicht so richtig wissen, welches Buch sich denn aktuell lohnt, da hätten wir was für euch. Aktuelle Buchempfehlungen hört ihr gleich hier auf der Lippewelle. Nach Beyoncé und Texas Hold'em. Guten Morgen.

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1: Beyoncé, 7.37 Uhr, hier ist die Lippewelle an eurem Donnerstagmorgen. Und ich bin mal ganz ehrlich, im Alltag, vor allem wenn ich Frühschicht habe, so wie jetzt gerade, dann lese ich abends immer dieselben 3 Seiten und dann fallen mir schon wieder die Augen zu. Im Urlaub wird dafür ein Buch nach dem anderen verschlungen. Besonders beliebt bei vielen Hammern sind da auch immer Krimis. Lippewelle-Reporterin Saskia Rudnick, die hat sich in Hamms Buchhandlung mal umgehört, welche da gerade besonders in sind.
2: Da habe ich sogar 2. Nummer 1 ist was für die, die eher leichte Kost im Urlaub brauchen. Und zwar ist das Icebreaker von Hannah Grace. Das ist so ein klassisches Young Adult Buch, in dem es, wie in ganz vielen Büchern und Serien, gerade um Eishockey geht. Der Hockeyspieler Nathan Hawkins springt ganz spontan als Eiskunstlaufpartner von Anastasia ein. Und daraus entsteht dann natürlich auch, wie in sehr vielen Young Adult Büchern, ein kleiner Flirt. Das andere Buch, was ich empfehlen kann, ist ein bisschen ernster und das heißt Gins, das von Fatma Aydemir. Und in dem Roman wird die Trauer um den Vater einer türkischen Familie aus den Perspektiven der verschiedenen Familienmitglieder erzählt. Ist auf jeden Fall auch sehr spannend und besonders schön und spannend auch geschrieben.
1: Soweit also Saskias Buchempfehlungen. Icebreaker von Hannah Grace und Gins von Fatma Aydemir. Und was könnt ihr gerade so empfehlen? Schickt uns doch gerne eine WhatsApp an die 0281 105 105 mit euren Buchempfehlungen. Was liegt bei euch gerade so auf dem Nachttisch? Wir wollen es wissen. Und hier sind Pitbull mit Timber auf der Lippewelle. Ich bin Simone Niebert. Moin.

Am Donnerstagmorgen. Die Giant Rooks haben ihr drittes Album angekündigt. Es soll am 16. Oktober erscheinen und hat einen ungewöhnlich langen Namen, wie ich finde. Nach Rookery und How Have You Been heißt das neue Album If Heaven Exists, This Might Be It. Also frei übersetzt, wenn es den Himmel gibt, dann das hier könnte er sein. Die fünf Jungs aus Hamm haben 1,5 Jahre lang an dem Album gearbeitet. Aufgenommen haben sie es unter anderem in den legendären Real World Studios in England, wo schon Amy Winehouse, Beyoncé oder auch Harry Styles ihre Platten eingesungen haben. Wir dürfen also sehr, sehr gespannt sein auf das Ergebnis. Und übrigens am 22. August, da spielen die Giant Rooks beim Zeltfestival Ruhr. Hier um die Ecke von Hamm in Bochum. Es gibt sogar noch Tickets. Und hier ist ein erster Vorgeschmack aufs neue Album Slow Dance auf der Lippewelle. Die Giant Rooks.

Slow Dance von den Giant Roops. Das ist ein kleiner Vorgeschmack auf ihr neues und drittes Album, If Heaven Exists, This Might Be It. Erscheint am 16. Oktober. Da freuen wir uns alle schon drauf. Auch das neue Album der Hammerjungs. Ihr hört die Lippewelle mit Simone Niebert. Und hier sind die Hooters, Johnny B. Schönen guten Morgen.

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1: Mit Marc Weiß. Schönen guten Morgen. Die großen Technologiekonzerne liefern sich seit längerem ein Wettrennen bei der Entwicklung künstlicher Intelligenz. Allerdings kommt es dabei immer häufiger auch zu Vorfällen, bei denen die KI-Modelle völlig aus dem Ruder laufen. Größere Schäden haben sie bisher nicht angerichtet, aber die Angst davor wächst. Und jetzt hat auch der Facebook-Mutterkonzern Meta eingestanden. Auch die KI dort, also die Meta-KI, hat einen selbstständigen Hackerangriff gestartet. Mehr Infos dazu von Christian Böder.
2: Meta hielt sich mit näheren Informationen zum Vorfall zurück. Das Problem lag demnach in einer Fehlkonfiguration des Systems beim Testpartner, der auch schon KIs der Konkurrenten OpenAI und Anthropic getestet hatte. Das sagte Meta unter anderem dem US-Sender CNN. Die KI-Modelle bekamen durch eine Fehleinstellung Zugang zum Internet, was eigentlich gar nicht vorgesehen war, fanden eine Schwachstelle im System eines anderen Unternehmens und hackten sich rein. Welche Firma betroffen war, hat Meta nicht gesagt. Der Angriff der Meta-KI reiht sich in eine ganze Reihe ähnlicher Vorfälle ein, bei denen KIs getestet werden sollten, sich dann selbstständig machten und unvorhergesehen massiv zu schummeln begannen und aus dem Testumfeld ausbrachen. Experten bezeichneten einige dieser Vorfälle als beängstigend.
1: Infos von Christian Böder, vielen Dank. Jetzt die weiteren Themen in der Zusammenfassung. Bundesverkehrsminister Bilger hat für heute Vertreter von Schifffahrt, Häfen und Wirtschaft zu einem Krisentreffen nach Bonn geladen. Es geht um die dramatisch niedrigen Pegelstände auf deutschen Wasserstraßen. Die Bundesverbände der Industrie und der deutschen Binnenschifffahrt fordern vom Bund konkrete Schritte, um die Verkehrsinfrastruktur der Flüsse zu verbessern oder aufrechtzuerhalten. Der Vorfall mit einer Sprengstoffdrohne am Flughafen Leipzig-Halle war aus Sicht von Bundesinnenminister Dobrindt ein Anschlagsversuch. Dobrindt will nicht ausschließen, dass fremde Mächte dahinter stecken, so hat er es formuliert. In den meisten früheren ähnlichen Fällen war damit immer Russland gemeint. Der Präsident des Münchner IFO-Instituts macht einen heiklen Vorschlag, der nicht überall gut ankommen dürfte. Clemens Fuß fordert, den ermäßigten Mehrwertsteuersatz von 7% komplett abzuschaffen und alle Waren einheitlich mit 19% zu besteuern. Dadurch würden vor allem Lebensmittel zum Teil deutlich teurer, das gibt Fuß auch zu. Deshalb sollten Haushalte mit geringen Einkommen jährliche Gutschriften vom Staat bekommen, schlägt der IFO-Chef vor. Die Höhe sieht Fuß bei 360 Euro pro Jahr. Keinen Ausgleich, dafür nur die deutliche Mehrbelastung, hätte etwa die Hälfte der Bevölkerung in Deutschland zu tragen, ab einem Bruttoeinkommen über 55.000 Euro. Die Mehreinnahmen für den Staat schätzt Fuß durch seinen Vorschlag auf etwa 36 Milliarden Euro pro Jahr. Und das waren die Nachrichten mit Marc Weiß.
3: Und jetzt ein Blick aufs Wetter für Hamm. Und das ist ein richtig genialer Start in diesen Donnerstag. Wir messen angenehme 21 Grad im Hölzgen. Und es wird heute auch nicht mehr so heiß. 25 Grad in der Spitze, also ideal für alles, was man irgendwie draußen machen möchte. Kommende Nacht wird es gerade zu kalt. Bei 11 Grad können wir endlich mal wieder durchschlafen. Morgen dann mehr Wolken als Sonne bei 22 Grad. Und Samstag geht schon wieder hoch mit den Temperaturen. Da erwarten wir bis 28 Grad in Hamm.
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3: Jetzt nur bei uns die aktuellen Blitzer. Hier meldet uns Blitzer auf der Wischerhöfener Straße und der Unnaer Straße bei 30 und auf der Becke und auf der Radbottstraße bei 50. Staus und Blitzer meldet ihr uns kostenlos unter 0800 15 15 105. Gute Fahrt!
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3: Wir sind mittendrin in unserer Fahrradwoche hier auf der Lippewelle und auf lippewelle.de. Da haben wir euch die schönsten Radrouten hier bei uns in NRW zusammengestellt. Zum Beispiel den Fennbahn-Radweg oder die Römer-Lippe-Route und natürlich den Ruhrtal-Radweg. Und heute stellen wir euch einen ganz besonderen Radweg vor, und zwar den Bergischen Panorama-Radweg. Hui, das klingt nach viel Gebirge. Hören wir gleich mal rein nach Olivia Dean und Katrina and the Waves. Schönen guten Morgen.

0: Der Ruhrtal-Radweg oder die Römer-Lippe-Route. Wir stellen euch in unserer Fahrradwoche hier auf der Lippewelle die schönsten Radwege in NRW vor.
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0: Daniel Dehling aus dem Lippewelle-Morgenteam. Du möchtest uns heute den Bergischen Panorama-Radweg schmackhaft machen. Daniel, Bergisch klingt aber anstrengend.
2: Ja, ich weiß, aber Panorama heißt ja auch tolle Aussicht und das entschädigt, glaub's mir. Du denkst vielleicht an Quälerei, steile Berge und nur was für Durchtrainierte, ist aber völliger Quatsch, denn der Bergische Panorama-Radweg ist überwiegend entspannt zu radeln, verspricht Sebastian Kaiser von Tourismus NRW.
3: Die Steigungen werden entsprechend durch Tunnels und Viadukte relativiert und man hat deswegen eigentlich ein entspanntes Radeln.
2: Das Logo des Radwegs ist übrigens ein orangefarbenes Rechteck mit einer sanft ansteigenden Linie und die soll den Radweg darstellen, ne? Sanft ansteigend durchs Bergische Land und das funktioniert auf großen Teilen sehr gut.
0: Sanft ansteigend klingt erstmal gut, ja. Also der Radweg geht vom Ruhrgebiet durchs Bergische Land bis ins Sauerland. Das sind über 100 Kilometer, also das mache ich definitiv nicht mal eben so.
2: Sollst du ja auch nicht. Der Bergische Panorama-Radweg ist darauf ausgelegt, dass du immer wieder stehen bleiben willst, Landschaft schauen, Industriegeschichte erleben oder kurz mal abkühlen im Wasser. Alles ist da möglich. In Wuppertal hast du einen tollen Blick über die Stadt und die Schwebebahn. Bei Solingen können wir die Messeindustrie erleben oder auch mit dem Sessellift zu Schloss Burg hochfahren. Und wenn du keinen Elektroantrieb am Rad hast, kannst du das sogar im Sessellift mitnehmen.
3: So wird dann halt selbst eine Tour durch das hügelige Bergland zu einer entspannten Panorama-Ausfahrt.
2: Dann geht's an mehreren Talsperren vorbei und das Ende ist dann Olpe am Biggesee oder der Start, je nachdem, wie wir fahren wollen.
0: Viel Natur und Abwechslung mit tollen Panoramablicken. Das ist der Bergische Panoramaradweg. Und du sagst, wer gerne mal etwas länger unterwegs ist, für den wird das eine schöne Tour.
2: Ja, grundsätzlich schon, aber vorher doch mal kurz in die Karte schauen, denn unterwegs gibt es nämlich größere Strecken ohne Bahnhöfe und der Bergische Fahrradbus ist auch eingestellt worden. Das solltet ihr vorher wissen, dass ihr da nicht irgendwo im Nirgendwo strandet.
0: Okay, die Infos zum Panoramaradweg im Bergischen Land waren das von Daniel Dehling aus dem Lippewelle-Morgenteam. Dank dir. Und ihr könnt das alles auch auf unserer Homepage nachlesen. Genau wie die anderen schönen Touren durch NRW haben wir euch zusammengestellt auf lippewelle.de.

0: Liegt im lang ersehnten Urlaub am Pool unter dem Sonnenschirm und habt endlich mal wieder Zeit, euch richtig zu entspannen und vielleicht ein gutes Buch zu lesen. Aber welches denn bloß, falls euer Bücherregal da gerade so nichts Richtiges hergibt? Wir haben da ein paar Ideen für euch.
1: Gut, kann ich allgemein die ganzen Bücher von Sebastian Fitzek empfehlen. Und Charlotte Link kann ich zum Beispiel auch mal sehr empfehlen. Arno Strobel. Also ich lese gerne immer Krimis, Thriller. Das ist so spannend, wenn man am Pool liegt, wirklich. Man kann sich, ich finde, aufs Buch komplett einfach konzentrieren.
2: Ich lese gerade Richard Powers Das große Spiel. Ja, es geht um Seasteading. Das ist der Versuch von abenteuerlichen Amerikanern, Musk und Co., künstliche Inseln im Pazifik zu errichten, um die als Städte betreiben zu können. So Science-Fiction, wie Musk gerade unterwegs ist. Ja, eine große Empfehlung.
3: Achtsam Morden ist ein Krimi, zum Schmunzeln, trotzdem spannend. Und das ist richtig amüsante Lektüre.
0: Das stimmt. Und das gibt es ja auch als Netflix-Serie, sehr erfolgreich inzwischen. So, jetzt habt ihr genug Lesestoff für den Urlaub, hoffe ich. Die Lippewelle wünscht viel Spaß beim Schmökern.
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0: 8:08. Ihr hört die Lippewelle am Donnerstagmorgen mit Simone Niewert. Guten Morgen.
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0: Das sind echt aus den 90ern. Du trägst keine Liebe in dir. An eurem Donnerstagmorgen auf der Lippewelle. 8:30 haben wir es. Ich bin Simone Niewert und Jan Klawunde hat jetzt die Nachrichten für euch. Guten Morgen, Jan.
1: Guten Morgen.
0: Der Hammer Jugendhilfeträger Neuanfang sucht Familien und auch Einzelpersonen für ein neues Projekt. Es geht um jüngere Kinder aus der Jugendhilfe, die in Hamm und Umgebung ein Zuhause finden sollen. Dafür baut Neuanfang gerade einen neuen Bereich auf.
1: Genau, die Idee dahinter, dass diese Kinder auch möglichst familienähnlich aufwachsen können. In Frage kommen also nicht nur klassische Familien, sondern zum Beispiel auch Paare ohne Kinder oder Einzelpersonen. Aber die Anforderungen, die kennt Geschäftsführer Carsten Weimann.
2: Wir suchen Familien, die motiviert sind, Kinder aufzunehmen, und zwar dauerhaft aufzunehmen. Die Kinder sollen dort groß werden und sollen ein glückliches Leben führen. Und dazu brauchen wir eben Familien, die entsprechenden Räumlichkeiten haben und die einfach Bock auf Kinder haben. Einer der beiden sollte auf jeden Fall Pädagoge sein, Sozialarbeiter, Erzieher, Heilerziehungspfleger zum Beispiel. Und dann gibt es eben räumliche Voraussetzungen und man muss mal eben gucken, ob das passt.
1: Hintergrund ist, dass es in der Jugendhilfe zu wenig Angebote für jüngere Kinder gibt. Nach den Sommerferien soll es dazu auch noch eine Infoveranstaltung geben. Wann genau, will Neuanfang dann noch bekannt geben.
0: Da halten wir euch natürlich auf dem Laufenden. Genauso wie beim Thema Fahrrad, denn darüber sprechen wir die ganze Woche schon auf der Lippewelle. Von schönen Routen bis zu Verbesserungen im Straßenverkehr haben wir alles thematisiert. Und wo wir auf jeden Fall noch Verbesserung brauchen, ist bei den Unfällen. Das sind nämlich immer noch viel zu viele.
1: Ja, auf jeden Fall. Wobei man sagen muss, in der Statistik der Polizei, da tauchen jetzt nicht nur Fahrräder, sondern auch Pedelecs und E-Scooter auf. Von Januar bis Juni 2026 hat es in Hamm mehr als 180 solcher Fälle gegeben. 2 Menschen sind dabei gestorben und 26 wurden schwer verletzt. Zum Vergleich, im ganzen Jahr 2025 gab es rund 360 Unfälle. Da gab es keine Todesopfer, aber auch 45 Schwerverletzte. Heißt also, schon nach einem halben Jahr sind die Zahlen auch bei uns in Hamm wieder ziemlich hoch.
0: Und dann noch ein wirklich schwieriges Thema, über das gefühlt jeden Tag diskutiert wird, die Rente. Neue Zahlen zeigen aber tatsächlich, dass die Renten gestiegen sind.
1: Ja, in Hamm haben im letzten Jahr knapp 43.000 Menschen Rente bekommen, also etwa nochmal 100 mehr als davor. Das sagen die Landesstatistiker. Insgesamt ist dabei auch mehr Geld ausgezahlt worden als im Jahr zuvor. Es waren insgesamt in NRW rund 810 Millionen Euro. Dabei haben in ganz NRW Menschen ab 65 Jahren im Schnitt ungefähr 1.640 Euro im Monat bekommen. Und wie so oft zeigt sich auch da, Männer haben im Durchschnitt mehr Rente bekommen als Frauen.
0: Und das waren die Nachrichten. Weitere Infos aus Hamm findet ihr bei uns im Netz auf lippewelle.de und in unserer App. Und wir gucken aufs Wetter in Hamm. Was für ein genialer Start in diesen Donnerstag, oder? Wir messen angenehme 20 Grad in Heessen. Es wird heute auch nicht mehr so heiß. Angenehme 25 Grad in der Spitze. Ideal, um was zu unternehmen. Kommende Nacht können wir endlich wieder vernünftig schlafen und lüften. Es geht auf 11 Grad runter. Morgen dann mehr Wolken als Sonne. Nur noch 22 Grad. Samstag geht es aber schon wieder steil hoch mit den Temperaturen. Da erwarten wir bis 28 Grad.
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0: Jetzt nur bei uns die aktuellen Blitzer. Ihr meldet uns welche von der Wischerhöfner Straße und der Unnaer Straße bei Tempo 30 und auf der Becke und auf der Radbotstraße wird geblitzt bei Tempo 50. Laut ADAC ist auf den Autobahnen rund um Hamm aktuell alles ruhig. Wenn ihr was sehen solltet, Staus oder Blitzer, dann ruft uns kostenlos an. 0800 15 15 105 ist unsere Hotline. Gute Fahrt!
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0: Und jetzt mit Lost Frequencies und Bestill, Head Down. Guten Morgen.

0: Loi, neulich noch in Hamm gewesen und jetzt hier auf der Lippewelle. Und wir verlosen ja in den Sommerferien regelmäßig Eintrittskarten für verschiedene Freizeitparks. Auch heute wieder. Und da haben wieder ganz, ganz viele Hammer angerufen und wir mussten auslosen. Und eine habe ich jetzt gerade dann. Spreche ich mit der Hanni?
1: Ja, mit der Hanni.
0: Hallo Hanni, grüß dich. Du hast dich hier bei uns bei der Lippewelle beworben um 2 Tickets für das Wunderland Kalkar.
1: Genau.
0: Was würdest du davon halten, wenn du die gewinnst?
1: Würde ich fantastisch finden. Freue mich jetzt eigentlich
0: wahrscheinlich. 2 Tickets für das Wunderland Kalkar gehen an dich. Wir haben dich ausgelost. Herzlichen Glückwunsch.
1: Lieben Dank, meine Liebe.
0: Hanni, bist du so ein Freizeitpark-Junkie? Achterbahn und sowas?
1: Also absolut. Wir sind eigentlich immer hingefahren mit der Familie. Jetzt sind die Kinder groß und ich möchte immer mit denen in den Freizeitpark. Und es fällt immer der scheiß Alltag dazwischen.
0: Achso, ich dachte, die Kinder haben keinen Bock mehr. Ach Mama, schon wieder.
1: Aber weißt du, ja, nee, die haben mich aber irgendwie, sind immer 1000 Termine dazwischen. Und jetzt habe ich das gehört und ich dachte, weißt du was, jetzt machst du das einfach.
0: So.
1: Jetzt wartest du nicht auf jemanden, jetzt machst du einfach. Und ich schnapp mir meinen Schatz und dann fahren wir ein bisschen einfach mal Spaß haben.
0: Da macht ihr euch einen richtig schönen Tag im Wunderland in Kalkar. Was ich nur empfehlen kann, warst du schon mal da?
1: Nein, noch nie.
0: Da ist ja in diesem alten Kühlturm ist ein Kettenkarussell, wo man unten einsteigt und dann drehst du dich und bist in diesem Kühlturm und irgendwann bist du oberhalb des Kühlturms und kannst wirklich über die ganze Region blicken. Also das ist echt der Wahnsinn. Kann ich nur empfehlen.
1: Ich hab so Gänsehaut und das bei der Hitze. Ich danke dir. Boah, ich freue mich wirklich, weil ich bin happy. Dankeschön.
0: Das ist schön. Da haben wir die Hanni glücklich gemacht. Ich wünsche dir ganz, ganz viel Spaß im Wunderland und deinem Schatz natürlich auch.
1: Dankeschön. Simone, mach's gut. Bis dann.
0: Tschüss.
1: Ciao.

0: Richard Marx, right here waiting auf der Lippewelle. Wenn ein Mensch ein wandelndes Witzebuch ist, dann Comedian Markus Krebs. Er war letztes Jahr bei unserer Comedy Camp Tour dabei.
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3: Unser Wirt, der wollte gar kein Wirt werden, der war auf irgendeiner Auktion, hat einen gegrüßt, war er Höchstbietender. Ja, hat eine Kneipe gehabt. Die hieß Im Büro, konntest nicht lügen. Wenn deine Frau dich angerufen hat, wo bist du? Im Büro, alles klar. Da waren Leute wie Mirko. Mirko ist ein Typ, so wie Apfelsaft, so naturtrüb. Der hat mal beim Kniffel die Chance gestrichen. Der wurde als Baby in eine Babyklappe gelegt, allerdings von innen. Ne? Ich habe mal angerufen, ich habe gesagt, pass auf, bei Aldi haben die einen Säulengrill im Angebot. Bitte ruf da mal für mich an, dass die mir einen zurücklegen. Alles klar. Ich rufe ihn abends an und frage, und hat geklappt? Nee, er hätte die Sondernummer angerufen, da geht keiner dran. Ich sag, wie Sondernummer? Ja, hier 0800 22 00. Sag, du Vollidiot, das sind die Öffnungszeiten.
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0: Die Comedy Camp Tour kommt übrigens am 24. Oktober in die Zentralhalle nach Hamm. Und die Kollegen hier, die waren letzten Monat erst in Hamm beim Kapelle Sommer im Kurpark. Die Sportfreunde Stiller mit Tiamo Italiano auf der Lippewelle. Ich bin Simone Niewert. Moin.

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1: Mit Marc Weiß. Schönen guten Morgen. Immer mehr Verbände fordern Maßnahmen der Politik gegen die Folgen von Niedrigwasser unserer Flüsse. Die Industrie befürchtet Gewinneinbußen und Rohstoffengpässe, weil Schiffe nur noch drastisch eingeschränkt fahren. Der Bund für Umwelt- und Naturschutz fordert einen nationalen Plan gegen Wasserknappheit generell. Wegen der dramatisch niedrigen Pegelstände am Rhein und anderen Wasserstraßen hat Verkehrsminister Bilger zum Krisentreffen eingeladen heute. Er trifft sich in Bonn mit Vertretern aus Schifffahrt, Häfen, Wirtschaft und Behörden. Infos von Christian Böder.
2: Der Bund muss für eine verlässliche und widerstandsfähige Infrastruktur auf den deutschen Wasserstraßen sorgen, denn es gäbe für viele Unternehmen kaum Alternativen zur Binnenschifffahrt, heißt es von der Deutschen Industrie- und Handelskammer. Der DIHK-Ressortleiter für Infrastruktur Binding nannte Zahlen. Wenn wegen des Niedrigwassers etwa ein Viertel weniger über den Rhein transportiert werden kann, dann bedeutet das 3 Millionen Tonnen Güter pro Monat weniger. Umgerechnet sind das fast 120.000 Lkw-Ladungen. Damit Schiffe auch bei niedrigen Pegelständen ungehindert fahren können, müssten die Wasserwege auch zur Not angepasst werden, etwa durch tiefere Fahrrinnen und ein modernes Management der Gewässersohle, sagt er. Ähnliche Forderungen kommen auch von den Bundesverbänden der deutschen Industrie und der deutschen Binnenschifffahrt.
1: Christian Böder mit Infos, vielen Dank. Und jetzt weitere Themen in der Zusammenfassung. Der Vorfall mit einer Sprengstoffdrohne am Flughafen Leipzig-Halle war aus Sicht von Bundesinnenminister Dobrindt ein Anschlagsversuch. Dobrindt will nicht ausschließen, dass fremde Mächte dahinter stecken, so hat er es formuliert. In den meisten früheren Fällen bedeutete diese Formulierung Russland oder China. Im mittelamerikanischen Guatemala hat sich der sogenannte Feuervulkan beruhigt. Nach 50 Stunden erhöhter Aktivität erklärten die Behörden den Ausbruch für beendet. Der Vulkan war Anfang der Woche ausgebrochen. Wegen der Lavaströme und der Gas- und Aschewolken mussten mehrere tausend Menschen in Sicherheit gebracht werden. Es klingt unglaublich, ist aber Realität. Es gibt den nächsten Fall einer KI, die sich unerlaubt selbstständig gemacht hat und wie ein Hacker handelte. Nach den Vorfällen bei OpenAI und Anthropic ist es diesmal die KI des Facebook-Mutterkonzerns Meta. Auch sie hat sich bei einem Test nach Angaben des Konzerns in eine fremde Firmensoftware gehackt und nutzte dafür offenbar den freien Zugang zum Internet. Meta behauptet allerdings, dass das Netz gar nicht hätte offen sein dürfen. Der Fehler liege bei der Partnerfirma für den Test. Dort habe man die Testumgebung falsch programmiert und das Netz nicht gesperrt. Die ungeplanten Attacken auch der anderen Entwickler richteten bisher keine bekannten Schäden an, verstärkten aber allgemein die Angst vor Cyberangriffen mit Hilfe von KI. Und das waren die Nachrichten mit Marc Weiß.
3: Und jetzt das aktuelle Wetter für Hamm. Wir starten absolut genial in diesen Donnerstag. Angenehme 21 Grad sind es jetzt in Rhinern. Und es wird heute auch nicht so heiß. 25 Grad in der Spitze, also ideal, um was zu unternehmen. Kommende Nacht wird es geradezu kalt, bei 11 Grad. Da können wir auch endlich mal wieder durchlüften und hoffentlich auch vernünftig schlafen. Morgen dann mehr Wolken als Sonne bei 22 Grad. Samstag geht es aber schon wieder hoch mit den Temperaturen. Da erwarten uns bis 28 Grad in Hamm.
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3: Ihr meldet uns aktuelle Blitzer in Hamm. Und zwar auf der Wischerhöfner Straße und der Unnaher Straße bei 30. Und auf der Beckel und auf der Radbordstraße jeweils bei Tempo 50. Auf den Autobahnen rund um Hamm den ganzen Morgen schon alles ruhig laut ADAC. Solltet ihr was entdecken, Staus oder weitere Blitzer, ruft uns gerne an. Das geht kostenlos unter 0800 15 15 105. Gute Fahrt.
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3: Tja, ihr habt's gehört, Samstag 28 Grad und Sonne. Tolles Festivalwetter also für Welcome to My Garden im Hammer Kurpark. Rund 6.000 Tickets sind verkauft, so viele wie noch nie. Und der Aufbau läuft natürlich auf Hochtouren. Ich rufe gleich mal bei André Kollers von der Vibe Factory an. Die sind da ordentlich am Schuften im Kurhausgarten. Hört ihr nach Belinda Carlisle und Miley Cyrus. Guten Morgen.

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0: Miley Cyrus auf der Lippewelle. 8:50 an eurem Donnerstagmorgen und übermorgen am Samstag. Da ist es wieder soweit. Welcome to my garden steigt im Kurhausgarten. Bei schönstem Wetter und mit über 6000 lauter schönen, gut gelaunten Menschen. Ausverkauft. Wahnsinn. André Kollers vom Orga-Team der Vibe Factory ist am Telefon. André, wie läuft's denn mit dem Aufbau?
1: Hallo Simone. Ja, es läuft großartig. Also wir sind seit gestern Abend zugange. Wir haben gestern die ersten Fahrzeuge schon mal vollgepackt in den Kurpark gefahren, damit wir heute Morgen direkt durchstarten können. Und jetzt sind auch schon die ersten 4 LKW am Start. Und die Leute sind hier schon ganz gut drauf.
0: Und das sind jetzt nicht nur 3 oder 4 People, die da rumlaufen. Der Park ist voll, ne?
1: Ja, wir sind schon jetzt bei, ich würde schätzen, zwischen 40 und 50 Personen sind es auf jeden Fall, die schon hier sind und aufbauen.
0: Boah, genau. Alleine für den Aufbau. Da kann man sich vorstellen, dass ihr euch da auch wieder ein bisschen was Neues habt einfallen lassen, wie jedes Jahr, ne? Was ist diesmal so dabei?
1: Ja, also ich würde fast sagen, ich sage dazu nicht so viel, lasst euch wieder überraschen. Es gibt auf jeden Fall die Inflatable Factory wieder, das ist ja quasi diese dritte Stage, die wir letztes Jahr als Überraschung mit dabei hatten. Die haben wir dieses Jahr auch wieder mit am Start. Und ansonsten wird es hier und da ein paar Neuigkeiten geben. Wir haben das Toilettensystem nochmal verbessert und gucken, dass wir ja für diese 9-Stunden-Festival einfach eine ganz tolle Aufenthaltsqualität haben, weil das ist das, woran wir Jahr für Jahr weiterarbeiten.
0: Und das ist natürlich auch ganz, ganz wichtig, dass sich die Leute einfach wohlfühlen. Ne? Über 6000 Leute, also so viele Tickets muss man erstmal verkaufen. Das spricht natürlich für euch und eure Arbeit. Ne? Hättet ihr euch träumen lassen, dass das mal so fett wird?
1: Naja, also das ist ja irgendwie so eine Idee gewesen, die Julian damals hatte. Und dass das mal die Ausmaße annimmt, hätten wir uns natürlich nicht erträumen lassen. Und das war auch nie das große Ziel, sondern wir wollten ja einfach irgendwie eine coole Party machen, um zu zeigen, dass man halt in Hamm gut feiern kann. Ja, wir sind schon sehr dankbar dafür, dass diese Vision, die wir da damals hatten, so angenommen wird und dass wir das machen dürfen. Das ist auch nicht selbstverständlich.
0: Und wir sind dankbar, dass es die Vibe Factory gibt in Hamm. Vielen, vielen Dank, André Kollers. Und ich wünsche euch ganz, ganz viel Spaß und Erfolg am Samstag. Welcome to my garden.
1: Danke, Simone. Bis Samstag.
0: Danke. Ciao.
1: Tschüss.
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0: Warren und Ordinary auf der Lippewelle.
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0: Heute geht's weiter mit dem Sommerspaß im Lutherviertel. Die Band Smoke spielt Hits der 60er und 70er von 19 bis 21 Uhr auf der Da Vinci-Bühne. Smoke kommen aus Aalen und sie interpretieren diese Klassiker ganz neu und modern. Wir dürfen also gespannt sein. Ansonsten ist das ja immer eine ganz tolle Atmosphäre da rund um die Lutherkirche. Mit Essen und Trinken unter freiem Himmel und bei dem Wetter heute perfekt. 19 Uhr geht's los. Die Lippewelle wünscht viel Spaß im Lutherviertel.

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0: Criminal von Michael Jackson aus den 80ern hier auf der Lippewelle. 9:30 haben wir es am Donnerstagmorgen. Ich bin Simone Niewert und Jan Klabunde hat jetzt die Nachrichten für euch. Guten Morgen, Jan.
1: Guten Morgen.
0: Der Hammerträger Neuanfang startet ein neues Jugendhilfeangebot und sucht dafür Menschen aus Hamm und Umgebung, die sich das vorstellen können. Gesucht werden nicht nur Familien, sondern auch Paare ohne Kinder oder Einzelpersonen. Im Mittelpunkt stehen jüngere Kinder aus der Jugendhilfe, die in einem möglichst normalen Familienalltag aufwachsen sollen.
1: Genau, dafür baut Neuanfang gerade den neuen Bereich auf. Hintergrund ist laut dem Träger, dass es gerade für jüngere Kinder zu wenig passende Angebote gibt. Und was genau für Kinder es sich handelt, das erklärt Geschäftsführer Carsten Weimann.
2: Das sind ganz unterschiedliche Kinder. In den letzten Jahren hat sich das herausgestellt, dass es auch sehr viele junge Kinder sind, die schon viel im Rucksack haben an Problemen. Es sind Kinder, wo die Familien überfordert sind. Auch Kinder, wo schwere Schicksale dahinter stecken. Die Eltern sind verstorben, schwer erkrankt.
1: Hintergrund des neuen Angebots ist, dass es in der Jugendhilfe zu wenig Angebote für jüngere Kinder gibt. Nach den Sommerferien soll es dazu auch noch eine Informationsveranstaltung geben. Wann genau, will Neuanfang dann noch bekannt geben.
0: Sobald der Termin feststeht, sagen wir euch natürlich Bescheid. Und wir bleiben direkt bei einem Thema, das uns diese Woche auf der Lippewelle schon öfter beschäftigt hat. Fahrradfahren in Hamm. Da geht es nicht nur um schöne Strecken oder bessere Bedingungen, sondern leider auch um die Unfallzahlen. Und die fallen weiter ziemlich hoch aus.
1: Ja, in der Statistik der Polizei geht es übrigens nicht nur um Fahrräder, sondern auch um Pedelecs und E-Scooter. Für Hamm stehen von Januar bis Juni 2026 mehr als 180 solcher Unfälle in der Bilanz. Zwei Menschen sind dabei ums Leben gekommen, 26 wurden schwer verletzt. Im gesamten Jahr 2025 hatte die Polizei 360 solcher Fälle gezählt. Damals gab es aber keine Todesopfer, aber 45 Schwerverletzte. Damit ist auch schon jetzt nach dem ersten halben Jahr klar, die Zahlen bleiben hoch.
0: Und dann noch zu einem Thema, über das immer wieder heiß diskutiert wird, die Rente. Für Hamm gibt es dazu jetzt neue Zahlen und die zeigen vor allem eins, insgesamt ist mehr Geld ausgezahlt worden.
1: Ja, im vergangenen Jahr haben in Hamm knapp 43.000 Menschen Rente bekommen. Es waren etwa nochmal 100 mehr als im Jahr davor. Insgesamt sind aber rund 810 Millionen Euro an Rentenleistungen ausgezahlt worden in Nordrhein-Westfalen. Im Vorjahr lag die Summe noch etwas niedriger. Für ganz NRW sagen die Landesstatistiker, Menschen ab 65 Jahren haben im Schnitt rund 1.640 Euro Rente im Monat bekommen. Männer lagen dabei im Durchschnitt weiter über Frauen.
0: Und das waren die Nachrichten. 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Wir starten mit blauem Himmel in diesen Donnerstag. 20 Grad messen wir aktuell in Üntrop. Im Laufe des Tages ziehen so einige dickere Wolken durch. Es bleibt aber trocken. Und das Allerwichtigste, es wird nicht mehr so heiß. 25 Grad in der Spitze heute, also Traumtemperaturen. Kommende Nacht können wir endlich auch wieder gescheit schlafen. Es kühlt sich auf 11 Grad ab. Morgen 22 Grad, überwiegend bewölkt. Am Samstag dann aber schon wieder deutlich wärmer, sonnige 28 Grad.
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0: Jetzt nur bei uns die aktuellen Blitzer. Und ihr meldet uns welche von der Wischerhöfner Straße und der Unnaer Straße bei Tempo 30 und auf der Becke und auf der Radbotstraße bei 50. Und Staus und Störungen von den Autobahnen haben wir aktuell nicht laut ADAC. Wenn ihr noch was entdeckt, Staus oder weitere Blitzer, ruft uns kostenlos an. 0800 15 15 105 ist unsere Hotline. Gute Fahrt.
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0: Und jetzt mit Musik von Schaus, Love Tonight. Schönen Morgen.

0: Lindenberg und Apache 207. Komet für euren Donnerstagmorgen, gleich 20 vor 10.
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0: Einfach mal die Haldenzeichen in Hamm abfahren oder zur Zeche Heinrich Robert. Hamm hat einige schöne Fahrradstrecken zu bieten. Man muss sich halt nur mal auf den Weg machen. Schon von Berufswegen ist Fahrradhändlerin Ute Niehus auch oft mit dem Rad in Hamm unterwegs.
3: Ja, wir fahren tatsächlich sehr, sehr viel Fahrrad. Wir fahren, also das ist einfach nur, dass man abends eine Stunde das Rad nimmt und einfach den Kopf ein bisschen frei bekommt und dann so Richtung Marathonstrecke am Kanal. Wir fahren auch gerne mal die Schlösser ab. Also es gibt hier so wunderschöne Touren, man muss sich einfach mal draufsetzen und losfahren.
0: So sieht's aus. Abgesehen von der großen Marathonstrecke gibt's ja noch andere schöne Routen zu entdecken und manchmal auch tatsächlich ein paar Höhenmeter zu überwinden. Normalerweise haben wir in Hamm ja immer Glück, dass es doch sehr flach ist. Wir sprechen diese Woche übers Radfahren in Hamm und so ein paar nette Routen außerhalb von Hamm, aber noch hier bei uns in NRW. Die haben wir euch zusammengestellt auf unserer Homepage lippewelle.de. Klickt euch gerne mal rein.

0: 20 Jahre alt, das Ding. Wahnsinn. Hier auf der Lippewelle. Also nicht Nelly Furtado, sondern der Song. 12 vor 10 haben wir es an eurem Donnerstagmorgen. Heute 25 Grad, absolut ideale Temperaturen, um sich aufs Rad zu schwingen. Das mache ich auch gleich. Und Johanna Tänzer, die macht hier gleich weiter ab 10. Und auch bei dir geht's ums Radeln, ne?
1: Na, wir sprechen in unserer Fahrradwoche heute über das Thema E-Bike. Und ja, worauf wir da achten müssen beim Kauf, wie sollten die preislich so liegen, sowas alles. Ich muss ja sagen, ich hätte auch total Bock auf ein E-Bike. Ich dachte früher immer, das ist nur was für alte Leute. Aber also man sieht ja wirklich voll viele Menschen mit E-Bikes fahren, auch sehr junge. Und das Ding ist nur, ich bin halt schon mit E-Scootern überfordert. Ganz ehrlich, ich fahre schon mit den Dingern in den Graben. Deswegen, ich weiß nicht, wahrscheinlich müsste ich erstmal einen E-Bike-Führerschein dafür machen.
0: Also, wenn ihr Johanna draußen auf den Dingern seht, geht ihr lieber aus dem Weg. Ich bin Simone Niewert. Ciao, bis morgen. Asse.

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1: Mit Marc Weiß. Schönen guten Morgen. Im Iran-Krieg hat US-Präsident Trump in den letzten Tagen immer wieder neue Friedensgespräche mit dem Iran angekündigt und die Hoffnung so auf eine Waffenruhe geweckt. Passiert ist aber so gut wie nichts. Stattdessen hat sich der Iran jetzt an ganz anderer Stelle umgeschaut und mit dem Oman gesprochen. Der Golfstaat liegt auf der anderen Seite der Straße von Hormus. Beide Länder haben sich nach iranischen Angaben auf eine neue Schifffahrtsroute durch die blockierte Meerenge geeinigt. Mehr dazu von Christian Böder aus dem News-Team.
2: Der Iran und der Oman haben sich auf geografische Koordinaten für die neue Schifffahrtsroute geeinigt. Ein iranischer Außenamtssprecher sagte, eine entsprechende Vereinbarung sei fast fertig. Voraussetzung sei allerdings, dass kein Dritter eingreift oder dazwischen geht. Das meldet die staatliche Nachrichtenagentur IRNA. Die Einigung der beiden Staaten garantiere auch nicht eine sichere Schifffahrt durch die für den Ölhandel kritische Meerenge. Vieles hänge davon ab, ob die US-Marine weiter iranische Häfen blockiere, heißt es. Eine komplette Wiedereröffnung gibt es nach iranischen Angaben aber nicht. Wie sich der Deal zwischen dem Iran und dem Oman auf den weltweiten Ölhandel auswirkt, bleibt abzuwarten. Aber die USA waren an dem Deal wohl nicht beteiligt. US-Präsident Trump hatte noch am Dienstag eine Öffnung der Straße von Hormus im Laufe der Woche in Aussicht gestellt. Die iranische Führung hatte in der Vergangenheit aber immer wieder klargemacht, dass sie nicht mit den USA verhandeln will. Teheran will von Schiffen Gebühren kassieren, um die Meerenge zu passieren. Die USA lehnen das vehement ab.
1: Infos von Christian Böder, vielen Dank. Jetzt weitere Themen in der Zusammenfassung. Es gibt den nächsten Fall einer KI, die sich selbstständig gemacht und wie ein Hacker gehandelt hat. Nach den Vorfällen bei OpenAI und Anthropic ist es diesmal die KI des Facebook-Mutterkonzerns Meta. Auch sie hat bei einem Test nach Angaben des Konzerns eine fremde Firmensoftware gehackt. Über Schäden ist nichts bekannt. Deutschlands Industrieunternehmen, vor allem die Maschinenbauer, haben im Juni mehr Aufträge bekommen. Es gab ein Plus von über 3%, meldet das Statistische Bundesamt. Laut Wirtschaftsministerium haben vor allem die staatlichen Beschaffungen für die Bundeswehr und die Infrastruktur die Auftragsbücher gefüllt. Die extreme Hitze Ende Juni hat offenbar deutlich mehr Tote in Deutschland gefordert als bisher angenommen. Das Robert-Koch-Institut hat jetzt alle Zahlen der Bundesländer auf dem Tisch und demnach gab es in der Woche vom 22. bis 28. Juni fast 10.000 hitzebedingte Sterbefälle in Deutschland. Damit sind in diesem Sommer schon jetzt insgesamt fast 12.000 Menschen an den Folgen von Hitze gestorben. Das ist mehr als in jedem einzelnen Gesamtjahr seit 2016. In der besagten Juniwoche lagen die Temperaturen in vielen Regionen um die 40 Grad. Hitze ist vor allem für ältere Menschen gefährlich. Mit gut 6.000 wurden die meisten Todesfälle in der Altersgruppe 85 plus verzeichnet. Knapp 3.000 der Gestorbenen waren zwischen 75 und 84, knapp 1.800 zwischen 65 und 74 Jahren alt. Und das waren die Nachrichten mit Marc Weiß.
3: Das Wetter. Heute können wir endlich ein bisschen durchatmen. Es ist nicht mehr ganz so heiß bei 22 bis maximal 26 Grad. Dazu gibt es Sonne und Wolken im Wechsel. Morgen sieht das genauso aus, bevor es am Wochenende dann wieder heiß wird.
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3: Guten Morgen, Autofahrer. Hier kommen die längsten Staus. Los geht's mit der A4. Aachen Richtung Köln zwischen Kreuz Köln West und Köln Eiffeltor. 4 Kilometer, 17 Minuten plus. Dann A4 Olpe Richtung Köln zwischen Overath und Bergisch Gladbach-Bensberg. Ihr braucht 40 Minuten mehr, 6 Kilometer Stau. A46 Heinsberg Richtung Düsseldorf zwischen Jüchen und Kapellen. 4 Kilometer, 17 Minuten plus. A46 Düsseldorf Richtung Wuppertal zwischen Wuppertal-Barmen und Wuppertal-Oberbarm. 4 Kilometer, Viertelstunde plus. Und die A61 Mönchengladbach Richtung Koblenz. Die ist zwischen dem Kreuz Jackerath und Bettburg aktuell gesperrt. Da hat es einen Unfall gegeben auf dem linken und mittleren Fahrstreifen. Der Verkehr wird an der Unfallstelle gerade vorbeigeführt. Und deswegen gibt es Stau zwischen dem Dreieck Jackerath und Bettburg. 1 Kilometer, 17 Minuten plus. Gute Fahrt euch.
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3: Tag zusammen. Hallo am Donnerstag. Johanna Tänzer ist hier. Seid ihr auch so erleichtert? Endlich wieder durchschlafen, endlich wieder atmen können. Leute, für mich ist das der größte Segen, dass es endlich mal abgekühlt ist. Und auch hier in der Redaktion sind alle irgendwie sehr, sehr glücklich heute. Also genießen wir das. Das ist Miles Smith mit Nice to Meet You.

0: Olivia Rodrigo mit Drop Dead. Hallo am Donnerstag. Es ist Tag 4 in unserer Fahrradwoche. Diese Woche dreht sich bei uns ja alles ums Rad und heute geht's ums Thema E-Bike. Ganz ehrlich, ich habe mich damit auch schon mal so ein bisschen beschäftigt. Mir ist aufgefallen, wie viele Leute mittlerweile so ein Ding haben. Ich finde es schon krass, weil die sind ja jetzt auch nicht so günstig. Aber wenn man mal drauf achtet, das haben schon echt viele. Und ich bin schon auch interessiert. Ich glaube, das macht schon auch viel Spaß. Mehr vielleicht als mit einem normalen Fahrrad. Aber meine Kollegin Hazel ist da. Und du sagst, man muss auch schon ganz schön aufpassen, ne, wenn man zum ersten Mal mit so einem Ding fährt.
1: Ja, also... Auf jeden Fall. Ich war nämlich auf einem E-Bike und habe mich voll auf den Purpose gelegt.
0: Ja. Hä, warum ist das Ding einfach irgendwie losgegangen? Wie?
1: Also pass auf, ich war in New York.
0: Ja. Yeah. Natürlich.
1: Natürlich, hallo. Einmal kurz erwähnen, dass ich in New York war. Und ich bin davor aber 15 Jahre kein Fahrrad gefahren.
0: Okay.
1: Ich frage mich nicht, warum. Es ist nie zustande gekommen. Aber ich habe seitdem immer eins im Keller gehabt. Und dann hatte meine beste Freundin die glorreiche Idee gehabt, dass wir mit dem E-Bike, keine Ahnung, nach Buxtehude fahren damit. Und ich habe das voll unterschätzt. Und dann habe ich mich aufs E-Bike geschmissen und ich glaube, die Amis haben es nicht so mit dem TÜV. Und ich bin dann drauf, bin volle Pull in so einen Imbissbuden gefahren.
0: So ein Foodtruck oder
1: ja,
0: was?
1: Ja, so ein Foodtruck, die hat Mangos verkauft, die Arme. Und ich da voll rein und das Erste, was ich gemacht habe, ich so, sieht mich jemand? Und dann habe ich mich voll entschuldigt. Ich hätte kein Englisch gesprochen, hätte mir so leid getan. Überall lagen diese Mangos mit diesen ganzen Gewürzen. Ich habe mich so geschämt.
0: Oh nein.
1: Ja,
0: schöner kleiner Fail.
1: Geschämt.
0: Aber ey, ich fühle das sehr, weil ganz ehrlich, ich bin auch mit so E-Scootern ja schon überfordert. Ganz ehrlich, ich bin ja auch schon irgendwo im Graben gefahren.
1: Ja, da ist mir auch mein Hund hinterhergelaufen abends. Ich habe keine guten Erfahrungen.
0: Hazel, wir beide, wir sollten ohne Helm, glaube ich, nicht das Haus verlassen. Also, wie wir uns aber fürs richtige E-Bike entscheiden, was wir da beachten sollten und so, darüber sprechen wir gleich noch hier. Ob Jonas Blue ein E-Auto fährt, keine Ahnung, weiß ich auch nicht, aber hier ist er mit Fast Car.
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0: Am Samstag ist es wieder soweit. Welcome to my garden steigt im Kurhausgarten. Hallo, ich bin's nochmal, Simone Niewert aus dem Lippe-Welle-Morgenteam. Mit rund 6000 Leuten sind diesmal so viele bei WTMG wie noch nie. André Kollas vom Orga-Team der Vibe Factory ist gerade schwer beschäftigt mit dem Aufbau im Kurhausgarten. Hättet ihr euch das vor ein paar Jahren träumen lassen, dass das mal so groß wird?
1: Naja, also das ist ja irgendwie so eine Idee gewesen, die Julian damals hatte. Und dass das mal die Ausmaße annimmt, hätten wir uns natürlich nicht erträumen lassen. Und das war auch nie das große

0: Ziel, sondern wir wollten ja einfach irgendwie eine coole Party machen, um zu zeigen, dass man halt in Hamm gut feiern kann. Ja, wir sind schon sehr dankbar dafür, dass diese Vision, die wir da damals hatten, so angenommen wird und dass wir das machen dürfen. Das ist auch nicht selbstverständlich.
1: Und wir sind dankbar, dass unser Kurhausgarten so toll bespielt wird hier bei uns in Hamm. Am Samstag Welcome to my Garden mit 6000 Besuchern. Habt ihr gehört auf der Lippewelle.
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0: Es ist 10:30.
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0: Mit Jan Klawunde, hallo. In Hamm sind zum Start des neuen Ausbildungsjahres noch knapp über 300 Ausbildungsplätze frei. Das hat die Arbeitsagentur registriert und darauf weist jetzt auch die Gewerkschaft Nahrung, Genuss, Gaststätten hin. Nach ihren Angaben gibt es darunter noch freie Ausbildungsplätze in Hotels, Restaurants und Gaststätten. Die Lebensmittelindustrie in Hamm sucht auch noch Auszubildende, genauso wie Bäckereien. Die NGG rät Jugendlichen also, die nächsten Wochen für den Einstieg ins Berufsleben zu nutzen. Ausbildungsstart seien oft auch noch im September oder Oktober möglich. Der Jugendhilfeträger Neuanfang aus Hamm sucht Familien und auch Einzelpersonen für ein neues Projekt. Es geht um jüngere Kinder, die ein Zuhause in Hamm oder Umgebung brauchen. Dafür baut der Träger gerade den Bereich sozialpädagogische Lebensgemeinschaft auf. Die Idee ist, dass die Kinder möglichst in einem familienähnlichen Umfeld aufwachsen. Wichtig ist, mindestens eine Person muss eine pädagogische Ausbildung haben. In Frage kommen aber nicht nur Familien mit Kindern, sondern auch Paare ohne Kinder oder auch Einzelpersonen. Hintergrund ist es, dass es für jüngere Kinder in der Jugendhilfe zu wenig passende Angebote gibt. Nach den Sommerferien soll es dazu auch noch eine Infoveranstaltung geben. Den Termin will Neuanfang noch bekannt geben. Bei der Rente gibt's für Hamm jetzt neue Zahlen. Und die zeigen vor allem, insgesamt ist mehr Geld ausgezahlt worden. Im vergangenen Jahr haben in Hamm knapp 43.000 Menschen Rente bekommen. Das waren auch ungefähr 100 mehr als noch im Jahr davor. Insgesamt sind rund 810 Millionen Euro an Rentenleistungen ausgezahlt worden. Im Vorjahr war das auch noch weniger. Für ganz NRW sagen die Landesstatistiker, dass Menschen ab 65 Jahren im Schnitt 1.640 Euro Rente im Monat bekommen haben. Männer lagen dabei im Durchschnitt weiter über Frauen. Und das war euer Update am Vormittag. 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
2: Hallo zusammen, wünsche euch einen ganz schönen Donnerstag. Johanna Tänzer hier. Für immer jung sein, ne? Das wünschen sich viele. Aber auch alle Longevity-Maßnahmen haben das noch nicht geschafft, dass das wirklich bisher machbar ist. Aber du kannst halt einen Song drüber machen, ne? Forever Young, David Guetta und Alphaville. Jetzt für euch.

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1: Unsere große Fahrradwoche ist, Achtung, in voller Fahrt. Haha, ja, kommt, ein Wortwitz muss ja wohl sein. Wir sprechen heute über E-Bikes. Wenn ihr euch auch eins zulegen wollt, dann hat mein Kollege Stefan Jerejek ein paar Tipps für euch. Er hat nämlich unter anderem mit dem ADFC, das ist der ADAC für Fahrräder, gesprochen. Stefan, was muss ich denn beachten, wenn ich mir ein E-Bike anschaffen will?
2: Also theoretisch kannst du einfach eins kaufen und drauf losfahren, brauchst also keinen Führerschein oder so, und auch sonst gelten die gleichen Regeln wie beim normalen Fahrradfahren. Also gibt's auch keine Helmpflicht. Ist aber vor allem bei E-Bikes natürlich zu empfehlen. Und zum Thema Kinder sagt der ADFC, erstmal Normalfahrradfahren lernen und frühestens ab 12 dann ein E-Bike fahren.
1: Okay, ganz ehrlich, früher dachte ich ja immer, so ein E-Bike, das ist nur was für Ältere. Aber die sieht man ja überall und das macht schon echt Bock, mit so einem Teil auch rumzucruisen, ne?
2: Ja, klar, aber so ein Elektromotor ist auch nicht ganz ohne. Da sollte man sich sowieso vorher ehrlich fragen, ob man sich das Ganze zutraut. Vor allem ältere Menschen haben da oft Probleme. Viele fahren dann auch mit Angst, dadurch wird man unsicher und dann ist das Unfallrisiko natürlich viel höher. Aber kann man auch alles lernen, hat mir Frau Schwarz vom ADFC erklärt.
3: Für ältere Menschen oder Menschen, die nach längerer Zeit wieder zum ersten Mal im Sattel sitzen, empfehlen wir spezielle E-Bike-Kurse. Gibt es zum Beispiel auch vom ADFC vor Ort oder anderen Anbietern in einigen Städten.
2: Ja, und da lernt man eben das E-Bike von vorn bis hinten richtig kennen und lernt auch das Fahrverhalten. Für diese Kurse braucht man aber meistens schon ein eigenes E-Bike. Wenn ihr also erstmal eine Probefahrt machen wollt, die bietet eigentlich jeder vernünftige Fahrradladen selbst an.
1: Geil, ich glaube, ich muss auch erstmal so einen E-Bike-Führerschein machen, weil ich bin schon mit dem E-Scooter überfordert. Aber hey, sag mal, was muss denn eigentlich so ein E-Bike kosten?
2: Also anständige gibt es schon ab 600, 700 Euro. Nach oben gibt es da wie immer keine Grenzen. Da geht es dann um sowas wie hydraulische Bremsen, einen tauschbaren Akku und so weiter. Was man aber auf jeden Fall dazu kaufen muss, ist ein gutes Schloss.
3: Da sind vor allem Bügel- oder Faltschlösser zu empfehlen aus gehärtetem Stahl. Man kann sich da auch bei den Herstellerskalen für Sicherheit orientieren und sollte definitiv nicht am Geld sparen.
1: Ein guter Punkt. Und auch noch ein kleiner Tipp, wenn euer Akku voll ist, dann nicht noch länger laden und auch einen leeren Akku nicht zu lange leer lassen. Dann hat nämlich der Akku ein deutlich längeres Leben. Dank dir, Stefan.
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1: Mit Marc Weiß. Schönen guten Tag. An den Sonntagen könnten schon bald wieder deutlich mehr Laster über die deutschen Autobahnen rollen, zumindest vorübergehend. Das sagte Bundesverkehrsminister Bilger im Interview mit der Bild. Mit der Aufhebung des Wochenendfahrverbotes für Lkw und einigen anderen Maßnahmen will er möglicherweise die Folgen des Niedrigwassers auf deutschen Flüssen für die Wirtschaft dämpfen. Wegen der niedrigen Pegelstände ist der Schiffsverkehr inzwischen dramatisch eingeschränkt auf vielen Flüssen. Bilger hat dazu zu einem Krisentreffen mit Vertretern aus Schifffahrt, Hafen, Wirtschaft und Behörden heute nach Bonn eingeladen. Mehr Infos dazu von Christian Böder.
2: Auch mehr Gütertransporte auf der Schiene werden geprüft, um Lieferengpässe zu vermeiden, sagt Bilger. Problematisch ist allerdings, dass entlang des Rheinufers derzeit umfangreiche Bauarbeiten und Streckensanierungen laufen. Im Vorfeld des Treffens haben mehrere Verbände gefordert, dass auch langfristig etwas gegen die Gefahren von Niedrigwasserextremen auf deutschen Flüssen getan wird, unter anderem die Deutsche Industrie- und Handelskammer. Der Bund müsse für eine verlässliche und widerstandsfähige Infrastruktur auf den Wasserstraßen sorgen, sagt der IHK-Ressortleiter für Infrastruktur Binding. Aus seiner Sicht gibt es für viele Unternehmen kaum Alternativen zur Binnenschifffahrt. Er nannte auch Zahlen. Wenn wegen des Niedrigwassers etwa ein Viertel weniger über den Rhein transportiert werden kann, dann bedeutet das 3 Millionen Tonnen Güter pro Monat weniger. Umgerechnet sind das fast 120.000 Lasterladungen. Damit Schiffe auch bei niedrigen Pegelständen ungehindert fahren können, müssten die Wasserwege zur Not angepasst werden, etwa durch tiefere und breitere Fahrrinnen und ein modernes Management der Gewässersohle.
1: Infos von Christian Böde aus dem News-Team. Vielen Dank. Jetzt weitere Themen in der Zusammenfassung. Die seit Mittwoch vermisste Dreijährige aus dem schleswig-holsteinischen Preetz ist tot. Einsatzkräfte entdeckten das als vermisst gemeldete autistische Mädchen leblos vorhin, meldet die Polizei in Kiel. Seit gestern hatte ein Großaufgebot nach dem Kind gesucht. Nach dem Vorfall mit einer Sprengstoffdrohne am Flughafen Leipzig-Halle fordern die Grünen Beratungen des Nationalen Sicherheitsrates. Fraktionschefin Dröge sagte, in einer solch ernsten Situation dürften auch Kanzler Merz und Verteidigungsminister Pistorius nicht fehlen. Innenminister Dobrindt hält es für möglich, dass ein anderer Staat hinter dieser Sprengstoffdrohne steckt. Die Deutschen sind, was ihren Körper angeht, offenbar sehr selbstbewusst. Rund 70% können es sich laut Umfrage grundsätzlich vorstellen, sich in erotischen Posen auf OnlyFans zu zeigen. Davon allerdings nur 20% mit vollem Namen. 50% würden es anonym tun, also ohne Namen und ohne das Gesicht zu zeigen. So steht es in einer Umfrage für die Erotikmesse Venus in Berlin. Und die Messe sagt, diese Umfrage sei repräsentativ erhoben worden. Den Sprecher der Messe überrascht das nicht. Erotik sei heute kein Tabu mehr, sondern eine Form von Selbstverwirklichung und sogar Unternehmertum, sagte er. OnlyFans ist eine Bezahlplattform für Erotikinhalte. Gegen Bezahlung gibt es Bilder oder auch Videos der Creator, die daran dann natürlich auch verdienen. Und das waren die Nachrichten mit Marc Weiß.
3: Das Wetter. Heute ist es heiter und trocken und nicht mehr ganz so heiß wie die letzten Tage. Die Temperaturen, die liegen bei 22 bis 26 Grad. Und morgen geht's ganz ähnlich weiter mit Sonne und Wolken im Wechsel und auch bis zu 26 Grad.
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3: Und das hier sind gerade die längsten Staus. A3 Köln Richtung Oberhausen. Zwischen Duisburg-Wedau und Oberhausen-Lierich 3 Kilometer Stau, Viertelstunde plus. A40 Duisburg Richtung Essen. Zwischen Mülheim-Winkhausen und Mülheim-Heimaterde 2 Kilometer, 10 Minuten plus. A59 Duisburg Richtung Dienstlaken. Zwischen Kreuz Duisburg und Kreuz Duisburg Nord 4 Kilometer, Viertelstunde kommt on top. A553 Bliesheim Richtung Brühl, zwischen Kreuz Bliesheim und Brühl Süd 1 Kilometer, 10 Minuten kommen oben drauf. Und die A565 Meckenheim Richtung Bonn, zwischen Bonn-Poppelsdorf und Bonn-Endenich 1 Kilometer Stau, 10 Minuten plus. Gute Fahrt euch.
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3: Guten Tag zusammen. Hallo, Johanna Tänzer hier für euch am Donnerstag. Und ich bin ja so ein kleiner Serienjunkie, ne? Also ich liebe wirklich Serien gucken. Und jetzt im August gibt's für mich viel zu tun, für euch vielleicht auch. Die neue Staffel von Ted Lasso zum Beispiel ist rausgekommen auf Apple TV. Dann jetzt auf Netflix die neue Staffel Ich und die Walter Boys, wenn ihr auf so Romantic Comedy und so steht. Guckt euch das an. Aber es gibt auch sehr, sehr coole Serien im Free TV. Der Pass zum Beispiel. Was die Serie kann, das verraten wir euch gleich hier im Seriencheck.

0: Kreuzung? Freiwillig?
1: Es gibt keinen Fall mehr.
2: Mhm. Von wegen. Es gibt sogar gleich mehrere neue Mordfälle in der Serie Der Pass. Auf 3 Staffeln hat es eines der Serienhighlights der letzten Jahre gebracht. Absolute Empfehlung auch von mir, wenn ihr wirklich auf gut gemachte Thriller-Serien steht. So, und die 2. und 3. Staffel, die laufen jetzt auch endlich im Free-TV von Der Pass. Und zwar heute ab 20.15 Uhr bei Nitro. Hier kommt der Seriencheck mit Jörg Albrecht.
3: Ich dachte, wir arbeiten zusammen.
4: Du glaubst wirklich, du hast alles im Griff?
3: Nein, aber ich versuche wenigstens den richtigen Weg zu finden.
4: Es gibt keinen. Der einzige Weg geht am Arsch vorbei.
5: Am Arsch sind sie wirklich gewesen am Ende der 8 Folgen von Der Pass. Die beiden Ermittler Ellie Stocker und Gedeon Winter. Zwar war der sogenannte Krampus-Killer tot, die 2 Polizisten aber fast auch. Das heißt, nur von ihr wissen wir bislang, dass sie knapp einen Giftcocktail überlebt hat. Er dagegen wird in der letzten Szene der 1. Staffel von Kugeln getroffen.
3: Wir müssen davon ausgehen, dass der Einbruch nur vorgetäuscht war. Jemand hat den Täter ins Haus gelassen.
5: Die Berchtesgadener Kommissarin Stocker ist also wieder im Dienst, steht allerdings noch gehörig neben sich. Bei einem Einsatz hat sie einen kompletten Aussetzer.
3: Ich habe überreagiert.
6: Sie haben mir eine geladene Waffe ins Gesicht gehalten.
3: Ich hätte niemals abgedrückt.
6: Das ist sehr beruhigend.
5: Was dagegen mit Ösi-Kollege Winter nach den Schüssen passiert ist, bleibt erst einmal offen. Dafür treffen wir auf ein paar Neuzugänge. Darunter ein seltsames Salzburger Brüderpaar aus reichem Haus und eine Anfängerin im Kommissariat. Die Polizistin Jela, deren Vater seit Jahren im Knast sitzt.
7: Ich will nicht mehr die Drecksarbeit machen. Ich kann mehr.
6: Du warst schon ehrgeizig als Kind.
5: Jela, die beobachtet hat, wie Ellie Stocker ausgetickt ist, wittert ihre Chance, um bei den aktuellen Ermittlungen endlich aus dem Schatten zu treten.
7: Ich wollte mit Ihnen über meine Zukunft sprechen.
3: Aber nicht jetzt. Wir haben ja einen Fall zu lösen.
5: Wieder treibt ein Serienmörder ein blutiges Spiel. Sein erstes Opfer ist eine junge Touristin. Bevor die Geschichte aber so richtig in Fahrt kommt, zieht einen Der Pass wieder in den Bann mit seiner düsteren Atmosphäre. Häufig wäre es besser gewesen, wenn man es bei einer Staatenserie, bei einer Staffel belassen hätte. Gut, dass man das bei Der Pass nicht getan hat.
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0: Es ist 11:30.
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0: Mit Jan Klawunde, hallo. In Hamm sind zum Start des neuen Ausbildungsjahres noch knapp über 300 Ausbildungsplätze frei. Das hat die Arbeitsagentur registriert und darauf weist jetzt auch die Gewerkschaft Nahrung, Genuss, Gaststätten hin. Nach ihren Angaben gibt es darunter noch freie Ausbildungsplätze in Hotels, Restaurants und Gaststätten. Die Lebensmittelindustrie in Hamm sucht auch noch Auszubildende, genauso wie Bäckereien. Die NGG rät Jugendlichen also, die nächsten Wochen für den Einstieg ins Berufsleben zu nutzen. Ausbildungsstart seien oft auch noch im September oder Oktober möglich. Der Jugendhilfeträger Neuanfang aus Hamm sucht Familien und auch Einzelpersonen für ein neues Projekt. Es geht um jüngere Kinder, die ein Zuhause in Hamm oder Umgebung brauchen. Dafür baut der Träger gerade den Bereich sozialpädagogische Lebensgemeinschaft auf. Die Idee ist, dass die Kinder möglichst in einem familienähnlichen Umfeld aufwachsen. Wichtig ist, mindestens eine Person muss eine pädagogische Ausbildung haben. In Frage kommen aber nicht nur Familien mit Kindern, sondern auch Paare ohne Kinder oder auch Einzelpersonen. Hintergrund ist es, dass es für jüngere Kinder in der Jugendhilfe zu wenig passende Angebote gibt. Nach den Sommerferien soll es dazu auch noch eine Infoveranstaltung geben. Den Termin will Neuanfang noch bekannt geben. Bei der Rente gibt's für Hamm jetzt neue Zahlen. Und die zeigen vor allem, insgesamt ist mehr Geld ausgezahlt worden. Im vergangenen Jahr haben in Hamm knapp 43.000 Menschen Rente bekommen. Das waren auch ungefähr 100 mehr als noch im Jahr davor. Insgesamt sind rund 810 Millionen Euro an Rentenleistungen ausgezahlt worden. Im Vorjahr war das auch noch weniger. Für ganz NRW sagen die Landesstatistiker, dass Menschen ab 65 Jahren im Schnitt 1.640 Euro Rente im Monat bekommen haben. Männer lagen dabei im Durchschnitt weiter über Frauen. Und das war euer Update am Vormittag. 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
2: Aufgepasst! Fans von Kamrad, die sollten gleich ganz gut zuhören. Ich spiele euch nämlich die ganz neue Single, Love Sober. Vorher gibt's aber noch zum Beispiel Leona Lewis mit Bleeding Love. Johanna Tänzer ist hier, wünsche euch einen ganz, ganz schönen Donnerstag.

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0: 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Und schon haben wir alle die Serie Friends vor Augen, ne? Schönen Donnerstag. So, kleine Englischstunde. Was heißt to be sober? Sober sein. Genau, nüchtern sein. Richtig. So, das kann man jetzt auf den Verzicht von diversen alkoholischen Getränken beziehen, aber man kann es auch auf die Liebe beziehen. Und so hat es Kamrad gemacht. Das hier hat er uns über seine neue Single Love Sober erzählt.
1: Love Sober sein bedeutet, dass man die Realität sieht. Bei aller Verliebtheit auch mal ganz kurz die Situation so zu betrachten, wie sie ist und mal nüchtern zu betrachten und sich zu fragen, kriege ich hier überhaupt die Liebe zurück, die ich auch brauche? Und wenn nicht, dann darf man genau wie in dem Lied auch glücklich sein, dass man das realisiert hat und sich verabschieden. Und wenn doch, dann soll diese wunderschöne Liebe weitergehen.
0: Ja, und Kamrad ist ja mit seiner Jugendliebe zusammen und auf die zwei trifft glücklicherweise Letzteres zu.
1: Ich glaube, dementsprechend bin auch ich Love Sober, aber in der Form von, das ist total geil, dass wir das hier haben und dass man das anerkennen kann.
0: Also eine absolut positive Unaufgeregtheit in Sachen Liebe bei ihm. Die unangenehmen Aufregungen, die holt er sich nämlich woanders, zum Beispiel beim Videodreh zum Song, weil ja, er wollte ja nur im Cabrio in Lissabon über die schöne rote Brücke fahren. Naja, aber so stehend im Auto ist nicht ganz so gut angekommen.
1: Und haben relativ schnell 3 oder 4 Polizisten auf Motorrädern hinter uns gesehen auf dieser Brücke, weil es natürlich absolut verboten ist, sowas da zu machen und nicht nur unangeschnallt zu fahren, sondern quasi auch sich noch auf diesen Beifahrersitz so halb zu stellen. Und mussten dann mit der Polizei runter. Dann mussten wir mit denen lange reden, mit der Ausrede, ja, ich bin aus Deutschland, ich bin Sänger, es tut mir total leid, wir fahren sofort wieder ins Hotel. Konnten wir uns rausreden aus der Nummer, aber da ging einem kurz die Pumpe, dass vielleicht das Musikvideo im Knast endet.
0: Ist zum Glück nicht passiert. Hier ist für euch Kamrad. Neu bei uns mit Love Sober.

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1: Mit Marc Weiß. Schönen guten Tag. Der Polizei in Thüringen ist ein mutmaßlicher Spion ins Netz gegangen. Wie sie jetzt erst öffentlich bekannt gegeben hat, wurde der 33-jährige Mann aus der Ukraine schon am Wochenende gefasst und sitzt seitdem in U-Haft. Der Mann soll einen Rüstungsbetrieb in Bayern ausgespäht haben. Das melden die zuständige Generalstaatsanwaltschaft München und das bayerische LKA. Mehr zum Fall von Christian Böder aus dem News-Team.
2: Der Ukrainer soll für einen nicht näher genannten ausländischen Nachrichtendienst gearbeitet haben. Für den soll er im Juni das Betriebsgelände eines bayerischen Rüstungsunternehmens fotografiert haben und die Daten dann an seinen Auftraggeber weitergeleitet haben. Nach Angaben der Generalstaatsanwaltschaft dienten die Aufnahmen wohl dazu, eine Sabotageaktion gegen das Unternehmen vorzubereiten. Bei dem mutmaßlichen Spion handelt es sich um einen sogenannten Low-Level-Agenten. Das sind Menschen, die von ausländischen Nachrichtendiensten angeworben werden, um relativ einfache Operationen für sie durchzuführen, wie Ausspähen oder einfache Sabotageaktionen. Viele von diesen sogenannten Wegwerfagenten werden über Chats in sozialen Medien oder Messenger-Diensten kontaktiert. Dort tasten die Geheimdienste dann ab, ob eine gewisse kriminelle Energie vorhanden ist und locken dann mit geringen Geldbeträgen, warnt das Bundeskriminalamt auf seiner Homepage.
1: Christian Böder mit Infos, vielen Dank. Jetzt die weiteren Themen in der Zusammenfassung. Die seit Mittwoch vermisste Dreijährige aus dem schleswig-holsteinischen Preetz ist wohl tot. Einsatzkräfte entdeckten das als vermisst gemeldete autistische Mädchen vorhin leblos, meldet die Polizei in Kiel. Seit gestern hatte ein Großaufgebot der Polizei nach dem Kind gesucht. Die extreme Hitze Ende Juni hat offenbar deutlich mehr Tote in Deutschland gefordert als bisher angenommen. Das Robert-Koch-Institut hat jetzt alle Zahlen der Bundesländer auf dem Tisch und demnach gab es in der Woche vom 22. bis zum 28. Juni fast 10.000 hitzebedingte Sterbefälle. Damit sind in diesem Sommer schon jetzt insgesamt fast 12.000 Menschen an den Folgen von Hitze gestorben. Es könnte sein, dass demnächst auch sonntags jede Menge Lkw bei uns fahren. Bundesverkehrsminister Bilger zieht die Aufhebung des Sonntagsfahrverbotes zumindest in Betracht. Als eine Reaktion auf die durch die Trockenheit eingeschränkte Schifffahrt, das sagte er der Bild. Wenn der Verkehr auf Wasserstraßen wie dem Rhein komplett zum Erliegen kommen sollte, dann müsse man schauen, wie man auf die Straße oder die Schiene ausweichen könne. Bilger hat wegen des extremen Niedrigwassers im Rhein und anderen deutschen Flüssen für heute zum Spitzengespräch nach Bonn eingeladen. Teilnehmen sollen Vertreter von Schifffahrt, Häfen und Wirtschaft. Langfristig müsse Deutschland seine Wasserstraßen besser auf trockene Phasen vorbereiten, sagte Bilger. Dazu gehöre unter anderem der Ausbau der Fahrrinnen in den Flüssen. Der Klimawandel finde statt und wir müssten uns daran gewöhnen, dass solche Situationen öfter auftreten, so der Minister. Und das waren die Nachrichten mit Marc Weiß.
3: Das Wetter. Heute können wir endlich ein bisschen durchatmen. Es ist nicht mehr ganz so heiß bei 22 bis maximal 26 Grad. Dazu gibt es Sonne und Wolken im Wechsel. Morgen sieht das genauso aus, bevor es am Wochenende dann wieder heiß wird.
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3: Hallo Autofahrer, hier steht ihr gerade am längsten. A3 Köln Richtung Oberhausen, zwischen Duisburg-Wedau und Oberhausen-Lierich. 3 Kilometer, knappe 20 Minuten plus. Weiter auf der A4 Aachen Richtung Köln, zwischen Kreuz Köln-West und Köln-Eiffeltor. 5 Kilometer stockender Verkehr, 18 Minuten kommen oben drauf. A46 Heinsberg Richtung Düsseldorf zwischen Grevenbruch und Kapellen. 3 Kilometer stockender Verkehr, 10 Minuten plus. Und A52 Roermond Richtung Düsseldorf zwischen Kreuz Mönchengladbach und Mönchengladbach Nord. 2 Kilometer, 11 Minuten müsst ihr mehr einplanen. Gute Fahrt euch!
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3: Schönen guten Mittag, Johanna Tänzer ist hier und ich hätte ja gedacht, es wird der hier.
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3: Blumengarten, aber der war wohl nicht gut genug. Eben wurde der offizielle Sommerhit des Jahres 2026 bekannt gegeben und es ist der offizielle WM-Song von Shakira. Die, die, spiele ich euch jetzt.

0: Es ist Sommer und zum Sommer gehört auch ein Sommerhit. Ihr habt es eben bei mir vielleicht schon gehört. Der offizielle Sommerhit des Jahres 26 kommt von Shakira und heißt Die Die. Die Die habe ich euch eben hier schon gespielt. Shakira und Burner Boy, die hätten den Musiksommer 2026 geprägt wie kaum ein anderer Act. Das sagt das Marktforschungsunternehmen GfK Entertainment. Die ermitteln immer diese Sommersongs und eben auch die Charts. Also Shakira holt sich die Pole Position. Aber was war denn eigentlich so euer Sommerhit?
1: Everybody Loves the Sunshine von Roy. Es gibt gute Vibes. Everybody Loves the Sunshine.
2: Everybody Loves the Sunshine.
3: Summertime Sadness, weil das bringt die Sommerstimmung wieder zurück.
4: Fett im Kornfeld von Jürgen Drews. Das ist mein Sommersong 2026. Ich liebe ihn einfach.
5: Der neue Song von Shakira von der WM, Die Die, wenn man im Auto unterwegs ist, Sonne scheint, ich finde der Vibe ganz gut.
0: Yes, sie hat einen guten Riecher. Shakira hat uns den offiziellen Sommerhit 2026 geliefert. Ich finde auch zu Recht, es ist einfach ein guter Hit. Schönen Donnerstag.
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0: Es ist 12:30.
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2: Mit Jan Klawunde, hallo. Ein 19-Jähriger aus Hamm ist in der Nacht zum Donnerstag bei einem Unfall auf der Sternstraße lebensgefährlich verletzt worden. Nach Angaben der Polizei war er gegen 1.15 Uhr mit seiner Yamaha in Richtung Norden unterwegs. Kurz hinter der Kreuzung Sternstraße und Martin-Luther-Straße habe er die Kontrolle verloren und sei gegen einen geparkten Mercedes geprallt. Der junge Mann kam mit einem Rettungswagen in ein Krankenhaus. Ein Unfallaufnahmeteam aus Münster hat die Hammer Polizei unterstützt. Die Sternstraße war ab der Martin-Luther-Straße bis etwa 6 Uhr gesperrt. Motorrad und Auto sind auf Anordnung der Staatsanwaltschaft sichergestellt worden. Die Polizei bittet jetzt Zeugen, sich zu melden. In Hamm sind zum Start des neuen Ausbildungsjahres noch knapp über 300 Ausbildungsplätze frei. Das hat die Arbeitsagentur registriert und darauf weist jetzt auch die Gewerkschaft Nahrung, Genuss, Gaststätten hin. Nach ihren Angaben gibt es darunter noch freie Ausbildungsplätze in Hotels, Restaurants und Gaststätten. Die Lebensmittelindustrie in Hamm sucht auch noch Auszubildende, genauso wie Bäckereien. Die NGG rät Jugendlichen also, die nächsten Wochen für den Einstieg ins Berufsleben zu nutzen. Ausbildungsstart seien oft auch noch im September oder Oktober möglich. Der Jugendhilfeträger Neuanfang aus Hamm sucht Familien und auch Einzelpersonen für ein neues Projekt. Es geht um jüngere Kinder, die ein Zuhause in Hamm oder Umgebung brauchen. Dafür baut der Träger gerade den Bereich sozialpädagogische Lebensgemeinschaft auf. Die Idee ist, dass die Kinder möglichst in einem familienähnlichen Umfeld aufwachsen. Wichtig ist, mindestens eine Person muss eine pädagogische Ausbildung haben. In Frage kommen aber nicht nur Familien mit Kindern, sondern auch Paare ohne Kinder oder auch Einzelpersonen. Hintergrund ist es, dass es für jüngere Kinder in der Jugendhilfe zu wenig passende Angebote gibt. Nach den Sommerferien soll es dazu auch noch eine Infoveranstaltung geben. Den Termin will Neuanfang noch bekannt geben. Und das war euer Update am Mittag. 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
3: Guten Tag zusammen, Johanna Tänzer hier. 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Und er möchte, weil er schon so viel gespendet hat, aber auch zufällig ausgewählten Personen 3.500.000 Euro zukommen lassen. 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

0: Alex Warren. Mit Fever Dream. Hallo am Donnerstag. Hey, diese Woche sprechen wir ja über das Thema Radfahren. Ne? Und dazu muss sich natürlich auch der Mann äußern, dem Radlerhosen wie keinem anderen stehen.
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3: Ja, nee, ist klar.
4: Es ist die große Frage in diesen Tagen. Fahrradhelm, ja oder nein? Und da muss ich sagen, ja, bin ich dafür. Sieht ja auch gut aus. Man darf ihn nur nicht aufsetzen. Was sind also die Vorteile vom Fahrradfahren? Das liegt ja auf der Hand. Du musst an der roten Ampel nicht halten. Kannst direkt durch die Fußgängerzone oder auch mal durch den Karstadt abkürzen, wenn er geöffnet hat. Und mit dem Rad ist es ja durchaus erwünscht, mit Ständer zu fahren. Ja, besonders in der weißen Radlerhose. Da kann man sich das Hallo sparen, wenn man beim Eiskaffee vorfährt. Ja, die Radlerhose, berühmt-berüchtigt. So nach dem Motto, Klingelingeling, hier kommt der Eiermann. Beziehungsweise Ding-Dong, da steht ein Pferd auf dem Flur. Ihr merkt schon, ich bin ein großer Freund des Fahrradfahrens. Ist doch schön, man ist draußen und du tust was für dich. Ja, die Rechnung ist doch ganz einfach. Pro 5 Kilometer Radfahren verbrennt der Körper ein Spaghetti-Eis. Und trinken musst du ja auch noch was. Ist ja kein Zufall, dass er Radler heißt, oder? Also, es gibt keinen Grund, sich nicht sofort in den Sattel zu schwingen. Runter vom Sofa, rauf aufs Rad.
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1: Mit Sarah Heinz. Guten Tag. Die Sommerfans bei uns freuen die Temperaturen dieses Jahr vielleicht. Es gibt aber auch Schattenseiten der Hitze. Das zeigen die neuen Zahlen, die das Robert-Koch-Institut jetzt vorgelegt hat. Es geht davon aus, dass es bei uns in diesem Sommer schon fast 12.000 hitzebedingte Todesfälle gegeben hat. Danny Hopper aus dem News-Team, fast 10.000 davon gehen allein auf die extrem heiße Woche Ende Juni zurück.
2: Genau, da hatten wir ja tagelang in vielen Teilen Deutschlands Temperaturen um die 40 Grad. Und das RKI sagt, die Auswirkungen dieser besonders heißen Woche sowie der Folgewoche zeigten sich erst jetzt, auch weil Zahlen aus den Bundesländern oft erst mit Verzögerung beim RKI ankommen. Denn ursprünglich war es in der besagten Juniwoche von etwas mehr als 5.000 Todesfällen ausgegangen. Mehr als die Hälfte von ihnen war älter als 85. Oft war es eine Kombination aus Hitze und Vorerkrankungen wie Herz-Kreislauf, Lungen- oder Nierenerkrankungen. Fest steht aber jetzt schon, in diesem Jahr sind bisher schon deutlich mehr Menschen wegen der Hitze gestorben als in jedem einzelnen Gesamtjahr seit 2016.
1: Viele fordern deswegen ja auch einen besseren Hitzeschutz.
2: Die Bundesärztekammer, rund 80 weitere europäische Gesundheitsorganisationen und mehrere Umweltverbände haben eine gemeinsame Erklärung veröffentlicht. Darin fordern sie unter anderem, dass extreme Hitze als ernsthafte Gesundheitsgefahr anerkannt wird, weil wir es in Zukunft wahrscheinlich einfach viel häufiger damit zu tun haben werden. Gefordert wird, dass Krankenhäuser, Pflegeeinrichtungen, Kitas und Schulen klimafest gemacht werden, zum Beispiel durch Klimaanlagen, kühle Räume und schattige Plätze. Und auch der europäische Arbeitsschutz müsse an die Hitze angepasst werden, heißt es. Auch auf die Gefahren durch Waldbrände wird nochmal hingewiesen, weil zum Beispiel die Feinstaubpartikel noch lange nach Erlöschen der Flammen für Todesfälle sorgen könnten.
1: Danke, Danny, für die Infos. Mehr Meldungen jetzt in der Zusammenfassung. Nach dem Autoanschlag auf eine Verdi-Demo letztes Jahr im Februar wurde der Fahrer jetzt zu einer lebenslangen Haftstrafe verurteilt. Das Oberlandesgericht München stellte außerdem die besondere Schwere der Schuld fest. Dadurch wird eine Freilassung auf Bewährung nach 15 Jahren deutlich erschwert. Bei dem Anschlag waren eine Frau und ihr zweijähriges Kind gestorben. Wegen des Niedrigwassers könnte sich Bundesverkehrsminister Bilger vorstellen, vorübergehend die Sonn- und Feiertagsfahrverbote für Lkw aufzuheben, um die Schiffladungen auf die Straße zu verlagern. In einer knappen halben Stunde dürfte weiter über das Thema gesprochen werden. Dann startet in Bonn die Niedrigwasserkonferenz. In Herne hat in diesen Minuten die Kranger Kirmes begonnen. 11 Tage soll das Fest andauern. Insgesamt werden über 4 Millionen Besucherinnen und Besucher erwartet. Kurz nach dem letzten Vorfall hat es schon wieder eine KI gegeben, die sich unerlaubt selbstständig gemacht hat. Diesmal war es die KI vom Facebook-Mutterkonzern Meta. Ähnlich wie bei den KIs der Entwickler OpenAI und Anthropic hat auch die Meta-KI sich bei einem Test in eine fremde Firmensoftware gehackt und dafür wohl den offenen Zugang zum Internet genutzt. Der Zugang hätte laut Meta aber gar nicht offen sein dürfen. Der Fehler liege angeblich bei der Partnerfirma für den Test. Dort wurde die Testumgebung falsch eingestellt und das Netz nicht gesperrt, so Meta. Und das waren die Nachrichten mit Sarah Heinz.
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4: Heute ist es heiter und trocken und nicht mehr ganz so heiß wie die letzten Tage. Die Temperaturen, die liegen bei 22 bis 26 Grad. Und morgen geht's ganz ähnlich weiter mit Sonne und Wolken im Wechsel und auch bis zu 26 Grad.
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4: Hallo Autofahrer, hier steht ihr gerade am längsten. A3 Köln Richtung Oberhausen zwischen Duisburg-Weder und Oberhausen-Lierich. 4 Kilometer, ihr braucht eine Viertelstunde mehr. A4 Aachen Richtung Köln zwischen Kreuzköln-West und Köln-Eiffeltor. 5 Kilometer, 25 Minuten plus. Und A61 Koblenz Richtung Mönchengladbach. Zwischen dem Dreieck Sinzig und dem Kreuz Meckenheim. 8 Kilometer zurzeit. Ihr braucht eine knappe Stunde mehr. Da hat es einen Unfall gegeben. Der mittlere Fahrstreifen ist blockiert und auch der linke. Also da staut sich's. Gute und sichere Fahrt euch.
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4: Hi zusammen, Johanna Tänzer hier. Hoffe, ihr habt einen guten Donnerstag bisher. Ich bin ganz stolz, ich habe heute mal eigenes Essen mit auf die Arbeit gebracht, so einen schönen Couscous-Salat gemacht. Ich habe die neidischen Blicke der Kollegen eben schon ganz klar gesehen. Aber Leute, da sage ich euch ganz, ganz klar. 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

0: Mr. Know-It-All. Hallo am Donnerstag. Leute, es ist wieder soweit, ne? Wenn wir eins hier können in NRW, dann sind das Volksfeste. Klein geht gar nicht. Nee, ich sag nur Rheinkirmes in Düsseldorf oder ab heute wieder die Kranger Kirmes. Kollege Robert Jans ist da. Die läuft jetzt seit 13 Uhr, ne?
1: Genau, heute geht's los. Moment mal. Ich meine natürlich...
2: Johanna! Heute geht es los. Die Kranger Kirmes startet. Alles einsteigen.
0: Ja, alles klar, Robert. Ja, es wird auf jeden Fall wieder eine fette Nummer. Ich habe auch gehört, an den 11 Tagen werden insgesamt mehr als 4 Millionen Besucher erwartet, ne?
1: Das ist
2: richtig. Die Veranstalter sprechen auch vom größten Volksfest in NRW, denn es ist so groß. Und es ist wirklich alles am Start, was man auf einer Kirmes braucht, ne? Wasserbahn, Riesenrad, Achterbahn, Autoscooter, einfach alles. Und die nächste Fahrt geht rückwärts. Ja, insgesamt rund 50 Fahrgeschäfte. Ich würde sagen, let's go!
0: Robert, bitte beruhige dich doch wieder, ja? Hier, kleiner Reminder, du arbeitest beim Radio, nicht auf der Kirmes. Es gibt ja auch noch das große Feuerwerk, ne?
2: Okay. Nein, also,
1: reicht jetzt. Also ja, zweimal sollte es bei der Kranger Kirmes ein Feuerwerk geben. Morgen am Freitag und nächste Woche Sonntag. Allerdings ist das aktuell noch nicht so ganz sicher, weil es herrscht laut Deutschem Wetterdienst eine hohe Waldbrandgefahr. Die Entscheidung, ob es ein Eröffnungsfeuerwerk geben wird, die wird erst kurzfristig dann morgen getroffen.
0: Ich weiß aber auf jeden Fall, wer hingeht und den Autoscooter-Sprecher entführt, damit er genau das hier machen kann.
3: Ready for takeoff? 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
1: Mit Lars Kosmail, guten Tag. Nach dem tödlichen Autoanschlag auf eine Gewerkschaftsdemonstration in München im vergangenen Jahr muss der Täter lebenslang ins Gefängnis. Das Oberlandesgericht hat außerdem die besondere Schwere der Schuld festgestellt. Ein Tag nach dem Fund einer Sprengstoffdrohne am Flughafen Leipzig-Halle sind noch viele Fragen offen. Vor allem ist unklar, woher die Drohne stammt und wie sie unbemerkt auf die Start- und Landebahn des Airports gelangen konnte. Außerdem wird weiter nach einem zweiten unbekannten Gegenstand gesucht. Feuerwehr und Polizei in Hamm hatten am Vormittag einen Einsatz in der Unionstraße in der Nähe des Hauptbahnhofs. Dort hatte ein 27 Jahre alter Mann ein Gebäude betreten und sich dann durch ein Fenster Zutritt aufs Dach verschafft, so die Polizei. Nach ersten Erkenntnissen stand der Mann wohl unter Drogen. Die Polizei konnte ihn schließlich ins Gebäude zurückziehen. Für die Dauer des Einsatzes war die Wilhelmstraße auf Höhe der Bahnunterführung stadtauswärts für rund eine Viertelstunde gesperrt. Es waren neben der Polizei auch mehrere Feuerwehrwagen im Einsatz. In Hamm sind zum Start des neuen Ausbildungsjahres noch knapp 300 Ausbildungsplätze frei. Das hat die Arbeitsagentur registriert. Darauf weist die Gewerkschaft Nahrung und Genuss Gaststätten hin. Nach ihren Angaben gibt es darunter noch freie Ausbildungsplätze in Hotels, Restaurants und Gaststätten. Die Lebensmittelindustrie in Hamm sucht auch noch Auszubildende, genauso wie Bäckereien. Die NGG rät Jugendlichen, die nächsten Wochen für den Einstieg ins Berufsleben zu nutzen. Ausbildungsstarts seien oft auch noch im September oder Oktober möglich. Der Jugendhilfeträger Neuanfang aus Hamm sucht Familien und auch Einzelpersonen für ein neues Projekt. Es geht um jüngere Kinder, die ein Zuhause in Hamm oder Umgebung brauchen. Dafür baut der Träger gerade den Bereich sozialpädagogische Lebensgemeinschaften auf. Die Idee ist, dass die Kinder möglichst in einem familienähnlichen Umfeld aufwachsen. Wichtig ist, mindestens eine Person muss eine pädagogische Ausbildung haben. In Frage kommen aber nicht nur Familien mit Kindern, sondern auch Paare ohne Kinder oder Einzelpersonen. Hintergrund ist, dass es für jüngere Kinder in der Jugendhilfe zu wenig passende Angebote gibt. Nach den Sommerferien soll es dazu noch eine Infoveranstaltung geben. Den Termin will Neuanfang noch bekannt geben. Und das waren die Nachrichten mit Lars Kosmail. 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
3: Zwei Tage lang können wir jetzt mal durchatmen. Es ist ein bisschen abgekühlt. Die Höchstwerte liegen bei 22 bis 26 Grad. Dazu Sonne und Wolken im Wechsel. Regen soll es keinen geben. Morgen sieht das Spiel genauso aus, bevor es am Wochenende dann wieder ordentlich heiß wird.
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3: Hallo Autofahrer, hier kommen die längsten Staus. A3 Köln Richtung Oberhausen. Zwischen Duisburg-Weder und Oberhausen-Lierich 3 Kilometer, 11 Minuten plus. A4 Aachen Richtung Köln. Zwischen Kreuz-Köln-West und Köln-Eiffeltor 5 Kilometer stockender Verkehr. Rechnet mal 13 Minuten mehr ein und A46 Düsseldorf Richtung Wuppertal. Zwischen Wuppertal-Elberfeld und Wuppertal-Oberbarm. 4 Kilometer, 11 Minuten. Gute Fahrt!
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3: Tagchen zusammen, Johanna Tänzer ist hier. Leute, seid ihr auch so froh, dass man heute mal wieder durchatmen kann? Es ist angenehm, es ist fast kalt. Aber nein, es ist natürlich immer noch Sommer und 26 Grad gibt es ja irgendwie immer noch maximal heute. Es ist immer noch ordentlich warm. Deswegen stellen wir euch auch weiterhin die besten Badeseen vor. Und gleich geht's an den Biggesee.

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0: Hey, wir stellen euch ja weiter fleißig die besten Badeseen in NRW vor. Am Wochenende soll es ja wieder richtig heiß werden. Und so eine kleine Abkühlung im Badesee, das ist doch schon was Feines, ne? Heute geht's ins Sauerland an den Biggesee. Thorsten Ortmann, der war für euch da.
1: Das Strandbad hier am Biggesee liegt direkt am Sonderner Kopf. Und wenn man reinkommt, dann fällt sofort diese riesengroße blaue Badeinsel auf. Die besteht aus 2600 Schwimmkörpern mit einer Gesamtfläche von 1300 Quadratmetern. Und von der Badeinsel aus kann man natürlich super ins Wasser springen. Redouan ist so mutig und hat versprochen, du springst jetzt von hier aus direkt in den Biggesee, ne?
2: Let's go!
1: Bei mir ist jetzt Lars Haasfeld. Er ist hier der Chef des Strandbads und auch des angrenzenden Campingplatzes. Herr Haasfeld, die Bigge ist ja im Prinzip die zweitgrößte Talsperre in NRW. Also es gibt eine Menge, was man hier machen kann. Was ist das im Einzelnen?
3: Man kann schwimmen, man kann tauchen. Wir haben eine Tauchschule hier ansässig. Man kann Stand-Up-Paddleboards mieten oder auch sein eigenes mitbringen, Tretboot fahren, alles was geht.
1: Hier wird gerade eine große Kiesburg gebaut. Ich wollte mal ganz kurz hören, wie es euch hier gefällt.
4: Ich finde es super.
5: Ich finde es toll, weil hier filtert man hier so schöne Steine, wie zum Beispiel hier der.
6: Es ist ziemlich schön hier.
7: Mir gefällt es hier auch gut, gerade mit den Fischen.
8: Wir haben ganz viele, sogar so graue Fische.
1: Hier am Biggesee gibt es natürlich auch Gastronomie. Und zwar gibt es hier ein italienisches Restaurant, das heißt Al Lago. Und der Chef ist Giuseppe. Was ist so die Spezialität des Chefs?
9: Gemüse, Fleischteller oder die Tagliatelle mit dem Lachs oder die Frutti di Mare.
1: Man kann ja auch Cocktails bestellen. Was gibt's da so Leckeres?
9: Pina Colada, Swimpool, Sex and Beach.
1: Und die sind ja auch durchaus erschwinglich. 5 €. Ja, soweit unsere Eindrücke hier vom Strandbad am Biggesee. Es gibt hier jede Menge zu entdecken. Zum Beispiel die Atta-Höhle. Das ist eine 400 Millionen Jahre alte Tropfsteinhöhle. Es gibt hier in der Nähe einen Kletterpark. Und es gibt hier sogar einen Affen- und Vogelpark in der Nähe. Und hier kann man Berber- und Totenkopf-Äffchen aus nächster Nähe bestaunen und ihnen sogar ein paar Leckerlis geben.
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1: Mit Sarah Heinz, guten Tag. Der Autoanschlag auf eine Gewerkschaftsdemo in München hatte vor anderthalb Jahren für Entsetzen gesorgt. Eine Frau und ihre zweijährige Tochter kamen dabei damals ums Leben. Mehr als 40 weitere Menschen wurden zum Teil lebensgefährlich verletzt. Am Oberlandesgericht München ist heute das Urteil gefallen. Der 25-jährige Afghane wurde zu lebenslanger Haft verurteilt. Mehr dazu hat Danny Hoppe.
2: Für das Gericht ist klar, dass der 25-jährige damals mit voller Absicht von hinten mit seinem Auto in den Demonstrationszug gefahren war. Der Vorsitzende Richter sagte, der Tatort sei ein einziges Trümmerfeld gewesen. Der Afghane habe mit dem Auto willkürlich ausgewählte Menschen angreifen und töten wollen als Reaktion auf die Situation in islamischen Ländern. Vorher hatte auch schon die Bundesanwaltschaft gesagt, in der Wahrnehmung des Angeklagten habe die Attacke dem Willen Allahs entsprochen. Auch sie hatte von einer Reaktion auf das Handeln der USA und anderer westlicher Staaten in Gaza und Afghanistan gesprochen. Dazu seien persönliche Wut, Enttäuschung und Verbitterung gekommen. Der 25-Jährige selbst hatte während des Prozesses keine Angaben zu seinem Motiv gemacht. Das Oberlandesgericht München hat eine besondere Schwere der Schuld festgestellt. Das heißt, eine Freilassung auf Bewährung nach 15 Jahren ist sehr unwahrscheinlich. Viele der Opfer des Anschlags leiden bis heute massiv unter den Folgen der Attacke. Einige von ihnen sind noch immer arbeitsunfähig.
1: Danke für die Infos, Danny. Noch mehr wichtige Meldungen sind das jetzt kurz und kompakt. Eins der ukrainischen Flugzeuge, neben dem am Leipziger Flughafen eine Drohne mit Sprengstoff gefunden wurde, war wohl mit militärischer Munition beladen. Das zeigt ein Medienbericht, der auf vertrauliche Informationen der Polizei zurückgeht. Demnach soll die Maschine vorher aus Frankreich gekommen und für den Weitertransport gedacht gewesen sein, hieß es. In Thüringen wurde ein mutmaßlicher Agent aus der Ukraine festgenommen. Der Mann soll zuvor für einen ausländischen Nachrichtendienst ein Rüstungsunternehmen in Bayern ausgespäht haben, so die Generalstaatsanwaltschaft München und das bayerische LKA. So sollte wohl eine Sabotageaktion gegen das Unternehmen vorbereitet werden, hieß es. Durch die niedrigen Wasserpegel ist im Rhein bei Köln-Deutz ein Blindgänger aus dem Zweiten Weltkrieg gefunden worden. Die Bombe wird heute entschärft. Etwa 360 Menschen im Umkreis von 400 Metern wurden evakuiert. In diesem Radius liegt auch der Sender RTL. Im letzten Jahr haben weniger Betriebe ihre Azubis nach der Ausbildung übernommen. Laut Zahlen vom Institut für Arbeitsmarkt und Berufsforschung hat jeder vierte Auszubildende im letzten Jahr kein Übernahmeangebot bekommen. Außerdem bleibt immer noch fast jede dritte Ausbildungsstelle unbesetzt. Und die Experten vom IAB rechnen damit, dass das so bleibt, obwohl es immer mehr Bewerber ohne Zusage gibt. Das würde meistens daran liegen, dass die Bewerber nicht qualifiziert genug seien oder am falschen Ort wohnen würden, hieß es. Und das waren die Nachrichten mit Sarah Heinz.
3: Jetzt das Wetter für Hamm. Das ist jetzt heute doch etwas bewölkter, aber es bleibt trocken. Und so nach und nach schafft es auch mal die Sonne sich durchzusetzen. Das Ganze bei 24 Grad, die messen wir unter anderem in der Mark. In der Nacht wird schön kühl. Da geht es runter auf 12 Grad bei wolkenlosem Himmel. Morgen dann anfangs wieder bewölkt, später auch da Auflockerungen und Höchstwerte um 21 Grad. Samstag dann nur wenige Wolken, 27 Grad. Sonntag starten wir mit Sonne, dann soll es aber wieder wolkiger werden, aber auch heiß. 31 Grad werden dann erwartet.
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3: Die aktuellen Blitzer gibt es immer nur bei uns. Enforcement Trailer habt ihr gemeldet auf der Becke und auf der Radbotstraße in 50er-Zone und auf der Unnaer Straße, da gilt Tempo 30. Dann habe ich eine Warnmeldung. Vorsicht auf der A1 Dortmund-Osnabrück zwischen Kreuz Münster Süd und Münster Nord. Gefahr durch ein brennendes Fahrzeug. Da bitte auch unbedingt eine Gasse für Rettungs- und Einsatzfahrzeuge bilden. Die Richtungsfahrbahn ist dann natürlich blockiert und deswegen gibt es auch Stau zwischen Kreuz Münster Süd und Münster Nord. Derzeit 3 Kilometer Stau und mindestens eine Dreiviertelstunde Zeitverlust. Und A1 Münster Köln zwischen Kamm-Zentrum und Schwerte 4 Kilometer stockend. Da mindestens 6 Minuten plus.
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3: Der Donnerstag auf der Lippewelle. Ich bin Conny Kraft und jetzt gibt's für euch Tiffany Harris aus Hamburg. Und danach noch ein Klassiker aus den 80ern. Da habe ich die Scorpions mit Wind of Change. Schönen Nachmittag mit uns hier auf der Lippewelle.

0: Nach der vergeigten WM jetzt endlich wieder Fußball im eigenen Land. Die zweite Bundesliga startet mit dem Spiel Bochum gegen Hertha. Da drücken wir natürlich dem Ruhrgebietsverein die Daumen, denn da spielt ja Mats Panewicz auch Sam mit. Ne? Und wir freuen uns jetzt aber erstmal überhaupt, dass die Saison losgeht, zumindest anfangs.
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2: Zu Saisonbeginn Euphorie.
3: Ich sag's dir, dieses Jahr steigen wir auf. Ich spür das.
2: Und zur Winterpause dann?
3: Ja, Hauptsache Klassenerhalt.
2: Immerhin ist ja in der zweiten Liga jeder Favorit. Jedes Team ist Aufstiegskandidat. Jedenfalls bis zum ersten Spieltag. Und dann wird jedes Wochenende wild gerechnet und die Überlegungen beginnen immer mit:
3: Also wenn wir jetzt 3 Spiele in Folge gewinnen würden, dann?
2: Ja, passiert nur leider nicht. Letztendlich ist die zweite Liga ja wie Tinder. Man will ganz schnell wieder raus, versucht's mal mit dem einen und dann mit dem anderen und am Ende bleibt man jahrelang hängen. Wobei der Vergleich ein bisschen hinkt, denn mit jemandem zusammen zu bleiben, in schlechten und in sehr schlechten Zeiten, das macht doch eine gute Beziehung aus. Darum sind Zweitliga-Fans die besten Fans.
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Die Vorfreude steigt auch bei ganz vielen hier in der Lippewelle-Redaktion, denn die Giant Rooks haben ihr drittes Album angekündigt. Es soll am 16. Oktober erscheinen und dann If Heaven Exists, This Might Be It heißen. Das ist so frei übersetzt. Wenn es den Himmel gibt, das hier könnte er sein. Und aufgenommen haben die fünf Jungs das Album unter anderem in den legendären Real World Studios in England, wo schon Amy Winehouse, Beyoncé oder Harry Styles ihre Platten aufgenommen haben. Anderthalb Jahre haben sie an dem Album gearbeitet und natürlich geht's dann auch damit auf Tour. Es gibt auch einige Termine in der Nähe von Hamm, zum Beispiel 29. September Bielefeld, 30. September Oberhausen und 15. Oktober dann in Münster. Und der erste Vorgeschmack aufs Album, der ist natürlich schon raus, gibt's jetzt für euch auf der Lippewelle. Hier sind die Giant Rooks mit Slow Dance for a Minute. 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

Digital så sammen. Slow Dance for a Minute auf der Lippewelle. Und das ist Musik aus den 2000ern. Atomic Kitten. The Tide is High.

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0: Schöne Sommernummer von Nico Santos, Why Don't You Stay? 14:30 auf der Lippewelle.
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2: Mit Lars Kosmehl, guten Tag. Nach dem tödlichen Autoanschlag auf eine Gewerkschaftsdemonstration in München im vergangenen Jahr muss der Täter lebenslang ins Gefängnis. Das Oberlandesgericht hat außerdem die besondere Schwere der Schuld festgestellt. Ein Tag nach dem Fund einer Sprengstoffdrohne am Flughafen Leipzig-Halle sind noch viele Fragen offen. Vor allem ist unklar, woher die Drohne stammt und wie sie unbemerkt auf die Start- und Landebahn des Airports gelangen konnte. Außerdem wird weiter nach einem zweiten unbekannten Gegenstand gesucht. Feuerwehr und Polizei in Hamm hatten am Vormittag einen Einsatz in der Unionstraße in der Nähe des Hauptbahnhofs. Dort hatte ein 27 Jahre alter Mann ein Gebäude betreten und sich dann durch ein Fenster Zutritt aufs Dach verschafft, so die Polizei. Nach ersten Erkenntnissen stand der Mann wohl unter Drogen. Die Polizei konnte ihn schließlich ins Gebäude zurückziehen. Für die Dauer des Einsatzes war die Wilhelmstraße auf Höhe der Bahnunterführung stadtauswärts für rund eine Viertelstunde gesperrt. Es waren neben der Polizei auch mehrere Feuerwehrwagen im Einsatz. In Hamm sind zum Start des neuen Ausbildungsjahres noch knapp 300 Ausbildungsplätze frei. Das hat die Arbeitsagentur registriert. Darauf weist die Gewerkschaft Nahrung Genuss Gaststätten hin. Nach ihren Angaben gibt es darunter noch freie Ausbildungsplätze in Hotels, Restaurants und Gaststätten. Die Lebensmittelindustrie in Hamm sucht auch noch Auszubildende, genauso wie Bäckereien. Die NGG rät Jugendlichen, die nächsten Wochen für den Einstieg ins Berufsleben zu nutzen. Ausbildungsstart seien oft auch noch im September oder Oktober möglich. Der Jugendhilfeträger Neuanfang aus Hamm sucht Familien und auch Einzelpersonen für ein neues Projekt. Es geht um jüngere Kinder, die ein Zuhause in Hamm oder Umgebung brauchen. Dafür baut der Träger gerade den Bereich sozialpädagogische Lebensgemeinschaften auf. Die Idee ist, dass die Kinder möglichst in einem familienähnlichen Umfeld aufwachsen. Wichtig ist, mindestens eine Person muss eine pädagogische Ausbildung haben. In Frage kommen aber nicht nur Familien mit Kindern, sondern auch Paare ohne Kinder oder Einzelpersonen. Hintergrund ist, dass es für jüngere Kinder in der Jugendhilfe zu wenig passende Angebote gibt. Nach den Sommerferien soll es dazu noch eine Infoveranstaltung geben. Den Termin will Neuanfang noch bekannt geben. Und das waren die Nachrichten mit Lars Kosmehl. 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
0: Jetzt das Wetter für Hamm. Da ist es ziemlich bewölkt. Erst später zeigt sich auch mal so ein bisschen Sonne. Das Ganze bei aktuell 25 Grad in Wischerhöfen. In der Nacht dann wolkenlos bei 12 Grad. Morgen starten wir mit vielen Wolken. Später soll es auch da aber Auflockerungen und dann haben wir sogar nur 21 Grad. Dafür am Samstag aber 27 Grad und da sind dann auch nur wenige Wolken unterwegs. Und auch am Sonntag ist es sehr warm mit 31 Grad. Erst sonnig, später dann wolkiger.
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0: Nur bei uns gibt's die aktuellen Blitzer und das sind die Enforcement-Trailer aufgestellt derzeit. Auf der Radbotstraße, da ist 50, auf der Becker, auch da dürft ihr 50 fahren und auf der Unnerstraße, da gilt Tempo 30. Es gibt eine Warnmeldung für die A2 Dortmund-Hannover, Vorsicht zwischen Böen und Hamm, Gefahr durch Reifenteile auf der Fahrbahn, da bitte vorsichtig fahren und die A1 Dortmund Richtung Osnabrück ist zwischen Kreuzmünster Süd und Münster Nord inzwischen gesperrt. 5 Kilometer Stau, da ist immer noch ein brennendes Fahrzeug und wer schon drin steht im Stau, soll bitte eine Rettungsgasse bilden. Alle anderen sollten den Bereich meiden. Weiterhin Staus, A1 Münster-Dortmund zwischen KM-Zentrum und Kreuz Dortmund-Unna, 5 Kilometer stockend, mindestens 6 Minuten plus und A2 Dortmund-Hannover zwischen Böen und Hamm, 1 Kilometer stockender Verkehr.
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0: Conny Kraft hier und ich freue mich, denn ich darf schon wieder einen meiner Lieblingssongs spielen. Und nein, ich suche mir das nicht selbst aus. Die Musik mit der Redaktion von der Lippewelle. Meins gut mit mir, Olivia Dean. So easy to fall in love für euch auf der Lippewelle.

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0: Wir sprechen in dieser Woche auf der Lippewelle ja ausführlich übers Fahrradfahren. Aber es ist nicht für jeden ganz selbstverständlich, einfach in die Pedale zu treten und loszufahren. Es gibt auch Erwachsene, die das nie richtig gelernt haben. Und für diese Menschen gibt es Fahrradschulen, wie zum Beispiel die Radfahrschule in Wuppertal. Bei uns in Hamm gibt es kein spezielles Angebot, aber man kann sich beim ADFC oder auch bei der Polizei erkundigen und die können da weiterhelfen und da gibt es auch mal Angebote. Wir haben mit Kursteilnehmerin Petra gesprochen. Sie ist viele Jahre nicht Rad gefahren und hat sich dann einfach allein nicht mehr getraut. Der Kurs hat ihr sehr geholfen.
1: Das Fahren an sich ging eigentlich sehr schnell wieder, aber ich musste wirklich lernen, sicher aufzusteigen und vor allen Dingen abzusteigen. Das Bremsen und Absteigen, das ist mir wirklich schwer gefallen und das habe ich gestern sehr trainiert und bin dann heute Morgen auch wieder schnell drin gewesen.
0: Kursteilnehmerin Vera, die hat nie wirklich Fahrradfahren gelernt und jetzt im Alter von 62 Jahren, da holt sie es nach.
2: Ich hatte mit 6 Jahren ein Stützrad bekommen, mit dem ich umgefallen bin und mir sehr wehgetan habe. Und meine Oma, die mich praktisch großgezogen hat, meinte dann, das musst du auch nicht, das Fahrrad tut dir nur weh, pack das weg. Du kannst das nicht, also alles, was man eben nicht sagen soll, und konnte bis gestern überhaupt kein Fahrrad fahren. Und wie Sie gerade gesehen haben, habe ich ein paar Runden gedreht. Und ich kann es nur jedem empfehlen, man ist nie zu alt, etwas zu lernen.
0: Man ist nie zu alt, etwas zu lernen. Tolle Botschaft. Die Radfahrkurse in Wuppertal finden übrigens 6 bis 8 Mal im Jahr statt. Die Infos findet ihr da auch online unter dem Stichwort Radfahrschule Wuppertal. In Hamm könnt ihr euch an den ADFC oder an die Polizei wenden. Die bieten immer mal so in unregelmäßiger Folge auch was an. Weitere Infos zu unserer Fahrradwoche, Tipps zum Reparieren, Tipps für schöne Radtouren, alles findet ihr online auf lippewelle.de.

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1: Mit Sarah Heinz, guten Tag. Der Drohnenvorfall am Leipziger Flughafen hat die Politik aufgeschreckt und er rückt wieder die Frage in den Mittelpunkt, ob Deutschland gut genug gegen Gefahren aus der Luft geschützt ist. Bundesinnenminister Dobrindt jedenfalls sieht ein neues Bedrohungsszenario und auch NRW-Innenminister Reul sagt, es müsse jetzt festgelegt werden, wer für die Drohnenabwehr zuständig sei. Die Länderpolizeien, die Bundespolizei oder die Bundeswehr. Danny Hopper aus dem News-Team. Außerdem sind mehr Details zum Vorfall durchgesickert.
2: Ja, und zwar zu einem der ukrainischen Flugzeuge, neben dem die Sprengstoffdrohne gefunden wurde. Es soll mit Munition beladen gewesen sein, die kurz vorher von Frankreich nach Leipzig transportiert worden war. Das melden mehrere Medien, unter anderem die Süddeutsche Zeitung. Sie berufen sich auf einen vertraulichen Bericht der Polizei. Demnach sollte die Munition weitertransportiert werden. Und der Flughafen Leipzig-Halle gilt ja als Umschlagplatz für militärische Hilfslieferungen in die Ukraine. Wer hinter dem Drohnenvorfall steckt, ist weiter unklar, aber Bundesinnenminister Dobrindt hat ja schon gesagt, das sei alles sehr professionell vorbereitet worden, deshalb geht man nicht von Amateuren aus.
1: Auch der zweite Vorfall wird ja weiter untersucht, der Zusammenstoß einer Frachtmaschine mit einem unbekannten Objekt.
2: Ja, und da weiß man immer noch nicht, was für ein Objekt das war. Das Flughafengelände wird weiter danach abgesucht. Das hat eine Sprecherin des Landeskriminalamts Sachsen am Mittag bestätigt. Die Generalstaatsanwaltschaft hält sich zu beiden Vorfällen weiter bedeckt, weder zur Sprengstoffdrohne noch zur DRL-Maschine, die mit dem Objekt in der Luft zusammengestoßen ist, werde man momentan etwas sagen, heißt es. Unklar ist auch noch, ob die Bundesanwaltschaft in Karlsruhe die Ermittlungen übernimmt. Die ist ja unter anderem für Terror und Spionage zuständig.
1: Danke, Danny. Die weiteren Themen jetzt in der Zusammenfassung. Mehrere Krankenkassen und kassenärztliche Vereinigungen sollen mindestens 220 Millionen Euro durch Immobilienfonds verloren haben. Medienberichten zufolge wurden zuvor über 500 Millionen Euro investiert, unter anderem aus dem Topf der Beitragsgelder. Die Krankenkassen werfen dem Finanzunternehmen vor, sie vorsätzlich über die Anlagerisiken getäuscht zu haben. Bis August sind bundesweit dieses Jahr mindestens 261 Menschen bei Bade- und Wasserunfällen gestorben. Laut neuen Zahlen der DLRG sind das 15 Menschen mehr als im Vorjahreszeitraum. 9 von 10 Todesfällen ereigneten sich demnach in Flüssen oder Seen. In der Nähe von Kiel wurde am Vormittag ein totes Kleinkind gefunden. Dabei handelt es sich laut Polizeiangaben wahrscheinlich um ein 3-jähriges Mädchen, das seit Mittwoch vermisst wurde. Eine Straftat schließen die Ermittler im Moment aus. Der Präsident des Münchner IFO-Instituts Füst hat einen Vorschlag gemacht, der wohl nicht überall gut ankommen könnte. Er fordert, den ermäßigten Mehrwertsteuersatz von 7% abzuschaffen und alle Waren einheitlich mit 19% zu besteuern. Das würde vor allem Lebensmittel teurer machen. Deswegen sollten Haushalte mit geringen Einkommen jährliche Gutschriften vom Staat bekommen, so Füst, in Höhe von 360 Euro. Füst schätzt, dass der Staat so pro Jahr 36 Millionen Euro mehr einnehmen könnte. Und das waren die Nachrichten mit Sarah Heinz.
3: Jetzt das Wetter für uns. Doch immer viele Wolken am Himmel, es bleibt aber trocken und später kann auch mal so ein bisschen Sonne durchkommen. Die Temperatur aktuell bei 25 Grad, nachts geht es runter auf kühle 12 Grad. Morgen dann auch tagsüber nur 21 Grad, da starten wir mit vielen Wolken, dann kann es aber auch mal auflockern und am Samstag wird es dann auch eher sonnig. Bei Höchstwerten um 27 Grad, am Sonntag starten wir sonnig, später dann aber auch wieder mehr Wolken. Aber es wird heiß, 31 Grad sollen wir am Sonntag bekommen.
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3: Da gibt es nur bei uns die aktuellen Blitzer. Und zwar sind das die Standorte der Enforcement-Trailer. Habt ihr uns gemeldet? Auf der Becke, da ist 50. Auf der Radbordstraße, da ist auch 50. Und auf der Unnerstraße, da gilt Tempo 30. Dann eine Warnmeldung. Vorsicht auf der A44 Kassel-Dortmund zwischen Kreuzunner Ost und Raststätte-Lichtendorf. Gefahr durch Gegenstände auf der Fahrbahn. Da bitte wieder vorsichtig fahren. Und die A1 Dortmund in Osnabrück ist zwischen Kreuzmünster Süd und Münster Nord immer noch gesperrt. Derzeit 7 Kilometer Stau. Und das kann auch alles noch ein bisschen dauern. Es wird wohl ein Transporter gelöscht. Wenn ihr könnt, fahrt da bitte nicht lang. Und noch A1 Münster Köln zwischen Kamen Zentrum und Schwerte. 5 Kilometer stockend und mindestens 8 Minuten Zeitverlust.
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3: Der braucht ja eigentlich immer einen neuen Lesestoff und ganz besonders im Urlaub. Ich lese zum Beispiel immer schon im Flieger und dann natürlich auch, wenn ich mal am Strand liege oder vielleicht auch am Pool oder abends auf dem Balkon. Da braucht man einfach viele Leseempfehlungen. Und die haben wir uns dann von Bahama Leseratten besorgt. Höre ich und hört auch ihr gleich. Nach dem besten Mix Candle in the Wind von Elton John aus den 90ern haben wir gleich vorher noch The Weeknd mit Dancing in the Flames. Ich bin Conny Kraft. Schönen Donnerstag mit uns. Tag.

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1: Also für mich ist das ja Entspannung pur. Am Strand unter einem Schirm liegen, kühles Getränk dabei und dann lesen. Finde ich total toll. Wobei es bei Büchern ja ähnlich ist wie bei Serien. Das Angebot ist groß und man hat einfach Mühe, sich zu entscheiden, welches man kaufen soll. Geht mir jedenfalls oft so. Also haben wir einfach mal euch in Hamm nach euren Empfehlungen gefragt.
2: Gut, kann ich allgemein die ganzen Bücher von Sebastian Fitzek empfehlen. Und Charlotte Link kann ich zum Beispiel auch mal sehr empfehlen. Oder Arno Strobel. Also ich lese gerne immer Krimis, Thriller. Das ist so spannend, wenn man am Pool liegt, wirklich. Man kann sich, ich finde, aufs Buch komplett einfach konzentrieren.
3: Ich lese gerade Richard Powers Das große Spiel. Ja, es geht um Seasteading. Das ist der Versuch von abenteuerlichen Amerikanern, Musk und Co., künstliche Inseln im Pazifik zu errichten, um die als Städte betreiben zu können. So Science Fiction, wie Musk gerade unterwegs ist. Ja, eine große Empfehlung.
4: Achtsam Morden ist ein Krimi, zum Schmunzeln, trotzdem spannend. Und das ist richtig amüsante Lektüre.
1: Jo, habe ich auch gelesen, war lustig. Und gibt es ja inzwischen auch als erfolgreiche Netflix-Serie. So, und jetzt habt ihr vielleicht ein bisschen Lesestoff für den Urlaub. Dann können wir auf der Lippewelle jetzt auch noch ein bisschen Urlaubsmusik dazu liefern. Neu bei uns, Top Week und Becky G. Sorry, Papi.

0: Comedian Markus Krebs, der hat sich auch in Hamm schon jede Menge Fans erwitzelt. Der war ja auch letztes Jahr bei der Comedy Camp Tour dabei und hat auch da natürlich für Lachmuskelkater gesorgt.
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3: Unser Wirt, der wollte gar kein Wirt werden. Der war auf irgendeiner Auktion, hat einen gegrüßt, war er Höchstbietender. Er hat eine Kneipe gehabt. Die hieß Im Büro, konntest nicht lügen. Wenn deine Frau dich angerufen hat, wo bist du? Im Büro, alles klar. Da waren Leute wie Mirko. Mirko ist ein Typ, so wie Apfelsaft, so naturtrüb. Der hat mal beim Kniffel die Schanze gestrichen. Der wurde als Baby in eine Babyklappe gelegt, allerdings von innen. Ne? Ich habe mal angerufen, ich habe gesagt, pass auf, bei Aldi haben die einen Säulengrill im Angebot. Bitte ruf da mal für mich an, dass die mir einen zurücklegen. Alles klar. Ich rufe ihn abends an und frage, und hat geklappt? Nee, er hätte die Sondernummer angerufen, da geht keiner dran. Ich sag, wie Sondernummer? Ja, hier 0800 22 00. Sag, du Vollidiot, das sind die Öffnungszeiten.
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0: Harry. Aus den 80ern, Could You Be Loved, auf der Lippewelle um 3:30.
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2: Mit Lars Kosmel, guten Tag. Nach dem Fund einer Sprengstoffdrohne am Flughafen Leipzig-Halle fordert NRW-Innenminister Reul eine schnelle Festlegung darauf, wer bei ähnlichen Fällen zuständig ist. Länderpolizeien, Bundespolizei, Luftverkehrsbehörden und Bundeswehr müssten wissen, wann wer eingreifen darf, kann und muss, so Reul. Das historische Niedrigwasser auf dem Rhein bringt den Güterverkehr immer stärker unter Druck. Bundesverkehrsminister Bilger bringt jetzt deshalb eine ungewöhnliche Maßnahme ins Spiel. Lastwagen könnten vorübergehend auch an Sonn- und Feiertagen fahren, das sagte er der Bild-Zeitung. Auf der Wernerstraße in Hamm sind mehrere Garagen aufgebrochen worden. Betroffen war nach Angaben der Polizei insgesamt 24 vermietete Lagerräume. Jetzt sucht die Polizei Zeugen. Die Taten sollen zwischen Montagmorgen 6 Uhr und Mittwochmorgen passiert sein. An allen Garagen hat die Polizei Hebelspuren festgestellt. Angaben zu möglichem Diebesgut gibt es bisher nicht. Wer verdächtige Personen in der Nähe der Garage an der Wernerstraße gesehen hat, soll sich bei der Polizei melden. Bei der Rente gibt es für Hamm jetzt neue Zahlen und die zeigen vor allem, insgesamt ist mehr Geld ausgezahlt worden. Im vergangenen Jahr haben in Hamm knapp 43.400 Menschen Rente bekommen. Das waren ungefähr 100 mehr als im Jahr davor. Insgesamt sind rund 810 Millionen Euro an Rentenleistungen ausgezahlt worden. Im Vorjahr war es noch weniger. Für ganz NRW sagen die Landesstatistiker, dass Menschen ab 65 im Schnitt rund 1.640 Euro Rente im Monat bekommen haben. Männer haben im Durchschnitt mehr bekommen als Frauen. Ein 19-Jähriger aus Hamm ist in der vergangenen Nacht bei einem Unfall auf der Sternstraße lebensgefährlich verletzt worden. Nach Angaben der Polizei war er gegen 1.15 Uhr mit seiner Yamaha in Richtung Norden unterwegs. Kurz hinter der Kreuzung Sternstraße und Martin-Luther-Straße habe er die Kontrolle verloren und sei gegen einen geparkten Mercedes geprallt. Der junge Mann kam mit einem Rettungswagen in ein Krankenhaus. Ein Unfallaufnahmeteam aus Münster hat die Hammer Polizei unterstützt. Die Sternstraße war ab der Martin-Luther-Straße bis etwa 6 Uhr heute Morgen gesperrt. Motorrad und Auto sind auf Anordnung der Staatsanwaltschaft sichergestellt worden. Die Polizei bittet Zeugen, sich zu melden. Und das waren die Nachrichten mit Lars Kosmel. 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
0: Jetzt das Wetter für Hamm. Da hat's die Sonne heute Nachmittag relativ schwer, kann sich aber im Laufe des Nachmittags auch mal kurz durchsetzen. Die Temperatur ist absolut in Ordnung. Wir messen 25 Grad im Hammer Westen und nachts geht's dann runter auf 12 Grad. Morgen ist es auch erst überwiegend bewölkt. Später sollen aber auch Auflockerungen dabei sein, bei Höchstwerten nur um 21 Grad. Dann wird's schon wieder sommerlicher. Samstag mehr Sonne und wir erreichen 27 Grad. Sonntag sind sogar 31 Grad drin. Da sollen allerdings später auch ein paar Wolken dazukommen.
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0: Da gibt es nur bei uns die aktuellen Blitzer und das sind die Enforcement-Trailer aufgestellt auf der Becke, da ist 50, auf der Radbotstraße, auch da dürft ihr 50 fahren und auf der Unnerstraße, da gilt Tempo 30. Die A1 Dortmund Richtung Osnabrück zwischen Münster und Münster Nord ist jetzt nicht mehr gesperrt, aber es ist nur ein Fahrstreifen frei nach dem Fahrzeugbrand. Deswegen immer noch 7 Kilometer Stau und mehr als eine halbe Stunde Zeitverlust. A1 Köln-Münster zwischen Schwerte und Kreuzdorf und Unna 4 Kilometer stockend, da mindestens 5 Minuten. Und A1 Münster-Dortmund zwischen Kamler Kreuz und Kreuzdorf und Unna 5 Kilometer stockender Verkehr und mindestens 7 Minuten plus.
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0: So, liebe Freunde des lustigen Karussellspaßes, macht euch bereit. Auch heute gibt es wieder Karten für einen Freizeitpark auf der Lippewelle. Dieses Mal das Wunderland Kalkar. Da stellen wir euch direkt nach Latosha McNeil und Ain't That Just a Way vor hier auf der Lippewelle. Und dann könntet ihr auch Tickets gewinnen. Ich bin Conny Kraft. Tag auch.

0: In den Sommerferien ganz viel Zeit und wenn es da nicht so heiß ist, so wie heute, dann ist das ja eigentlich ein perfekter Tag für einen Besuch im Freizeitpark. Und ich sag mal so, für die meisten Familien aus Hamm ist das auch immer der schönste Familienausflug überhaupt. 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
0: 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Und das ist Miley Cyrus für euch mit Midnight Sky. 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

0: Entstanden auf dem Gelände eines niemals in Betrieb gegangenen Atomkraftwerks bietet das Wunderland Kalka eine ganz schön besondere Kulisse, zum Beispiel ein Kettenkarussell, das in einem riesigen Kühlturm ist und startet dann in bis Richtung 58 Meter hoch. Ich war da schon mal drauf. Ihr habt dann einen Wahnsinnsblick über den Niederrhein, aber es ist nichts für Leute, die nicht schwindelfrei sind. Ich hoffe, Ricarda, du bist es nämlich schwindelfrei, denn du hast 2 Tickets fürs Wunderland Kalka gewonnen.
1: Super, klasse. Ich bin total überrascht, klasse. Ich bin, ja, super, ich danke.
0: Herzlichen Glückwunsch. Ja, da gibt es natürlich auch noch mehr. Wildwasserbahn, Riesenrad, Achterbahn, also alle Klassiker. Und du hast auch Kinder. Auf was freut ihr euch so am allermeisten, wenn du das hörst?
1: Ich glaube, die Achterbahn, das ist immer der absolute Highlight.
2: Und wenn es Power Tower gibt, auf dem Power Tower.
0: Das kann ich dir nicht mal sagen, ob es den gibt. Aber wenn du in die Höhe willst, dann fahr mal mit diesem riesen Kettenkarussell. Das ist unfassbar hoch und bietet wirklich einen ganz klasse Ausblick. Das ist auch ganz toll. Und übrigens, Kettenkarussell nicht?
2: Kettenkarussell mag ich nicht so.
0: Ah, okay. Aber vielleicht ist das was für dich. Im Wunderland Kalka ist ja auch die Verpflegung mit drin im Eintrittspreis. Also Pommes, Eis, Erfrischungsgetränke, die ganze Zeit alles for free.
1: Boah, das ist wirklich klasse. Wir waren auch noch nie da. Das wäre unser erstes Mal. Also wir freuen uns wahnsinnig.
2: Ich freue mich.
0: Das freut mich doch sehr. Ja, dann sage ich doch einfach mal nur viel Spaß im Wunderland Kalka. Für Ricarda. Und wer ist übrigens der im Hintergrund oder der, wer hat da die ganze Zeit mitgeredet? Hallo? Okay.
2: Selina.
0: Und Dean. Okay, danke schön. Dann weiß ich auch, mit wem ich geredet habe. Und?
2: Und Dean,
0: ja. Okay, ihr Süßen. Dann viel Spaß in Kalka. Gewonnen bei der Lippewelle. So kann es doch gehen. Tschüssi.
1: Super. Vielen Dank. Tschüss.

0: Frischer Blitzer auf der Lippewelle. Hallo, wer ist da?
1: Hallo, ich möchte einen Blitzer melden, und zwar in Rhinan. Auf dem Rhiner Berg steht der graue dreibeinige Blitzautomat bei Tempo 50 in Richtung Orteingang.
0: Okay, tschüss, danke. Also ein Blitzer auf dem Rhiner Berg bei Tempo 50. Habt ihr gehört, auf der Lippewelle.
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1: Mit Sarah Heinz, guten Tag. Die Hitze zieht viele Menschen wieder ins Freibad oder an die Seen und Flüsse. Das hat aber auch dafür gesorgt, dass es dieses Jahr schon viele Badetote gab. Laut DLRG sind in den ersten 7 Monaten dieses Jahres 261 Menschen bei Bade- und Wasserunfällen gestorben. Danny Hopper aus dem News-Team, vor allem im sehr heißen Juni sind viele Menschen ertrunken.
2: Ja, mehr als 100 waren es, so viele wie das letzte Mal im Juni 2003. Die meisten davon sind in unbewachten Gewässern ertrunken, in Seen, Teichen, Flüssen oder Kanälen. Und vor allem bei jungen Menschen ist die Zahl der Badetoten nochmal raufgegangen in diesem Jahr. Das liegt laut DLRG vor allem daran, dass sich gerade junge Männer oft einfach überschätzen oder dass sie sich leichtsinnig verhalten, also zum Beispiel in Gewässer springen, die sie nicht kennen oder da schwimmen, wo gefährliche Strömungen sind. Dann kommen oft noch Alkohol und Drogen dazu und das ist dann natürlich eine gefährliche Kombination. Und dann gibt es da auch noch die, die gar nicht oder kaum schwimmen können und dann trotzdem ins Wasser gehen.
1: Auch bei uns in NRW ist die Zahl der Badetoten ja deutlich gestiegen.
2: Ja, bis Ende Juli sind bei uns schon 50 Menschen ertrunken, das sind 15 mehr als im selben Vorjahreszeitraum. Nur in Bayern gab es noch mehr Badetote. Auch in NRW waren die mit Abstand meisten Opfer jung und männlich und auch bei uns war der Juni der tödlichste Bademonat. Generell kritisiert die DLRG, dass noch immer zu wenig Kinder vernünftig schwimmen lernen. Da seien zum einen die Eltern gefordert. Gleichzeitig müssten Bund, Länder und Kommunen aber auch mehr Geld in marode Schwimmbäder und mehr Schwimmunterricht an den Schulen investieren. Dazu kommen noch der Personalmangel. In ganz Deutschland fehlen laut DLRG mehr als 3000 Bademeister.
1: Danke, Danny. Noch mehr Meldungen sind das im Überblick. Nach dem Drohnenvorfall am Leipziger Flughafen hat sich auch NRW-Innenminister Reul geäußert. Es gehe nicht mehr nur um Verunsicherung, sondern auch um gezielte Bedrohung. Deswegen müsse jetzt geklärt werden, wer für die Drohnenabwehr zuständig sei. Die Böden in Deutschland sind teilweise noch trockener als in den Dürrejahren 2018 und 2022. Laut Deutschem Wetterdienst liegt das vor allem daran, dass flächendeckender Regen ausbleibe. Auch in den nächsten Tagen sei der nicht in Sicht. Für Natur und Landwirtschaft werde die Lage immer kritischer. Auf dem Mond ist womöglich ein Teil einer SpaceX-Rakete eingeschlagen. Hinweise dafür haben Astronomen der europäischen Südsternwarte gefunden. Sie beobachteten die Aufprallwolke und erkannten darin Spektrallinien von Lithiumgas. Das könnte von der Rakete kommen. Der Aufschlag wurde vorher berechnet, bisher aber noch nicht offiziell bestätigt. Gerade in der Ferien- und Urlaubszeit sind Kreuzfahrten wieder ein großes Thema. Der Markt boomt. Erst im letzten Jahr waren weltweit so viele Menschen auf einer Kreuzfahrt wie noch nie. Ein neues Umweltranking des NABU hat jetzt aber gezeigt, trotz teilweise besserer Technologien müssen Kreuzfahrtpassagiere auch heute noch deutliche Abstriche beim Klimaschutz machen. Auch die besten Anbieter seien immer noch weit von einer wirklich umweltfreundlichen Reise entfernt. Geprüft wurde für das Ranking zum Beispiel, ob die Schiffe ohne Schweröl fahren, ihre Abgase reinigen oder Landstrom im Hafen nutzen. Und das waren die Nachrichten mit Sarah Heinz.
3: Jetzt das Wetter für Hamm. Ich habe so den Eindruck, als wenn es die Sonne ein bisschen besser durch die Wolken schafft. Die Temperatur liegt aber weiterhin unverändert bei 25 Grad. Die messen wir unter anderem bei euch in Bochum. In der Nacht gibt es dann einen wolkenlosen Himmel und es geht runter auf 12 Grad. Morgen sind erst einige Wolken dabei, dann lockert es aber wieder auf und es wird nicht wärmer als 21 Grad. Am Samstag allerdings, da ist richtig schönes Festivalwetter, ist ja Welcome to my Garden. Nur wenige Wolken, viel Sonne und 27 Grad. Sonntag sogar 31 Grad. Da ist es erst sonnig, später sollen aber da auch ein paar Wolken aufziehen.
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3: Die aktuellen Blitze immer nur bei uns bei der Lippewelle. Auf dem Riener Berg wird geblitzt. Da ist 50 und die Enforcement-Trailer sind derzeit aufgestellt. Auf der Radbordstraße und auf der Becke, da ist in beiden Fällen auch 50 und auf der Unna-Straße, da dürfte 30 fahren. Das sind die Staus. A1 Köln-Münster zwischen Schwert und Unna 3 Kilometer stockend, mindestens 5 Minuten plus. A1 Dortmund-Osnabrück zwischen Kreuz Münster-Süd und Münster-Nord 5 Kilometer Stau und mindestens 24 Minuten Zeitverlust nach einem Fahrzeugbrand. Ein Fahrstreifen ist aber jetzt inzwischen wieder frei. Und A1 Münster-Köln zwischen Kamler-Kreuz und Schwerte 5 Kilometer stockend und mindestens 8 Minuten Zeitverlust.
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3: Gute Urlaubslektüre für alle aus Hamm, die gerne lesen. Das ist heute genau mein Thema, denn als Schnellleserin brauche ich immer wieder Nachschub. Was in der Fußgängerzone in der Buchhandlung Holota gut läuft, das hört ihr gleich hier bei mir nach dem besten Mix. Whitney Houston, How Will I Know aus den 80ern. Vorher gibt es auch Kato mit Turn the Lights Off. Ich bin Conny Kraft. Tag.

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1: Jo, Urlaub und Lesen gehört für mich jetzt einfach zusammen. Dann habe ich endlich mal die Zeit, mich lange in ein Buch zu vertiefen. Und zwar am liebsten schön auf einer Liege am Strand oder auch am Pool, sodass man sich zwischendurch auch abkühlen kann. Und ich lese auch am liebsten Krimis. Und die bleiben auch bei euch in Hamm, bei vielen im Trend, sagt Buchhändler Janosch Penzig von der Buchhandlung Holota in Hamm.
2: Viele fragen dann wirklich nach Krimis, ne? Irgendwie, es gibt dann auch so spezielle Urlaubskrimis, die dann in Urlaubsorten spielen oder so. Und dann gibt es aber auch ganz viele, die irgendwie irgendwelche leichten Sommerromane haben möchten oder irgendwas Lustiges.
1: Janosch selber ist aber doch auch eher im Team Spannung im Urlaub. Sein Buchtipp für diesen Sommer geht in Richtung Thriller.
2: Es ist so eine Mischung aus Roman und Krimi. Ist der Gott des Waldes. Das ist eigentlich letztes Jahr rausgekommen und ist jetzt eben als Taschenbuch erschienen für den Sommer. Also das spielt in den USA in einem Naturreservat und da ist die Tochter von der Besitzerfamilie von diesem Reservat verschwunden und ja, da wird natürlich jetzt nach der Tochter gesucht und da kommen ein paar spannende Sachen über diese Familie ans Licht. Die werden so im Laufe des Romans aufgedeckt.
1: Das klingt, als wäre es auch was für mich. Der Gott des Waldes, muss ich mir merken. Klingt auf jeden Fall spannend. Empfohlen von Janosch aus der Buchhandlung Holota auf der Lippewelle. Bei uns geht es heute auch ums Lesen.

0: ganz schöner Kraftakt, so einen Abschluss zu nehmen, muss ich sagen. Für die Toten Hosen geht es ja irgendwie weiter und weiter und weiter. Nächste Woche Freitag zum Beispiel in Bremen, Samstag in Hannover Konzerte. Auch der Osten steht auch noch an. Es geht nach Österreich und nächstes Jahr ist ja immer noch nicht Schluss. Da geht es dann auch noch weiter mit Konzerten. Jede Menge. Das Interesse ist auch echt riesig. Also alle Konzerte sind so ziemlich ausverkauft. Wer weiß, ob sie nicht doch noch ein paar dranhängen, weil die Fans sie nicht gehen lassen wollen. Wobei sie sagen ja, sie wollen dann eben auch Schluss machen und es selbst bestimmen. Wir sehen, wie es kommt. Das ist auf jeden Fall hier von den Toten Hosen neu auf der Lippenwelle.
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0: Meldung auf der Lippewelle. Hallo.
1: Ja, hallo, hier ist der Johannes. In Rhinland wird geblitzt, und zwar am Rhiner Berg, wenn man bergauf fährt, in Höhe der Bushaltestelle am Bach bzw. Insterweg bei Tempo 50. Allen eine gute Fahrt.
0: Danke, ciao. Johannes.
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0: The Cardigans für euch auf der Lippewelle mit Love Pool um 16:30.
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2: Mit Lars Kosmel, guten Tag. Nach dem Fund einer Sprengstoffdrohne am Flughafen Leipzig-Halle fordert NRW-Innenminister Reul eine schnelle Festlegung darauf, wer bei ähnlichen Fällen zuständig ist. Länderpolizeien, Bundespolizei, Luftverkehrsbehörden und Bundeswehr müssten wissen, wann wer eingreifen darf, kann und muss, so Reul. Das historische Niedrigwasser auf dem Rhein bringt den Güterverkehr immer stärker unter Druck. Bundesverkehrsminister Bilger bringt jetzt deshalb eine ungewöhnliche Maßnahme ins Spiel. Lastwagen könnten vorübergehend auch an Sonn- und Feiertagen fahren, das sagte er der Bild-Zeitung. Auf der Wernerstraße in Hamm sind mehrere Garagen aufgebrochen worden. Betroffen war nach Angaben der Polizei insgesamt 24 vermietete Lagerräume. Jetzt sucht die Polizei Zeugen. Die Taten sollen zwischen Montagmorgen 6 Uhr und Mittwochmorgen passiert sein. An allen Garagen hat die Polizei Hebelspuren festgestellt. Angaben zu möglichem Diebesgut gibt es bisher nicht. Wer verdächtige Personen in der Nähe der Garage an der Wernerstraße gesehen hat, soll sich bei der Polizei melden. Bei der Rente gibt es für Hamm jetzt neue Zahlen und die zeigen vor allem, insgesamt ist mehr Geld ausgezahlt worden. Im vergangenen Jahr haben in Hamm knapp 43.400 Menschen Rente bekommen. Das waren ungefähr 100 mehr als im Jahr davor. Insgesamt sind rund 810 Millionen Euro an Rentenleistungen ausgezahlt worden. Im Vorjahr war es noch weniger. Für ganz NRW sagen die Landesstatistiker, dass Menschen ab 65 im Schnitt rund 1.640 Euro Rente im Monat bekommen haben. Männer haben im Durchschnitt mehr bekommen als Frauen. Ein 19-Jähriger aus Hamm ist in der vergangenen Nacht bei einem Unfall auf der Sternstraße lebensgefährlich verletzt worden. Nach Angaben der Polizei war er gegen 1.15 Uhr mit seiner Yamaha in Richtung Norden unterwegs. Kurz hinter der Kreuzung Sternstraße und Martin-Luther-Straße habe er die Kontrolle verloren und sei gegen einen geparkten Mercedes geprallt. Der junge Mann kam mit einem Rettungswagen in ein Krankenhaus. Ein Unfallaufnahmeteam aus Münster hat die Hammer Polizei unterstützt. Die Sternstraße war ab der Martin-Luther-Straße bis etwa 6 Uhr heute Morgen gesperrt. Motorrad und Auto sind auf Anordnung der Staatsanwaltschaft sichergestellt worden. Die Polizei bittet Zeugen, sich zu melden. Und das waren die Nachrichten mit Lars Kosmel. 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
0: Jetzt das Wetter für Hamm. Und da lockern die Wolken wirklich so langsam auf. Die Sonne setzt sich besser durch. 26 Grad sind es aktuell im Lohauser Holz. Nachts dann auch ganz wolkenlos, bei Werten so um 12 Grad. Morgen soll es dann erst wieder ein bisschen bewölkt sein. Später aber auch da wieder etwas Sonne bei Höchstwerten um 21 Grad. Samstag nur wenige Wolken. Und das treibt die Temperatur dann auch schon wieder etwas hoch auf noch verträgliche 27 Grad, also für Welcome to my Garden im Kurhausgarten eigentlich perfektes Wetter. Sonntag dann 31 Grad, da ist es auch erst sonnig, aber später soll es dann auch ein bisschen wolkiger werden bei uns.
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0: Da gibt es nur bei uns die aktuellen Blitzer und da hat Johannes gerade noch mal den auf dem Riener Berg gemeldet. Da ist 50 erlaubt. Die Enforcement-Trailer sind aufgestellt. Auf der Radbordstraße und auf der Becke, da ist 50 erlaubt. Und auf der Unaer Straße, da dürfte 30 fahren. Das sind die Staus A1 Köln-Münster zwischen Schwerte und Kreuz Dortmund-Unnach. 4 Kilometer stockend, etwa 5 Minuten plus. A1 Dortmund-Osnabrück zwischen Kreuz Münster Süd und Münster Nord, 5 Kilometer Stau, mindestens noch 17 Minuten Zeitverlust. Das sind immer noch die Auswirkungen von einem Fahrzeugbrand, aber es wird jetzt langsam deutlich weniger. Und der A1 Münster Dortmund zwischen Kamener Kreuz und Kreuz Dortmund Unna, 5 Kilometer stockend und 7 Minuten Zeitverlust, mindestens, sagt der ADAC.
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0: Sag doch mal, ich bin Conny Kraft und jetzt gibt's Herz und Purple Disco Machine für euch auf der Lippewelle mit Wonderful Life 25. Wir spielen jetzt den besten Mix.

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1: Boah, mir so langweilig. Hammer, Eltern kennen das, ne? Das Bespaßen der Kinder in den Ferien, das kann schon eine Mammutaufgabe sein. Vor allem, wenn man gar nicht so viel Geld zur Verfügung hat. Aber es gibt ganz viele verschiedene tolle Freizeitangebote, die in solchen Fällen helfen wollen. Eins davon stellen wir euch auf der Lippewelle vor, das heißt Aktivwelten. Und das ist eine inklusive Bewegungsfreizeit für alle. Läuft auch gerade jetzt in den Ferien, gab noch gerade 2 Tage für Kinder im Alter von 7 bis 11 Jahren. Weitere Aktivangebote für Kids starten auch nächste Woche noch. Und das Besondere, es richtet sich wirklich an alle Kinder, sagt Projektmanagerin Antonia Paddeken.
2: Wir haben Kinder mit körperlicher, aber auch mit geistiger Beeinträchtigung dabei. Wir haben auch Kinder ohne Beeinträchtigung. Und wir spielen ganz viel mit den Kindern. Wir zeigen, dass egal wie groß oder klein man ist, wie dick oder dünn man ist, welche Hautfarbe, welche Haarfarbe, das ist total egal, man trotzdem zusammen spielen und Spaß haben kann.
1: Mit dabei waren auch Luna und Jona, die einiges erlebt haben.
3: Sehr gut, weil ich Sport mag.
4: Wir haben alle gespielt mit dem Sprungtuch. Wir haben auch Fang gespielt, Schnick, Schnack, Schnuck haben wir gespielt.
5: Gefängnisball haben wir gespielt, dann noch Feuer, Wasser, Blitz. Und dann haben wir noch gespielt Fangspiele.
1: Und für Eltern ist das Freizeitangebot natürlich auch eine große Unterstützung und macht zum Beispiel Jonas Papa ziemlich happy.
6: Ich freue mich, dass der Jonas das Angebot hat, dass er hier die Möglichkeit hat, sich zu bewegen, ganz viele Bewegungsangebote zu haben, sich körperlich ein bisschen zu fordern. Und wie ich sehe, ist auch erfolgreich gewesen, so durchgeschwitzt wie er ist.
1: Über 200 Projekte pro Jahr werden von den Aktivwelten organisiert. Das ist ein tolles Projekt, um den Kindern den Sport auch in den Ferien näher zu bringen. Falls das auch was für euch sein könnte, dann schaut doch gerne mal auf der Website aktivwelten.com vorbei oder auch auf Social Media beim Account Aktivwelten. Da könnt ihr die Kids dann auch ganz easy anmelden. Und wenn das nicht für euch ist, den Hammer Ferienspaß gibt es ja auch noch. Das hier ist natürlich Somber für euch. Wir spielen jetzt im besten Mix Homewrecker.

0: Telefonwelle hier und wir stellen ja das Fahrrad in den Mittelpunkt in dieser Woche. Hamm hat da wirklich sehr schöne Fahrradstrecken zu bieten. Ich liebe es ja vor allen Dingen in den Lippeauen oder auch mal am Kanal lang zu radeln. Also tatsächlich finde ich es immer schön, wenn Wasser in der Nähe ist, aber man kann sich hier ja auch Schlösser und Industriekultur anschauen. Könnt ihr alles entdecken, einfach mal machen, sagt Fahrradhändlerin Ute Nihus, denn die ist natürlich auch oft mit dem Rad in Hamm unterwegs.
1: Ja, wir fahren tatsächlich sehr, sehr viel Fahrrad. Wir fahren, also das ist einfach nur, dass man abends eine Stunde das Rad nimmt und einfach den Kopf ein bisschen frei bekommt und dann so Richtung Marathonstrecke am Kanal. Wir fahren auch gerne mal die Schlösser ab. Also es gibt hier so wunderschöne Touren. Man muss sich einfach mal draufsetzen und losfahren.
0: Genau. Eine Empfehlung ist übrigens auch die Tour zu den vier Haldenzeichen. Da gibt es dann tatsächlich auch mal so ein paar Höhenmeter zu überwinden. Aber mittlerweile haben ja so viele Menschen in Hamm E-Bikes. Da ist das kein Problem. Wir sprechen in dieser Woche auf der Lippewelle über das Radfahren und ein paar nette Routen findet ihr auch auf lippewelle.de.

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1: Mit Sarah Heinz. Guten Tag. Das Niedrigwasser in unseren Flüssen bleibt ein großes Problem. Der Rhein ist laut offizieller Angaben heute wieder auf seinen historischen Tiefstand gesunken. Die Folge sind mehr Einschränkungen für die Schifffahrt und damit auch für die Wirtschaft. Bundesverkehrsminister Bilger hat sich deshalb mit Vertretern von Industrie, Häfen und Binnenschifffahrt getroffen und über Lösungen gesprochen. Danny Hopper aus dem News-Team, was ist dabei rausgekommen?
2: Also Bilger hat am Nachmittag gleich mehrere Punkte angekündigt, die jetzt umgesetzt werden sollen. Das Fahrverbot an Sonn- und Feiertagen für Lkw soll vorübergehend aufgehoben werden. Darüber gibt es laut Bilger schon Gespräche mit den Ländern. Das heißt, es könnte an den Wochenenden voller auf den Straßen werden. Außerdem sollen jetzt mehr Transporte vom Wasser auf die Schiene verlegt werden. Das sind die beiden kurzfristigen Maßnahmen. Außerdem sollen Schiffe umgebaut oder modernisiert werden, sodass sie auch bei Niedrigwasser fahren und mehr beladen werden können. Und langfristig geht es dann noch um den Umbau der Wasserstraßen, also dass zum Beispiel die Fahrrinnen ausgebaut werden. Bilger geht davon aus, dass die Lage noch den ganzen August über herausfordernd bleiben wird.
1: Vor allem zur Aufhebung des Lkw-Fahrverbots gibt es ja schon gemischte Reaktionen.
2: Auf jeden Fall, der grünen Verkehrspolitiker Al-Wazir hält das als kurzfristige Notmaßnahme für sinnvoll, einfach um wichtige Lieferketten aufrechtzuerhalten. Kritik kommt dagegen von der Linken. Die sagt, das Niedrigwasser sei jetzt nur ein Vorwand, um das Sonntagsfahrverbot Stück für Stück auszuhöhlen. Sie befürchtet dadurch mehr Staus, mehr Lärm und mehr CO2. Auch der Logistikverband ist skeptisch. Er sieht Probleme, dann die Vorgaben bei den Lenk- und Ruhezeiten einzuhalten. Denn wenn man an Sonn- und Feiertagen fahre, müssten die Fahrer dann an anderen Tagen den Lkw stehen lassen, um keine hohen Bußgelder zu zahlen. Das sagte ein Sprecher des Verbands der RP. Also da gibt's noch ein bisschen was zu klären.
1: Danke, Danny, für die Infos. Noch mehr Themen jetzt in der Zusammenfassung. Das RKI rechnet für diesen Sommer schon jetzt mit fast 12.000 hitzebedingten Todesfällen. Das zeigen aktuelle Zahlen und Hochrechnungen. Fast 10.000 davon sollen demnach allein auf die heiße Woche Ende Juni zurückgehen. Bei einem russischen Raketenangriff auf Kiew wurden auch Lager deutscher Unternehmen getroffen. Betroffen sind das Sportartikelunternehmen Puma und ein Schmierstoffhersteller aus Ulm. Dort hieß es, dass niemand verletzt wurde, aber ein niedriger Millionenschaden entstanden sei. Bei einer Kollision von zwei Straßenbahnen in Gelsenkirchen wurden bis zu 30 Menschen verletzt. Laut Polizei trugen 7 von ihnen schwere Verletzungen davon. Bei 3 Personen sei Lebensgefahr nicht ausgeschlossen. Zuvor war es demnach zu einem Auffahrunfall gekommen. Im vergangenen Jahr wurden weniger Azubis nach ihrer abgeschlossenen Ausbildung vom Betrieb übernommen. Laut dem Unternehmen für Arbeitsmarkt und Berufsforschung ging es letztes Jahr jedem 4. Azubi so. Gleichzeitig bleibt immer noch fast jede 3. Ausbildungsstelle unbesetzt und die Experten vom IAB rechnen damit, dass das so bleibt, obwohl es immer mehr Bewerberinnen und Bewerber gibt. Dass die keine Zusage für einen Ausbildungsplatz bekommen, würde demnach meistens daran liegen, dass die Qualifikation nicht ausreiche oder sie am falschen Ort wohnen würden, hieß es. Und das waren die Nachrichten mit Sarah Heinz.
3: Jetzt das Wetter für Hamm. Doch, die Sonne schafft es ganz gut zwischen die Wolken durch. Die Temperatur ist auch ein ganz bisschen hochgegangen. Jetzt noch so am späteren Nachmittag, 25 Grad, haben wir gerade in Berge. In der Nacht geht es dann aber ordentlich runter auf 12 Grad. Morgen dann auch nur tagsüber 21 Grad. Es ist erst ziemlich bewölkt. Erst später am Tag dann auch Auflockerungen. Am Samstag dann allerdings nur ganz wenige Wolken und es wird schon wieder wärmer mit 27 Grad. Und der Sonntag wird sogar richtig heiß. Da erreichen wir 31 Grad. Und es ist auch sonnig. Später allerdings kommen dann auch Wolken dazu.
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3: Jetzt nur bei uns die aktuellen Blitzer. Auf dem Riener Berg wird geblitzt. Da ist 50 erlaubt und die Enforcement-Trailer sind aufgestellt. Auf der Becke und der Radbotstraße, da dürft ihr 50 fahren und auf der Unnaer Straße, da gilt Tempo 30. Hier sind noch kleinere Staus. A1 Köln-Münster zwischen Schwert und Unna 3 Kilometer stockend. A1 Dortmund-Osnabrück zwischen Kreuzmünster Süd und Greven 2 Kilometer stockend. Und A1 Münster-Köln, so, zwischen Kamenzentrum und Schwerte 4 Kilometer stockender Verkehr.
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3: Hallo nochmal, hier ist Conny Kraft und jetzt geht's ab in die 90er mit The Connells und 74-75. Wir spielen jetzt im besten Mix.

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2: Also ich lese eigentlich wirklich täglich, auch zu Hause in Hamm, meistens dann zum Einschlafen, aber zum richtigen Buchsuchti werde ich im Urlaub. Da sind es gleich mehrere Bücher, die verschlungen werden. Ich finde das so herrlich entspannt, in fremde Welten abzutauchen. Ja, auch bei Krimis ist das so. Da liebe ich dann natürlich, es immer wieder neue Tätertheorien aufzustellen. Und was lesen die anderen Bücherwürmer in Hamm derzeit so am liebsten? Lippewelle-Reporterin Saskia Rudnick hat sich in Hamms Buchhandlungen umgehört, welche Bücher gerade besonders in sind.
3: Da habe ich sogar zwei. Nummer eins ist was für die, die eher leichte Kost im Urlaub brauchen. Und zwar ist das Icebreaker von Hannah Grace. Das ist so ein klassisches Young Adult Buch, in dem es wie in ganz vielen Büchern und Serien gerade um Eishockey geht. Der Hockeyspieler Nathan Hawkins springt ganz spontan als Eiskunstlaufpartner von Anastasia ein. Und daraus entsteht dann natürlich auch, wie in sehr vielen Young Adult Büchern, ein kleiner Flirt. Das andere Buch, was ich empfehlen kann, ist ein bisschen ernster und das heißt Gins, das von Fatma Aydemir. Und in dem Roman wird die Trauer um den Vater einer türkischen Familie aus den Perspektiven der verschiedenen Familienmitglieder erzählt. Ist auf jeden Fall auch sehr spannend und besonders schön und spannend auch geschrieben.
2: Also Saskias Buchtipps hier auf der Lippewelle. Icebreaker von Hannah Grace und Gins von Fatma Aydemir. Ist interessant, dass im Moment so viele Eishockeyspieler in Filmen und in Büchern eine große Rolle spielen. Ne? Scheinen gerade sehr modern zu sein. 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

Nachdem der Sommerspaß im Lutherviertel letzte Woche ja wegen Unwettergefahr abgesagt werden musste, geht's heute weiter mit Live-Musik. Es kommt die Band Smoke, die spielt Hits der 60er, 70er und das Ganze von 19 bis 21 Uhr auf der Da Vinci-Bühne. Es heißt, dass Smoke die Klassiker ganz neu interpretieren und modern rüberbringen. 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Da gibt's zu essen, zu trinken auf dem Platz an der Lutherkirche und das Wetter ist heute ja auch großartig. Wie gesagt, um 19 Uhr geht's los. Die Lippewelle wünscht ganz viel Spaß.

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0: Es ist 5:30.
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2: Mit Lars Kosmehl, guten Tag. Nach dem Fund einer Drohne mit Sprengstoff am Flughafen Leipzig-Halle dauern die Ermittlungen weiter an. Die nördliche Start- und Landebahn bleibt vorerst gesperrt. Zwischenzeitlich standen laut dpa etwa 20 Einsatzwagen der Polizei in direkter Nähe der Nordpiste. Bundesverkehrsminister Bilger hat nach einer Niedrigwasserfachkonferenz in Bonn mehrere kurzfristige Maßnahmen angekündigt. Sie sollen der Wirtschaft helfen, Lieferketten auf den wichtigen Wasserstraßen wie Rhein, Donau und Elbe aufrechtzuerhalten. So werde man mit den Ländern über Ausnahmen vom Sonn- und Feiertagsverbot für Lastwagen für besonders betroffene Güter sprechen. Die Polizei in Mettmann sucht die 15-jährige Angelina B. aus Ratingen und hofft auf Unterstützung aus Hamm. Das Mädchen wurde zuletzt am Montag gegen 9 Uhr an ihrer Wohnanschrift in Ratingen gesehen. Danach verließ sie das Haus in unbekannte Richtung. Möglicherweise hält sie sich in Hamm oder Werne auf. Angelina B. ist etwa 1,65 Meter groß und schlank. Sie hat dunkelbraune Haare. Sie trug zuletzt eine kurze schwarz-weiße Hose mit kleinen Kügelchen, dazu ein Trägertop im gleichen Muster. Außerdem trug sie schwarz-weiße Nike-Sneaker. Ein Link zum Foto steht auf lippewelle.de. Dort ist auch die Kontakttelefonnummer der Polizei aus Ratingen. Die Stadtwerke werden die Haltestelle St. Barbara Klinik ab morgen wieder anfahren. Das hat das Unternehmen mitgeteilt. Das betrifft die Linien 4, 8 und 12. Die Busse fahren dort über den Parkplatz der St. Barbara Klinik. Danach setzen sie ihren regulären Linienweg fort. Damit halten die Busse zum ersten Mal seit 5 Jahren wieder direkt neben dem Eingang. Grund waren Bauarbeiten, unter anderem wegen der Erweiterung der Klinik. Der Jugendhilfeträger Neuanfang aus Hamm sucht Familien und auch Einzelpersonen für ein neues Projekt. Es geht um jüngere Kinder, die ein Zuhause in Hamm oder Umgebung brauchen. Dafür baut der Träger gerade den Bereich sozialpädagogische Lebensgemeinschaften auf. Die Idee ist, dass die Kinder möglichst in einem familienähnlichen Umfeld aufwachsen. Wichtig ist, mindestens eine Person muss eine pädagogische Ausbildung haben. In Frage kommen aber nicht nur Familien mit Kindern, sondern auch Paare ohne Kinder oder Einzelpersonen. Hintergrund ist, dass es für jüngere Kinder in der Jugendhilfe zu wenig passende Angebote gibt. Nach den Sommerferien soll es dazu noch eine Infoveranstaltung geben. Den Termin will Neuanfang noch bekannt geben. Und das waren die Nachrichten mit Lars Kosmehl. 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
0: Jetzt das Wetter für Hamm. Wenn ich aus dem Lippewelle-Studiofenster schaue, sehe ich durchaus einige Wolkenlücken. Die Temperatur ist auch angenehm. 26 Grad sind es bei euch in Hessen. Nachts wird es kühl mit 12 Grad. Der Himmel ist wolkenlos. Morgen allerdings erst wieder ziemlich bewölkt. Dann lockert es auf bei Höchstwerten um 21 Grad. Und der Samstag wird mit 27 Grad so richtig schön sommerlich. Also bestes Festivalwetter für Welcome to my Garden im Kurhausgarten. Am Sonntag dann erst sonnig, später mehr Wolken, es bleibt aber trocken und es wird noch mal heißer mit 31 Grad.
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0: Da gibt es nur bei uns die aktuellen Blitzer. Auf dem Marina Berg wird geblitzt, da ist 50. Dann sind die Enforcement-Trailer aufgestellt. Auf der Radbotstraße und auf der Becke, da ist ebenfalls 50. Und auf der Unaher Straße, da gilt Tempo 30. Ansonsten wird uns nichts mehr gemeldet. Keine Staus, keine Störungen. Gute Fahrt.
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0: Nochmal auf der Lippewelle und im besten Mix. Gleich Holly Hammerstone mit To Love Somebody. Vorher haben wir noch Michael Schulte und Rehab mit Waterfall. Ich bin Conny Kraft.

Ja, ich weiß, wir sind noch mitten in den Sommerferien, aber es gibt durchaus Kinder, die können den Schulanfang überhaupt nicht erwarten, nämlich die i-Dötzchen. Und die Vorschulkinder, die werden jetzt in der nächsten Zeit auch schon vorbereitet. Die bekommen über die Kitas sogenannte Bärenkalender. Ab Mitte August gibt es jeden Tag eine neue Geschichte über einen kleinen Bären, der dann selbst zur Schule geht. Und da drin sind dann auch viele praktische und Ausprobiersachen wie Rätsel und Bastelideen. Könnt ihr euch drauf freuen.

0: aus den 80ern, Wham! Mit Wake Me Up Before You Go Go auf der Lippenwelle. Andere Musik, sober sein, das bedeutet ja nüchtern sein, kann man auf den Verzicht diverser alkoholischer Getränke münzen, aber auch auf die Liebe. So hat es Kamerad gemacht und uns über seinen neuen Song Love Sober erzählt.
1: Love Sober sein bedeutet, dass man die Realität sieht. Bei aller Verliebtheit auch mal ganz kurz die Situation so zu betrachten, wie sie ist und mal nüchtern zu betrachten und sich zu fragen, kriege ich hier überhaupt die Liebe zurück, die ich auch brauche? Und wenn nicht, dann darf man genau wie in dem Lied auch glücklich sein, dass man das realisiert hat und sich verabschieden. Und wenn doch, dann soll diese wunderschöne Liebe weitergehen.
0: Kamerad ist mit seiner Jugendliebe zusammen und auf die zwei trifft glücklicherweise Letzteres zu.
1: Ich glaube, dementsprechend bin auch ich Love Sober, aber in der Form von, das ist total geil, dass wir das hier haben und dass man das anerkennen kann.
0: Also eine absolut positive Unaufgeregtheit in Sachen Liebe. Die unangenehmen Aufregungen holt er sich woanders, zum Beispiel beim Videodreh zum Song. Er wollte doch nur im Cabrio in Lissabon über diese schöne rote Brücke fahren. Aber so stehend im Auto.
1: Und haben relativ schnell 3 oder 4 Polizisten auf Motorrädern hinter uns gesehen auf dieser Brücke, weil es natürlich absolut verboten ist, sowas da zu machen und nicht nur unangeschnallt zu fahren, sondern quasi auch sich noch auf diesen Beifahrersitz so halb zu stellen. Und mussten dann mit der Polizei runter, dann mussten wir mit denen lange reden, mit der Ausrede, ja, ich bin aus Deutschland, ich bin Sänger, es tut mir total leid, wir fahren sofort wieder ins Hotel. Konnten wir uns rausreden aus der Nummer, aber da ging einem kurz die Pumpe, dass vielleicht das Musikvideo im Knast endet.
0: Ins Video haben es aber noch einige Ausschnitte geschafft und zum Glück nicht in den Knast. Wir hören jetzt Kamerad mit dem neuen Song hier auf der Lippewelle. Neu für Hamm, Love Sober, wir spielen die Hits.

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1: Mit Sarah Heinz, guten Abend. Den Krankenkassen fehlt Geld. Deshalb hat die schwarz-rote Koalition die große Gesundheitsreform auf den Weg gebracht, die für Einschnitte sorgt, für Versicherte, aber auch für Praxen und Kliniken. Für Ärger sorgt deshalb jetzt ein Bericht der Süddeutschen Zeitung. Demnach sollen mehrere Krankenkassen Millionenverluste durch umstrittene Investments verloren haben. Danny Hoppe aus dem News-Team, dabei geht es um mindestens 220 Millionen Euro.
2: Genau, das Handelsblatt hatte ja zuletzt schon über einzelne Fälle berichtet. Laut Süddeutscher Zeitung waren es aber offenbar doch ein paar mehr. Demnach sollen insgesamt 28 Krankenkassen und kassenärztliche Vereinigungen mehr als 500 Millionen Euro in Immobilienfonds investiert haben. Genannt wird zum Beispiel die Kassenärztliche Vereinigung Westfalen-Lippe mit 40 Millionen Euro oder auch die KV Baden-Württemberg. Da soll auch schon eine Klage laufen gegen Finanzunternehmen. Der Vorwurf laute vorsätzliche Täuschung über die Risiken, heißt es im Bericht. Bei dem Geld, das über die Jahre verloren wurde, soll es sich um Beitragsgelder von gesetzlich Versicherten handeln. Der linken Gesundheitsexperte Göppiner sagt, es sei eine Schande, dass Krankenkassen mit dem Geld der Menschen spekulierten. Und dabei sei es jetzt auch zweitrangig, dass die Kassen vielleicht falsch beraten worden seien. Die eigentliche Frage laute, ob Kapitalanlagen in einer Sozialversicherung überhaupt irgendetwas verloren hätten. Der Spitzenverband der gesetzlichen Krankenkassen hält sich zu den ganzen Vorwürfen weiter bedeckt.
1: Danke für die Infos, Danny. Noch mehr Meldungen jetzt im Überblick. Nach der Niedrigwasserkonferenz in Bonn hat Bundesverkehrsminister Bilger mehrere Schritte angekündigt. Zwei davon sollen kurzfristig umgesetzt werden. Zum einen soll das Fahrverbot an Sonn- und Feiertagen für Lkw vorübergehend aufgehoben werden. Außerdem sollen mehr Transporte vom Wasser auf die Schiene verlegt werden. Die Hitze sorgt bei vielen auch für gesundheitliche Probleme. Viele Gesundheitsexperten fordern deshalb unter anderem einen europäischen Hitzeschutzplan, mit dem gerade Einrichtungen wie Schulen oder Krankenhäuser klimafest gemacht werden sollen. Außerdem fordern sie Anpassungen im Arbeitsschutz. In Herne läuft seit heute Mittag die Kranger Kirmes. Das Volksfest soll 11 Tage dauern. Insgesamt werden über 4 Millionen Besucherinnen und Besucher erwartet. Immer mehr deutsche Unternehmen haben die Sorge, dass es bei uns künftig mehr hybride Angriffe geben könnte, wie zum Beispiel Cyberattacken und Drohnenangriffe. Das gaben in einer neuen Bitkom-Umfrage 87% der befragten Unternehmen an. 3/4 gehen demnach davon aus, dass die Spannungen zwischen Russland und der NATO, aber auch der Iran-Krieg die Gefahr hybrider Angriffe auf Deutschland noch erhöhen könnten. Bitkom-Präsident Wintergerst sagte, dass die deutsche Widerstandsfähigkeit mit Blick auf Wirtschaft, Staat und Gesellschaft massiv erhöht werden müsste, und zwar so schnell wie möglich. Die Umfragedaten wurden von April bis Juni erhoben, also weit vor dem Drohnenvorfall am Leipziger Flughafen. Und das waren die Nachrichten mit Sarah Heinz.
0: Das Wetter. Es bleibt weiter mild und trocken in der Nacht und morgen machen wir dann genauso weiter wie heute. Bedeutet so um die 23, 24, vielleicht hier und da mal 25 Grad. Aber ordentlich mild bei Sonnenschein, ab und zu mal ein paar Wölkchen, aber trocken bleibt es. Das Wochenende, das wird wieder deutlich heißer. Am Samstag richtig viel Sonnenschein, bis zu 13 Sonnenstunden. Dann gehen wir auch wieder auf die 30 Grad zu und am Sonntag sind wir da auch wieder drüber.
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0: Vorsicht auf der A1 Dortmund-Köln zwischen Kreuz Leverkusen und Kreuz Leverkusen West, Gefahr durch ein kaputtes Auto. Das steht auf dem rechten Fahrstreifen. Aktuell ist der Fahrstreifen auch gesperrt. Da läuft ein Polizeieinsatz. Die A40 Duisburg-Essen ist zwischen Mülheim-Heißen und Mülheim-Heimaterde aktuell gesperrt durch einen Unfall. Die längsten Staus ab einer Viertelstunde Zeitverlust. A3 Köln-Oberhausen zwischen Duisburg-Wedau und Oberhausen-Lierich 4 Kilometer Stau, 14 Minuten on top. A40 Duisburg-Essen zwischen Mülheim-Dümpten und Mülheim-Heimaterde vor dem Unfall 2 Kilometer Stau, eine halbe Stunde Zeitverlust. Und die 59 Duisburg-Dienstlaken zwischen Duisburg-Düssern und Kreuz Duisburg-Nord. 3 Kilometer, da kommen 20 Minuten on top.
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0: Ich weiß, ich kann das gar nicht, deswegen habe ich es auch gar nicht erst versucht. Lady Gaga probiert's mal, ein bisschen zu zaubern. Das ist sie mit Abracadabra. Ich bin Niklas Lünebach und ich sag Simsalabim.

0: Leonie mit Don't Worry macht euch einen richtig schönen Abend hier mit uns. Wenn man an einen Pass denkt, dann könnte man an mehrere Dinge denken. Zum Beispiel einen Pass beim Fußball. Oder wenn ihr am Flughafen seid und ihr kriegt einen Stempel in euren Reisepass. Ja. Dankeschön. Oder, wie es in der Serie Der Pass auch gemeint ist, ein Bergpass. Ja, viel Jodelei ist da aber nicht, denn es ist ein Thriller. Sehr packend, sehr packende Krimiserie. Mittlerweile hat die es schon auf 3 Staffeln gebracht und die 2. und 3., die laufen ab heute auch im Free TV. Um 20.15 Uhr geht's los bei Nitro und Jörg Albrecht macht mal den Seriencheck.
1: Ich dachte, wir arbeiten zusammen.
2: Du glaubst wirklich, du hast alles im Griff?
1: Nein, aber ich versuche wenigstens den richtigen Weg zu finden.
2: Es gibt keinen. Der einzige Weg geht am Arsch vorbei.
3: Am Arsch sind sie wirklich gewesen am Ende der 8 Folgen von Der Pass. Die beiden Ermittler Ellie Stocker und Gedeon Winter. Zwar war der sogenannte Krampus-Killer tot, die 2 Polizisten aber fast auch. Das heißt, nur von ihr wissen wir bislang, dass sie knapp einen Giftcocktail überlebt hat. Er dagegen wird in der letzten Szene der 1. Staffel von Kugeln getroffen.
1: Wir müssen davon ausgehen, dass der Einbruch nur vorgetäuscht war. Jemand hat den Täter ins Haus gelassen.
3: Die Berchtesgadener Kommissarin Stocker ist also wieder im Dienst, steht allerdings noch gehörig neben sich. Bei einem Einsatz hat sie einen kompletten Aussetzer.
1: Ich habe überreagiert.
4: Sie haben mir eine geladene Waffe ins Gesicht gehalten.
1: Ich hätte niemals abgedrückt.
4: Ist sehr beruhigend.
3: Was dagegen mit Ösi-Kollege Winter nach den Schüssen passiert ist, bleibt erst einmal offen. Dafür treffen wir auf ein paar Neuzugänge. Darunter ein seltsames Salzburger Brüderpaar aus reichem Haus und eine Anfängerin im Kommissariat. Die Polizistin Jela, deren Vater seit Jahren im Knast sitzt.
5: Ich will nicht mehr die Drecksarbeit machen. Ich kann mehr.
4: Du warst schon ehrgeizig als Kind.
3: Jela, die beobachtet hat, wie Ellie Stocker ausgetickt ist, wittert ihre Chance, um bei den aktuellen Ermittlungen endlich aus dem Schatten zu treten.
5: Ich wollte mit Ihnen über meine Zukunft sprechen.
1: Aber nicht jetzt. Wir haben ja einen Fall zu lösen.
3: Wieder treibt ein Serienmörder ein blutiges Spiel. Sein erstes Opfer ist eine junge Touristin. Bevor die Geschichte aber so richtig in Fahrt kommt, zieht einen der Pass wieder in den Bann mit seiner düsteren Atmosphäre. Häufig wäre es besser gewesen, wenn man es bei einer starken Serie, bei einer Staffel belassen hätte. Gut, dass man das bei Der Pass nicht getan hat.

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1: Mit Lars Kosmehl, guten Tag. Nach dem Fund einer Drohne mit Sprengstoff am Flughafen Leipzig-Halle dauern die Ermittlungen weiter an. Die nördliche Start- und Landebahn bleibt vorerst gesperrt. Zwischenzeitlich standen laut dpa etwa 20 Einsatzwagen der Polizei in direkter Nähe der Nordpiste. Bundesverkehrsminister Bilger hat nach einer Niedrigwasserfachkonferenz in Bonn mehrere kurzfristige Maßnahmen angekündigt. Sie sollen der Wirtschaft helfen, Lieferketten auf den wichtigen Wasserstraßen wie Rhein, Donau und Elbe aufrechtzuerhalten. So werde man mit den Ländern über Ausnahmen vom Sonn- und Feiertagsverbot für Lastwagen für besonders betroffene Güter sprechen. Die Polizei in Mettmann sucht die 15-jährige Angelina B. aus Ratingen und hofft auf Unterstützung aus Hamm. Das Mädchen wurde zuletzt am Montag gegen 9 Uhr an ihrer Wohnanschrift in Ratingen gesehen. Danach verließ sie das Haus in unbekannte Richtung. Möglicherweise hält sie sich in Hamm oder Werne auf. Angelina B. ist etwa 1,65 Meter groß und schlank. Sie hat dunkelbraune Haare. Sie trug zuletzt eine kurze schwarz-weiße Hose mit kleinen Kügelchen, dazu ein Trägertop im gleichen Muster. Außerdem trug sie schwarz-weiße Nike-Sneaker. Ein Link zum Foto steht auf lippewelle.de. Dort ist auch die Kontakttelefonnummer der Polizei aus Ratingen. Die Stadtwerke werden die Haltestelle St. Barbara Klinik ab morgen wieder anfahren. Das hat das Unternehmen mitgeteilt. Das betrifft die Linien 4, 8 und 12. Die Busse fahren dort über den Parkplatz der St. Barbara Klinik. Danach setzen sie ihren regulären Linienweg fort. Damit halten die Busse zum ersten Mal seit 5 Jahren wieder direkt neben dem Eingang. Grund waren Bauarbeiten, unter anderem wegen der Erweiterung der Klinik. Der Jugendhilfeträger Neuanfang aus Hamm sucht Familien und auch Einzelpersonen für ein neues Projekt. Es geht um jüngere Kinder, die ein Zuhause in Hamm oder Umgebung brauchen. Dafür baut der Träger gerade den Bereich sozialpädagogische Lebensgemeinschaften auf. Die Idee ist, dass die Kinder möglichst in einem familienähnlichen Umfeld aufwachsen. Wichtig ist, mindestens eine Person muss eine pädagogische Ausbildung haben. In Frage kommen aber nicht nur Familien mit Kindern, sondern auch Paare ohne Kinder oder Einzelpersonen. Hintergrund ist, dass es für jüngere Kinder in der Jugendhilfe zu wenig passende Angebote gibt. Nach den Sommerferien soll es dazu noch eine Infoveranstaltung geben. Den Termin will Neuanfang noch bekannt geben. Und das waren die Nachrichten mit Lars Kosmehl. Das Wichtigste aus Hamm findet ihr auf lippewelle.de und in unserer App.
2: Das Wetter. Da passiert jetzt heute Abend und in der Nacht nichts mehr Spektakuläres. Morgen auch nicht. Da bleibt es genauso wie heute. Bei milden, ja, so um die 24, 25 Grad. Immer mal wieder Sonnenschein und Wolken im Wechsel und es bleibt trocken. Trocken bleibt es auch am Samstag. Da wird es aber wieder ordentlich heißer. Wir kratzen wieder an den 30 Grad. Am Sonntag liegen wir bei 32 Grad. Und danach, ja, wenn wir mal vorsichtigen Blick auf die nächste Woche werfen, auch da viel Sonnenschein, Temperaturen um die 30, vielleicht ein bisschen drunter und auch kein Regen hier.
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2: Die A40 Duisburg-Essen ist aktuell zwischen Mülheim-Heißen und Mülheim-Heimaterde gesperrt nach einem Unfall. Die A46 Wuppertal-Düsseldorf zwischen Hahn-Ost und Rastplatz Stroppmütze. Vorsicht, Gefahr durch Gegenstände auf dem linken Fahrstreifen. Dann noch die längsten Staus A3 Köln-Oberhausen zwischen Duisburg-Wedau und Oberhausen-Lierich. 3 Kilometer sind 10 Minuten länger. A4 Aachen-Köln zwischen Kreuzköln-West und Köln-Eiffeltor. 4 Kilometer, 10 Minuten plus. Und die A559 Köln-Gremberg Richtung Köln-Porz. Zwischen Kreuzköln-Gremberg und Dreieck Köln-Porz. 2 Kilometer, 10 Minuten kommen da on top.
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2: Ich bin Niklas Lüdebach und ich sag euch, was ich will, was ich wirklich, wirklich will.

0: Swift. I knew it. 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

0: Medusa und Dermot Kennedy sind das. Und jetzt gibt es hier den absolut offiziellen Sommerhit 2026.
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0: Jedes Jahr im August, da wird gewählt und ausgezeichnet, nämlich eben der offizielle Sommerhit des Jahres hier bei uns in Deutschland. Letztes Jahr, wir erinnern uns nochmal zurück, da ist es Golden geworden von Huntrix. Und in diesem Jahr ist es, Trommelwirbel, Shakira und Burna Boy mit Die Die. Annick Manikör aus der Musikredaktion. Ist jetzt so eine halbe Überraschung, dass es der Song geworden ist, ne?
3: Ja, Die Die ist schon im Vorfeld hoch gehandelt worden als offizieller Sommerhit 2026. Aber ganz vorne mit bei den Kandidaten war eben auch Gut Genug von Kitschkrieg, Blumengarten und Shirin David.
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3: Und die Hits von Ugel, die gerade überlaufen.

0: Aber Shakira hat sich durchgesetzt.
1: Ja, nur sie war dann wohl wirklich gut genug. Aber jetzt die Frage, warum? Wie hat sie sich den Titel geholt?
0: Hauptsächlich durch ihre Chartsplatzierung. Seit 10 Wochen schon ist sie in den deutschen Single-Charts, davon seit 5 Wochen auf Platz 1. Und Dr. Matthias Gielott, der Geschäftsführer der GfK Entertainment, der sagt unter anderem, dass Shakira und Burner Boy mit Die Die den Musiksommer 2026 geprägt haben wie kaum ein anderer Act. Als offizieller WM-Song verband der Titel die Begeisterung für das Turnier mit einer Präsenz, die nun weit über die Fußballbühne hinausreicht.
1: Ja, zum Beispiel bis hierhin zu uns ins Radio. Das ist der offizielle Sommerhit 2026 für euch. Shakira und Burna Boy mit Die Die.

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1: Mit Sarah Heinz, guten Abend. Die Hitze macht nicht nur der Natur sehr zu schaffen, sondern auch unserer Gesundheit. Das zeigen aktuelle Zahlen vom RKI. Das Institut geht davon aus, dass es bei uns in diesem Sommer schon fast 12.000 hitzebedingte Todesfälle gegeben hat. Danny Hopper aus dem News-Team, fast 10.000 davon gehen allein auf die extrem heiße Woche Ende Juni zurück.
2: Genau, da hatten wir ja tagelang in vielen Teilen Deutschlands Temperaturen um die 40 Grad. Und das RKI sagt, die Auswirkungen dieser besonders heißen Woche sowie der Folgewoche zeigten sich erst jetzt, auch weil Zahlen aus den Bundesländern oft erst mit Verzögerung beim RKI ankommen. Denn ursprünglich war es in der besagten Juniwoche von etwas mehr als 5.000 Todesfällen ausgegangen. Mehr als die Hälfte von ihnen war älter als 85. Oft war es eine Kombination aus Hitze und Vorerkrankungen wie Herz-Kreislauf-, Lungen- oder Nierenerkrankungen. Fest steht aber jetzt schon, in diesem Jahr sind bisher schon deutlich mehr Menschen wegen der Hitze gestorben als in jedem einzelnen Gesamtjahr seit 2016.
1: Die Rufe nach einem besseren Hitzeschutz werden deshalb ja auch nicht leiser.
2: Nein, die Bundesärztekammer, rund 80 weitere europäische Gesundheitsorganisationen und mehrere Umweltverbände haben eine gemeinsame Erklärung veröffentlicht. Darin fordern sie unter anderem, dass extreme Hitze als ernsthafte Gesundheitsgefahr anerkannt wird. Gefordert wird, dass Krankenhäuser, Pflegeeinrichtungen, Kitas und Schulen klimafest gemacht werden, zum Beispiel durch Klimaanlagen, kühle Räume und schattige Plätze. Und auch der europäische Arbeitsschutz müsse an die Hitze angepasst werden, heißt es. Auch auf die Gefahren durch Waldbrände wird nochmal hingewiesen, weil zum Beispiel die Feinstaubpartikel noch lange nach Erlöschen der Flammen für Todesfälle sorgen könnten.
1: Danke, Danny, für die Infos. Mehr Meldungen jetzt in der Zusammenfassung. Als Folge des Drohnenvorfalls am Leipziger Flughafen hat Bundesinnenminister Dobrindt seine Kollegen zu Beratungen eingeladen. Laut Ministerium soll es Ende August demnach um eine gemeinsame Verteidigungsstrategie und einen besseren Schutz der Infrastruktur gehen. Dabei sein sollen Minister der osteuropäischen EU-Länder und der Ostseeanrainerstaaten. Nach dem Autoanschlag auf eine Verdi-Demo letztes Jahr im Februar wurde der Fahrer zu einer lebenslangen Haftstrafe verurteilt. Das teilte das Oberlandesgericht München mit. Bei dem Anschlag waren eine Frau und ihr zweijähriges Kind gestorben. Mehr als 40 weitere Menschen wurden verletzt. Auf dem Mond ist womöglich ein Teil einer SpaceX-Rakete eingeschlagen. Hinweise dafür haben Astronomen der europäischen Südsternwarte gefunden. Sie schauten sich die Aufprallwolke an und erkannten darin Spektrallinien von Lithiumgas. Das könnte von der Rakete stammen. Der Aufschlag wurde vorher berechnet, bisher aber noch nicht offiziell bestätigt. Gerade jetzt in der Ferien- und Urlaubszeit sind Kreuzfahrten wieder ein großes Thema. Der Markt boomt. Ein neues Umweltranking des NABU hat jetzt aber gezeigt, trotz teilweise besserer Technologien müssen Kreuzfahrtpassagiere auch heute noch deutliche Abstriche beim Klimaschutz machen. Auch die besten Anbieter seien immer noch weit vor einer wirklich umweltfreundlichen Reise entfernt. Geprüft wurde für das Ranking zum Beispiel, ob die Schiffe ohne Schweröl fahren oder Landstrom im Hafen nutzen. Und das waren die Nachrichten mit Sarah Heinz.
3: Das Wetter. Wenn das Wetter ein Werbeslogan wäre, dann wäre es heute auf jeden Fall morgen das Wetter von heute genießen. Weil morgens wird es quasi genauso wie heute auch. Mild bei um die 25 Grad, immer mal wieder Sonnenschein und Wolken, die sich abwechseln. Am Wochenende deutlich, deutlich heißer. Samstag 30 Grad, Sonntag 32 Grad und das Ganze mal wieder ohne Regen.
4: NRW Verkehr.
3: Da müssen wir aufpassen, sowieso immer, aber vor allem auf der A40 Duisburg-Essen zwischen Mülheim-Heißen und Mülheim-Heimaterde. Da ist die Autobahn gesperrt nach einem Unfall. Aktuell auch 12 Minuten, die es da länger braucht. Dann noch zwei Meldungen von der 61. Einmal Koblenz-München-Gladbach zwischen Kreuzkerpen und Bergheim-Süd. Vorsicht, ein kaputtes Auto auf dem Fahrstreifen und in der Gegenrichtung 61 München-Gladbach-Koblenz zwischen Kreuz-Bliesheim und Weilerswist. Da besteht Gefahr durch einen kaputten LKW auf dem Fahrstreifen. Also bleibt vorsichtig.
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5: Hallo? Ja, hallo? Ja, ich würde gerne was bestellen, ja. Ich hätte gern 30 Seconds to Mars mit Walk on Water. Ah, ja, perfekt, dankeschön.
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0: Schönen Abend euch, Niklas Lünebach ist hier. Vielleicht habt ihr es mitbekommen, vor ein paar Wochen, da wurde eine 70 Jahre alte Flaschenpost gefunden im Rhein in Oberwesel. Das ist ein kleines Stückchen von Koblenz weg. Ein französischer Brief war da drin mit einer Adresse aus dem Kreis Euskirchen im Süden NRWs. Problem, die Adresse gibt es gar nicht mehr. Liegt mittlerweile auch sogar in einem völlig anderen Kreis. Aber natürlich mussten wir irgendwie nach dieser Absenderin suchen. Und wir haben sie sogar gefunden. Es ist der 16. Juli 1958. Die Drachenfels, ein alter Raddampfer, schippert über den Rhein. Irgendjemand kritzelt einen Brief auf die Rückseite der Speisekarte an Bord, steckt sie in eine Flasche und wirft diese über Bord. Knapp 70 Jahre später, im Juli 2026, wird in Oberwesel in der Nähe von Koblenz das Rheinufer neu gebaut. Ein Bauarbeiter findet die Flaschenpost und übergibt sie dem Bürgermeister Jan Zimmer.
1: Ja, wir haben mittwochs immer Baubesprechung und der Bauleiter hat dann irgendwann gesagt, Herr Zimmer, ich habe noch eine Flasche für Sie. Und ich dachte, ich hätte irgendeine Wette gewonnen oder so, keine Ahnung. Ist dann rausgekommen, ist das eine alte Flasche mit der Speisekarte und dem Brief.
0: Auf der Karte steht eine Adresse aus dem Rheinland. Die gibt es aber mittlerweile gar nicht mehr. Es wird in Archiven gekramt, alte Karten werden rausgesucht und tatsächlich...
2: Von der Erbstadt Glessen bin ich angeschrieben worden, dass die Flaschenpost gefunden wurde und nach Recherchen ergeben hätten, dass ich die Tochter von der Absenderin sein müsste.
0: Und ja, Annette Niesen ist die Tochter der Absenderin Anni Gruß und diese lebt sogar noch, stolze 91 Jahre alt mittlerweile. Sie hat damals als Schiffsköchin auf der Drachenfels gearbeitet, aber der Brief ist auf Französisch.
2: Und also meine Mutter kann kein Französisch. Also ja, vielleicht war es ein Matrose, der auf Französisch geschrieben hat. Ich weiß es nicht, sie weiß es auch nicht mehr.
0: Ein Jahr nachdem die Flaschenpost geschrieben wurde, lernt Anni ihren späteren Mann kennen. Hätte sie Französisch verstanden, wäre das vielleicht ganz anders gekommen. Denn übersetzt steht da: Ich liebe Anni von ganzem Herzen. Von einem Verehrer wusste sie damals aber nichts.

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0: Das Wetter.
1: Es bleibt weiter mild und trocken in der Nacht und morgen machen wir dann genauso weiter wie heute. Bedeutet so um die 23, 24, vielleicht hier und da mal 25 Grad. Aber ordentlich mild bei Sonnenschein, ab und zu mal ein paar Wölkchen, aber trocken bleibt es. Das Wochenende, das wird wieder deutlich heißer. Am Samstag richtig viel Sonnenschein, bis zu 13 Sonnenstunden. Dann gehen wir auch wieder auf die 30 Grad zu und am Sonntag sind wir da auch wieder drüber.
0: NRW Verkehr.
1: Vorsicht auf der 61 Koblenz-München-Gladbach zwischen Kreuzkerpen und Bergheim. Da besteht Gefahr durch ein kaputtes Auto auf der Autobahn. Und dann noch zwei Staus. Einmal die A1 Dortmund-Münster zwischen Kamener Kreuz und Hamberg-Kamen. 7 Minuten plus. Und die 40 Duisburg-Essen zwischen Mülheim-Heißen und Essen-Frohnhausen. Nach einem Unfall staut es sich da noch auf 2 Kilometern. 10 Minuten dauert es länger.
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1: Macht euch einen schönen Abend hier mit uns. 3 Hits am Stück jetzt, unter anderem Teddy Swims mit Mr. Know It All.

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3: 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Ja, hat eine Kneipe gehabt. Die hieß Im Büro, konntest nicht lügen. Wenn deine Frau dich angerufen hat, wo bist du? Im Büro, alles klar. Da waren Leute wie Mirko. Mirko ist ein Typ, so wie Apfelsaft, so naturtrüb. Der hat mal beim Kniffel die Chance gestrichen. Der wurde als Baby in eine Babyklappe gelegt, allerdings von innen. Ne? Ich habe mal angerufen, ich habe gesagt, pass auf, bei Aldi haben die einen Säulengrill im Angebot. Bitte ruf da mal für mich an, dass die mir einen zurücklegen. Alles klar. Ich rufe ihn abends an und frage, und hat geklappt? Nee, er hätte die Sondernummer angerufen, da geht keiner dran. Ich sage, wie Sondernummer? Ja, hier 0800 22 00. Ich sage, du Vollidiot, das sind die Öffnungszeiten.
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1: Ich bin Dirk Zeitler. Das extreme Niedrigwasser sorgt aktuell für große Probleme auf dem Rhein und anderen Wasserstraßen. Bundesverkehrsminister Bilger hat darüber in Bonn mit Wirtschaftsvertretern, Verbänden und Behörden gesprochen. Um zu helfen, sind mehrere, auch kurzfristige Maßnahmen geplant.
2: Die historisch niedrigen Pegelstände erschweren den Gütertransport auf Rhein, Donau, Elbe und anderen Wasserstraßen. Der Bundesverkehrsminister will deshalb mit den Ländern darüber reden, schnell Ausnahmen vom Sonn- und Feiertagsfahrverbot für Lkw zu genehmigen, also mehr Ware auf die Straße. Und auch die Schiene soll mehr übernehmen, Gespräche mit der Bahn laufen. Aber auch längerfristig sollen Projekte beschleunigt werden, etwa tiefere Fahrrinnen und mehr moderne Schiffe, die auch bei Niedrigwasser noch fahren können. Thomas Brock, Nachrichtenredaktion.
1: Nach der Entdeckung einer Sprengstoffdrohne auf dem Leipziger Flughafen hat das Bundesinnenministerium intern Berichte dementiert, wonach eines der ukrainischen Antonov-Flugzeuge in der Nähe mit Munition beladen gewesen sei. In der Obleuterunde im Bundestag mit den Abgeordneten aus den Ausschüssen Inneres und Verteidigung wurde klargestellt, dass sich keine Munition in der Maschine befunden habe. Ein Mitarbeiter des Flughafens hatte die mit Sprengstoff bestückte Drohne bemerkt. Sie befand sich nach Angaben aus Sicherheitskreisen nahe einer der ukrainischen Transportmaschinen. Wie umweltfreundlich sind Kreuzfahrten wirklich? Im neuen Umweltranking des Naturschutzbundes NABU schneiden die norwegischen Reedereien Havila und Hurtigruten zwar erneut am besten ab, selbst sie erreichen aber nicht einmal die Hälfte der möglichen Punkte.
3: Wer eine Kreuzfahrt bucht, muss beim Klimaschutz weiter deutliche Abstriche machen. Der NABU sagt, auch die besten Anbieter sind noch weit von einer wirklich umweltfreundlichen Reise entfernt. Gleichzeitig boomt die Branche weiter. Weltweit waren im vergangenen Jahr so viele Menschen auf einer Kreuzfahrt wie noch nie. Zoe Tassovali, Nachrichtenredaktion.
1: Zum Fußball. Jan Diomande wechselt vom RB Leipzig zum spanischen Topclub Real Madrid. Beide Vereine bestätigten den Transfer des 19 Jahre alten Nationalspielers der Elfenbeinküste, der dem Fußball-Bundesligisten eine Ablösesumme von mindestens 125 Millionen Euro einbringen soll. Das waren die Nachrichten mit Dirk Zeitler.
4: Das Wetter. Da können wir uns noch ein bisschen erholen von der Hitzewelle bei um die 24 Grad morgen. Also es wird genauso wie heute auch immer mal wieder Sonnenschein, aber auch ein paar Wolken mit dabei. Das Wochenende, das wird wieder hitzig heiß bei um die 30 Grad am Samstag, am Sonntag 32 Grad. Dazu viel, viel Sonnenschein. Immerhin am Montag kühlt es wieder etwas ab. Also es geht nicht rauf mit den Temperaturen, aber Regen ist auch noch nicht dabei.
0: NRW Verkehr.
4: Achtung auf der A1, Köln in Richtung Dortmund in Höhe Wermelskirchen. Da blockiert ein kaputtes Auto den rechten Fahrstreifen. Ansonsten die Staus A1 Dortmund-Münster zwischen Kamener Kreuz und Hamberg-Kamen. 2 Kilometer, kommen ungefähr 12 Minuten on top. A40 Duisburg-Essen zwischen Mülheim-Heißen und Mülheim-Heimaterde. 10 Minuten plus, genauso wie auf der 45 Dortmund-Hagen zwischen Westhofener Kreuz und Schwerte-Ärgste. Auch da 10 Minuten plus.
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4: Schönen Abend wünsche ich euch. Niklas Lünebach ist hier. Und falls ihr mal in der Situation steckt, dass ihr so einem Fragenhagel hier ausgesetzt seid.
5: Oh, und wann fängt's an?
6: Keine Ahnung.
5: Und wo ist es?
6: Ich bin nicht sicher.
5: Wann weißt du das?
6: Kann ich nicht sagen.
4: Dann macht's euch einfach und antwortet wie Nena. Irgendwie, irgendwo, irgendwann.
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0: Und was soll's sein? Fixie, Gravel, Pedelec oder doch lieber Biotracking? Klingt alles irgendwie wie neue Geschmacksrichtungen von irgendeinem Matcha Latte im Hipster-Café in Berlin-Brandenburg. Aber nein, sind alles Fahrradarten. Gibt ja mittlerweile so 10.034 Stück, grob geschätzt. Und wenn ihr euch nach unserer großen Fahrradwoche hier im Radio ein neues Rad zulegen wollt, ja, da kann es schon mal sein, dass man ein bisschen erschlagen ist von den ganzen Auswahlmöglichkeiten. Wir haben mit Philipp Derix von Zweirad-Stadler gesprochen und er sagt, keine Sorge, ihr müsst nicht sofort den Überblick bei dem ganzen Zeug haben. Erstmal nur ein paar einfache Gedanken machen.
1: Fahre ich damit täglich zur Arbeit, nutze ich es nur, um See zu fahren. Ganz verschiedene Ansprüche, vielleicht auch als Sportrad letztendlich. Ne? Also was habe ich wirklich vor damit? Und damit spart man erstmal viel Zeit und wir können direkt auf die Folgeberatung einsteigen.
0: Klingt erstmal logisch, machen aber tatsächlich nur wenige und sind dann eben die meisten von den ganzen Auswahlmöglichkeiten erschlagen. Deshalb Tipp, überlegen, wofür ihr das braucht und dann im Fahrradladen eurer Wahl Verkäufer ansprechen. Der weiß dann schon Bescheid und sagt euch, welches Bike das Richtige ist. Und wenn es ja einfach nur für ein paar Mal von A nach B fahren sein soll, da gibt es schon gute Fahrräder für unter 300 Euro. Ein paar Sachen müsst ihr beim Kauf dann noch beachten.
1: Beleuchtung, Reflektoren, die Straßenverkehrs zugelassen sind natürlich. Ne? Ein Signal, in dem Fall eine Klingel oder eine Hupe, tut es auch. Zwei Bremsen, ja, das sind so die Hauptargumente für Straßenzulassung.
0: Ja, und dann heißt es, gute Fahrt.
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0: Das Wetter.
1: Da passiert jetzt heute Abend und in der Nacht nichts mehr Spektakuläres. Morgen auch nicht. Da bleibt es genauso wie heute. Bei milden, ja, so um die 24, 25 Grad. Immer mal wieder Sonnenschein und Wolken im Wechsel und es bleibt trocken. Trocken bleibt es auch am Samstag. Da wird es aber wieder ordentlich heißer. Wir kratzen wieder an den 30 Grad. Am Sonntag liegen wir bei 32 Grad. Und danach, ja, wenn wir mal vorsichtig einen Blick auf die nächste

0: nächste Woche werfen auch da viel Sonnenschein, Temperaturen um die 30, vielleicht ein bisschen drunter und auch kein Regen hier.
1: NRW Verkehr.
0: Vorsicht auf der A565 Meckenheim in Richtung Bonn zwischen Bonn. Vorsicht auf der A565 Meckenheim-Bonn zwischen Bonn-Lengsdorf und Bonn-Poppelsdorf. Da blockiert ein kaputtes Auto den rechten Fahrstreifen. Die längsten Staus A1 Osnabrück-Münster zwischen Lengerich und Ladbergen 10 Minuten plus und die 45 Dortmund-Hagen zwischen Westhofener Kreuz und Schwerte-Ärgste 2 Kilometer, auch hier 10 Minuten plus.
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0: Egal, wo ihr seid, ob auf dem Weg nach Hause vom Feierabendbier oder vom Feierabend jetzt erst in der Spätschicht oder auf dem Weg zur Spät-Nachtschicht, ganz egal, macht euch einen richtig schönen Donnerstagabend. Niklas Lünebach ist hier. Hi.

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0: Früher hieß es, lass mal am Rhein spazieren gehen. Heute heißt es, lass mal im Rhein spazieren gehen. Ja, im Moment, die ganzen Flüsse und so sind auf Niedrigständen. Das ist historisch. Und da kommen ganz interessante Sachen zum Vorschein, im wahrsten Sinne des Wortes. Weil eben so wenig Wasser drin ist, kommen da plötzlich alte Schiffe, Relikte aus dem Krieg und so weiter zum Vorschein. Reporter und jetzt auch Schatzsucher Stefan Rejek, du warst am Rhein und hast auch mal ein bisschen rumgestöbert, ne?
1: Ja, richtig. Aber erstmal muss man dazu sagen, dass man da echt aufpassen muss. Es könnte ja auch zum Beispiel alter Sprengstoff zwischen den ganzen Sachen liegen. Und wenn man richtig mit einem Metalldetektor suchen geht, dann braucht man dafür auch eine Genehmigung. Deswegen habe ich mich auch wirklich nur umgeschaut und nichts angefasst. Ich wollte da jetzt nicht auf einmal eine Granate aus dem Sand ziehen. Mhm. Und ich muss sagen, da findest du echt krass viel altes Metall. Ich habe zum Beispiel ein Stück von einem alten Fahrrad gefunden.
0: Geil, das passt ja. Wir haben ja gerade die große Fahrradwoche hier bei uns. Aber ein Stück Fahrrad heißt, war es noch fahrtauglich?
1: Boah. Geht. Also da waren eigentlich nur noch die Pedalen und ein Stück vom Rahmen übrig. Aber ich habe noch was Passendes gefunden und zwar ein altes Radio. Ja, mit Kassettendeck, auch total verrostet, aber war noch erkennbar.
0: Geil. Ich hoffe, du hast probiert, da mal eine Benjamin Blümchen-Kassette reinzustecken. Hoffentlich dann auch mit Kassettenwechsler, ist ja klar. Ne? Und waren da auch noch andere Leute unterwegs, wo du auch gesucht hast?
1: Also ich habe leider niemanden mit einem Metalldetektor getroffen, aber dafür zwei Leute, die extra aus Osnabrück angereist sind.
2: Weil wir dachten, wir finden hier coole Sachen, hier sind aber nur Kiesbesteine.
1: Und die beiden hatten eine Einwegkamera dabei.
3: Falls wir was finden, das zumindest festhalten können.
2: Und seid ihr bisher irgendwie fündig geworden? Könnt ihr mir was zeigen?
3: Nee.
2: Nein.
1: Und was ich dann wirklich süß fand, die haben dann mit mir das allererste Bild von der Kamera geschossen. Ich war quasi der erste Fund auf ihrer Schatzsuche.
0: Ja, oh, richtig süß. Stefan Rejek, mittlerweile also auch offiziell ein Schatz.
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1: Ich bin Dirk Zeitler. Nach dem Fund einer Sprengstoffdrohne am Leipziger Flughafen hat die Bundesanwaltschaft die Ermittlungen wegen der besonderen Bedeutung des Falls übernommen. Es bestehe der Verdacht des versuchten Herbeiführens einer Sprengstoffexplosion und des gefährlichen Eingriffs in den Luftverkehr, teilte die Karlsruher Behörde mit. Es lägen zureichende tatsächliche Anhaltspunkte vor, dass am Dienstagabend auf dem Gelände des Flughafens Leipzig-Halle mittels einer Drohne eine Explosion verursacht werden sollte, hieß es weiter. Mit den polizeilichen Ermittlungen sei das Bundeskriminalamt beauftragt. Das extreme Niedrigwasser sorgt aktuell für große Probleme auf dem Rhein und anderen Wasserstraßen. Bundesverkehrsminister Bilger hat darüber in Bonn mit Wirtschaftsvertretern, Verbänden und Behörden gesprochen. Um zu helfen, sind mehrere, auch kurzfristige Maßnahmen geplant.
2: Die historisch niedrigen Pegelstände erschweren den Gütertransport auf Rhein, Donau, Elbe und anderen Wasserstraßen. Der Bundesverkehrsminister will deshalb mit den Ländern darüber reden, schnell Ausnahmen vom Sonn- und Feiertagsfahrverbot für Lkw zu genehmigen, also mehr Ware auf die Straße. Und auch die Schiene soll mehr übernehmen, Gespräche mit der Bahn laufen. Thomas Brock, Nachrichtenredaktion.
1: Seit Januar sind in Deutschland 261 Menschen ertrunken. Das gab die DLRG heute in einer Sommerzwischenbilanz bekannt. Das ist etwas mehr als im gleichen Zeitraum im vergangenen Jahr. Allein die Hitzewellen im Juni und Juli forderten 160 Badetote.
3: Durch immer länger werdende und stärkere Hitzeperioden suchen mehr Menschen Abkühlung in Gewässern. Und das verläuft immer wieder tödlich. Vor allem Flüsse und Seen sind besonders gefährlich. Viele Menschen überschätzen dort ihre Schwimmfähigkeiten und unterschätzen Gefahren wie Strömungen oder Kälteschocks. Vor allem Männer. 80% aller Badetoten sind Männer, denn die würden eher alkoholisiert baden gehen und seien insgesamt leichtsinniger. Simeon Müller, Nachrichtenredaktion.
1: Die Nachfrage nach Elektroautos hat im Juli stark angezogen. Fachleuten zufolge liegt das vor allem an der E-Auto-Prämie des Bundes. Mehr als 78.600 reine E-Pkw kamen im vergangenen Monat laut Kraftfahrt-Bundesamt neu auf die Straße. Das waren demnach fast 62% mehr als im Juli des Vorjahres. Von dem Elektroboom profitieren allerdings vor allem chinesische Konzerne. Das waren die Nachrichten mit Dirk Zeitler.
4: Das Wetter. Da bleibt es morgen genauso mild wie heute tagsüber auch bei maximal so 24 Grad um den Dreh. Dazu weiter Sonnenschein, ab und an mal auch eine Wolke, vielleicht auch mal ein bisschen grauer, aber trocken bleibt's. Am Wochenende auch kein Regen in Sicht, dafür viel, viel Sonnenschein. Bis zu 13 Sonnenstunden am Samstag und 30 Grad. Am Sonntag liegen wir sogar über den 30 Grad.
5: NRW Verkehr.
4: A1 Osnabrück-Münster zwischen Lengerich und Ladebergen, da dauert es eine Viertelstunde länger. A1 Münster-Osnabrück zwischen Kamen-Zentrum und Kreuz Dortmund-Unna 4 Kilometer, da müsst ihr mit so 20 Minuten mehr rechnen. Und auf der 45 Dortmund-Hagen zwischen Westhofener Kreuz und Kreuzhagen 3 Kilometer Stau, auch hier eine Viertelstunde plus.
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Hallo und herzlich willkommen hier bei der Sendung Herzenssache mit Stefanie hier bei der Radio Ründeham. Heute geht es um das günstigste Beauty-Programm aller Zeiten, denn das beste Wellness-Programm der Welt ist tatsächlich kostenlos. Es ist nämlich die Kraft des Schlafes.

Ja, hallo und zurück hier bei der Radiorunde Hamm. Du kennst es vielleicht auch. Du hast eine schlaflose Nacht und weißt, wo du dich danach fühlst. Wir sind müde, gereizt, unkonzentriert und manchmal emotional viel empfindlicher. Doch Schlaf ist weit mehr als nur eine Pause vom Alltag, denn während wir schlafen, arbeitet unser Körper tatsächlich auf Hochtouren. Unser Gehirn sortiert Erlebnisse, das Immunsystem wird gestärkt, Hormone werden reguliert und unsere Zellen reparieren sich. Man kann also sagen, Schlaf ist eigentlich das wichtigste Wellnessprogramm aller Zeiten und wir bekommen es jeden Tag kostenlos. In dieser Sendung erfährst du, warum guter Schlaf so wichtig ist für Körper, Geist und Seele und welche erstaunlichen Prozesse nachts in unserem Körper stattfinden und wie du deinen Schlaf noch verbessern kannst.

Ja, hier bei der Radiorunde Hamm um 21 Uhr ist es ja auch schon fast Zeit, ins Bett zu gehen. Was passiert denn eigentlich, wenn wir schlafen? Viele denken, das ist einfach eine Zeit, wo der Körper einfach abschaltet. Aber genau das Gegenteil ist der Fall. Denn während du schläfst, laufen unzählige Reparatur- und Regenerationsprozesse ab und unser Gehirn verarbeitet Erlebnisse des Tages. Wichtige Informationen werden gespeichert, Unwichtiges wird gelöscht. Man kann sagen, unser Gehirn räumt auf. Auch das sogenannte glymphatische System wird aktiv. Es funktioniert wie eine Müllabfuhr des Gehirns und transportiert Stoffwechselprodukte und Eiweißablagerungen ab, die sich tagsüber angesammelt haben. Forscher vermuten, dass dieser Prozess langfristig sogar eine Rolle bei der Vorbeugung bestimmter neurodegenerativer Erkrankungen spielen könnte. Ja, aber da ist die Forschung, was das Gehirn angeht, sogar eigentlich noch in den Kinderschuhen. Aber die ersten Hinweise gibt es bereits. Ja, hier bei unserer Sendung Die Herzenssache mit Stefanie geht es immer um Wellness, Beauty und Lifestyle. Und Schönheit ist tatsächlich das Wichtigste und kommt auch tatsächlich im Schlaf. Der Begriff Beauty Sleep ist keine Werbeerfindung. Während der Tiefschlafphasen schüttet der Körper besonders viele Wachstumshormone aus und die sorgen dafür, dass die Hautzellen erneuert werden, kleine Verletzungen heilen können, Kollagen aufgebaut wird, Muskeln regenerieren und Haare und Nägel schön wachsen. Wer dauerhaft also schlecht schläft, sieht das als erstes im Spiegel. Ich persönlich kriege dann, wenn ich schlecht geschlafen habe, eher auch noch Fressattacken. Die Haut wird einfach blasser, Augenringe entstehen und die Haut verliert an Spannkraft. Entzündungen und Hautunreinheiten können zunehmen. Guter Schlaf ist daher oft viel wirksamer als so manches teure Kosmetikprodukt. Probier es einfach mal aus.

Hallo und zurück hier bei der Radiorunde Hamm. Wir sprechen heute über das billigste und kostenfreie Beauty-Produkt aller Zeiten. Und das ist unser Schönheitsschlaf. Hast du schon mal gemerkt, dass du nach einer schlecht geschlafenen Nacht total genervt und traurig bist? Das hat tatsächlich biologische Gründe. Während des Schlafs verarbeitet unser Gehirn Gefühle und Erlebnisse und die emotionale Schaltzentrale, die Amygdala, reagiert nach Schlafmangel deutlich empfindlicher. Das bedeutet, wir werden schneller gereizt, Konflikte eskalieren leichter und Sorgen erscheinen viel größer. Mit ausreichend Schlaf können wir unsere Gefühle besser regenerieren und gelassener reagieren. Ja, nur viele von uns schlafen ja schlecht. Das ist zum einen hormonbedingt, manchmal auch stressbedingt und auch die Tatsache, dass wir nicht zeitig ins Bett gehen. Dann ist doch noch der eine Film, den man zu Ende gucken muss, obwohl man merkt, dass man gerade müde wird. Oder eben auch die eine E-Mail, die man noch schnell beantworten möchte. Vielleicht denkst du da beim nächsten Mal drüber nach.

Ja, all die Tipps und Tricks hier heute, die ihr heute bekommt bei der Sendung Herzenssache mit Stefanie, findest du auch auf der Facebook-Seite Herzenssache mit Stefanie. Und wenn du wissen möchtest, was in Hamm und Umgebung und so los ist, schau einfach auf der Seite www.radiorundehamm.de oder auch auf der Facebook-Seite der Radiorunde Hamm. Bevor du gleich ins Bett gehst, geht es auch nochmal darum, was ist denn so wichtig an unserem Schlaf? Ja, Schlaf stärkt Herz und Immunsystem. Während wir schlafen, sinkt die Herzfrequenz und der Blutdruck. Das Herz bekommt eine wohlverdiente Pause. Gerade Menschen mit Herz-Kreislauf-Erkrankungen profitieren von einem erholsamen Schlaf. Auch unser Immunsystem arbeitet nachts besonders intensiv. Abwehrzellen werden gebildet, Entzündungsprozesse regulieren. Du kennst es vielleicht auch, wenn du manchmal ein bisschen kränkelnd ins Bett gehst, dass du dich am nächsten Morgen frisch und erholt fühlst. Studien zeigen, dass Menschen mit dauerhaft zu wenig Schlaf häufiger Infekte entwickeln und ein erhöhtes Risiko für verschiedene chronische Krankheiten entwickeln können. Schlaf ist deshalb eine der wichtigsten Säulen unserer Gesundheit, neben Bewegung, Ernährung und Stressbewältigung. Aber warum schlafen viele eigentlich so schlecht?

Ja, unsere moderne Welt macht es dem Körper wirklich schwer. Abends nochmal aufs Smartphone schauen, vielleicht noch die ein oder andere Nachricht beantworten, scrollen durch soziale Medien. Das blaue Licht der Bildschirme hemmt die Ausschüttung von Melatonin, unserem natürlichen Schlafhormon. Früher war es einfach so, naja, es wurde dunkel und es gab halt auch nicht das Licht, was uns dann noch wach hält. Hinzu kommen spätes Essen, Alkohol, Koffein am Abend, Stress, Grübeln und unregelmäßige Schlafenszeiten. Unser Gehirn bekommt daher kaum noch das Signal, so, jetzt darfst du endlich zur Ruhe kommen. Daher die ersten Tipps dazu. Das Beste ist, du gehst jeden Tag zur gleichen Zeit ins Bett. Und wenn du wissen möchtest, was das ungefähr sein könnte, welche Uhrzeit, dann schreib dazu mal gerne in den nächsten 2 Wochen auf, wann du müde wirst. Es gibt so ein Schlaffenster, das geht alle 2 Stunden auf und das geht dann wieder zu. Du kennst es vielleicht auch, dass wenn du früher in der Disco gewesen bist und um 12 Uhr müde geworden bist, dass du, wenn du einfach weiter getanzt hast, um 2 Uhr wieder hellwach gewesen bist. Das ist dieses typische Schlaffenster. Deshalb ist es wichtig, dass du mal schaust, was ist denn die Uhrzeit, die dir richtig gut tut. Viele Forscher sind nicht mehr der Ansicht, dass diese 8 Stunden Schlaf gegeben sein müssen. Bei den meisten Menschen sind es allerdings tatsächlich 6 bis 8 Stunden. Bei mir sind es tatsächlich exakt 8 Stunden Schlaf von 10 bis 6 Uhr morgens. Das ist für mich die beste Zeit. Meistens werde ich auch etwas vor 6 Uhr wach dann. Aber 10 Uhr ist bei mir so eine gute Schlafenszeit. Ich kann auch mal länger wach bleiben. Aber das hat sich bei mir so ein bisschen mittlerweile eingependelt. Vor allem, seitdem ich dann doch auch mal abends den Fernseher ausgelassen habe. Besonders, wenn ich nur alleine abends mit meiner kleinen Ivy hier bin und wir den Fernseher nicht laufen haben, dann merke ich sehr gut, wann am besten die Schlafenszeit ist. Und gleich folgen noch ganz viele Tipps für dich.

Die perfekte Abendroutine. Schon kleine Veränderungen können viel bewirken. Also erstens, jeden Tag möglichst zur gleichen Zeit ins Bett gehen. Zweitens, eine Stunde vor dem Schlafen auf Handy und Tablet verzichten und aufs vielleicht sogar auf den Fernseher. Drittens, das Schlafzimmer schön kühl halten. 16 bis 18 Grad ist tatsächlich optimal. Dann viertens, das Schlafzimmer wirklich abdunkeln. Also bei mir macht es nicht so viel aus, wenn noch Licht da ist. Ich mag das sogar ganz gerne, wenn es nicht ganz dunkel ist. Meistens hilft es aber wirklich abzudunkeln. Fünftens, vielleicht mal eine ganz genüssliche Tasse Tee trinken. Es gibt ganz

Tolle Leckere-Teesorten, die ihr vielleicht einfach mal ausprobieren könnt und genießen könnt. Dann sechstens ein Buch lesen. Vielleicht nicht unbedingt einen sehr spannenden Krimi, aber lesen, das hilft vielen. Dann siebtens vielleicht etwas ruhige Musik hören. Wir hatten ja auch schon mal eine Sendung über Frequenzmusik. Es gibt sehr viele Frequenzmusikstücke, die du auch im Internet findest, die auch für erholsamen Schlaf sind. Dann achtens, wie wäre es mit einem Dankbarkeitstagebuch? Ich habe euch ja schon häufiger zum Beispiel das 6-Minuten-Tagebuch oder das Buch Klarheit empfohlen. Das sind so Bücher, wo du morgens und abends mal deinen Tag Revue passieren lassen kannst und schauen kannst, wofür du an dem Tag dankbar gewesen bist. Oder du machst einfach eine Atemübung oder Meditation oder eine Runde Abendyoga. Du findest auch bei YouTube viele, viele Ideen für Abendyoga, sogar für Yoga, was du im Bett machen kannst. Finde ich ganz spannend. Musst du natürlich gucken, wenn einer neben dir liegt, dass du dem nicht das Bein ins Gesicht haust, wenn du das Bein hochheben sollst und einmal zur Seite fallen lassen sollst. Aber es ist auf jeden Fall eine schöne Routine, die du dir da abends gestalten kannst. Vielleicht auch ein schönes Kosmetikprogramm noch am Abend, so das ist so eigentlich meins. Ich genieße das, mich abends fertig zu machen und dann früh ins Bett.

Und vielleicht liegst du dann doch wach und zählst Schafe. Das kann natürlich sein und deshalb gebe ich dir jetzt eine kleine Einschlafübung mit. Und zwar ist das zum Teil auch eine, diese Übung kommt auch aus dem Yoga, das ist eine spezielle Atemübung. Wenn du heute Abend also im Bett liegst, probier einfach mal Folgendes aus. Atme 4 Sekunden lang ein, kurz anhalten und atme dann 6 Sekunden langsam aus. Also die Ausatmung sollte länger sein als die Einatmung. Und lass dabei bewusst die Schultern locker und stell dir vor, wie du bei jedem Ausatmen einmal die Anspannung abgibst. Wichtig ist, frag nicht, ach nein, warum schlafe ich schon wieder nicht? Ich muss doch jetzt schlafen. Ich habe doch morgen wichtigen Termin. Ich muss doch ausgeschlafen sein. Sondern überleg dir einfach, ach, ist doch eigentlich ganz angenehm, hier zu liegen. Und oft verschwindet dadurch der Druck. Und genau dieser Druck ist häufig eine der größten Schlafräuber.

Schlafen ist Selbstfürsorge. Viele Menschen sparen zuerst am Schlaf, noch schnell was arbeiten, noch schnell die Wäsche machen, noch schnell die Lieblingsfolge der Lieblingsserie gucken. Doch Schlaf ist keine verlorene Zeit. Es ist eine Investition in deine Gesundheit, in deine Leistungsfähigkeit, in deine Kreativität, deine Beziehung und in deine Lebensfreude. Wer ausgeschlafen ist, trifft einfach bessere Entscheidungen, lernt leichter und begegnet anderen Menschen meistens geduldiger und freundlicher. Ich finde ja die Werbung Schlafmittels mit Melatonin sehr witzig, wenn dann der Champ da steht und dann heißt es einfach, du hast einfach besser geschlafen. Es gibt wirklich kleine Helferlein, um gut in den Schlaf zu kommen. Ich bevorzuge da wirklich die Tasse Tee am Abend, die Milch mit Honig oder eben auch ein warmes Fußbad. Und dann wirst du auch ganz wunderbar in den Schlaf kommen.

Vielleicht nimmst du einen Gedanken mit aus dieser Sendung. Schlaf ist kein Luxus, er ist eine der wichtigsten Grundlagen für ein gesundes Leben. Vielleicht gönnst du dir heute Abend deshalb mal etwas Besonderes. Nicht noch eine Aufgabe, nicht noch eine E-Mail, sondern einen ruhigen, bewussten Ausklang. Am allerbesten mit der Radiorunde Hamm natürlich. Hier gibt es ja so viele Tipps und Tricks für dich und es ist einfach mal schön zuzuhören und Radio zu genießen. Sondern so hast du einen ruhigen, bewussten Ausklang des Tages. Ich wünsche dir einen erholsamen Abend, schöne Träume und viele Morgen, an denen du voller Energie wach wirst. Bis zur nächsten Ausgabe hier mit Herzenssache mit Stefanie. Bleib gesund und schlaf gut.

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1: Ich bin Tanja Wagner. Der Drohnenvorfall am Flughafen Leipzig-Halle beschäftigt jetzt die obersten Ermittler Deutschlands. Die Bundesanwaltschaft hat den Fall übernommen. Sie spricht von einem Angriff mit besonderer Bedeutung für die Sicherheit des Landes.
2: Die Ermittler gehen inzwischen davon aus, dass die Täter die Explosion auf dem Flughafengelände ganz gezielt auslösen wollten. An der Drohne befanden sich laut der Bundesanwaltschaft professioneller Sprengstoff und ein Zünder. Außerdem soll eine Frachtmaschine beim Durchstarten mit einer zweiten Drohne zusammengestoßen sein. Auch dazu wird gerade ermittelt. Für die Karlsruher Behörde ist der Fall so schwerwiegend, dass er die innere und äußere Sicherheit Deutschlands gefährden könnte. Zoe Tassovali, Redaktion.
1: Bundesverkehrsminister Bilger hat nach einer Niedrigwasserfachkonferenz in Bonn mehrere kurzfristige Maßnahmen angekündigt. Sie sollen der Wirtschaft helfen, Lieferketten auf den wichtigsten Wasserstraßen wie Rhein, Donau und Elbe aufrechtzuerhalten.
3: Wenn es auf dem Wasser schwierig wird, müssen eben andere Transportwege einspringen. Verkehrsminister Bilger will, dass es Ausnahmen beim Lkw-Fahrverbot an Sonn- und Feiertagen gibt und auch mehr Güter auf die Schiene kommen. Entsprechende Gespräche laufen bereits. Bilger ist zuversichtlich, dass es klappt. Da das Problem aber in Zukunft bleiben dürfte, wurde bei dem Treffen auch über Längerfristiges geredet. Die Binnenschiffer wollen ihre Flotte modernisieren und hoffen auf mehr Geld vom Bund, damit es bei der Vertiefung von Fahrrinnen schneller vorangeht. Thomas Brock, Berlin.
1: Mehrere Krankenkassen und kassenärztliche Vereinigungen haben nach Medienberichten insgesamt mindestens 220 Millionen Euro durch umstrittene Investments verloren. Bei den bereits vor Jahren verlorenen Millionensummen der Krankenkassen handele es sich um Beitragsgelder von gesetzlich Versicherten, so NDR, WDR und Süddeutsche Zeitung. Bei den kassenärztlichen Vereinigungen entspreche das Geld Mitgliedsbeiträgen von Ärztinnen und Ärzten. Shakira und Burna Boy haben mit ihrem WM-Song Dai Dai den offiziellen Sommerhit des Jahres gelandet. Das teilte das Marktforschungsunternehmen GfK Entertainment mit, das auch die offiziellen deutschen Charts ermittelt. Seit 5 Wochen steht der Song an der Spitze der deutschen Charts und sei hierzulande fast 60 Millionen Mal gestreamt worden. Und das waren die Nachrichten mit Tanja Wagner.
4: Das Wetter. Da können wir uns noch ein bisschen erholen von der Hitzewelle bei um die 24 Grad morgen. Also es wird genauso wie heute auch immer mal wieder Sonnenschein, aber auch ein paar Wolken mit dabei. Das Wochenende, das wird wieder hitzig heiß bei um die 30 Grad am Samstag, am Sonntag 32 Grad. Dazu viel, viel Sonnenschein. Immerhin am Montag kühlt es wieder etwas ab, also es geht nicht rauf mit den Temperaturen, aber Regen ist auch noch nicht dabei.
5: NRW Verkehr.
4: A2 Hannover-Dortmund zwischen Porta Westfalica und Floto West. Vorsicht, da liegt ein Fahrrad auf der Fahrbahn. Die 42 Kamp-Lindfort-Dortmund zwischen Moers-Nord und Duisburg-Bahl. Achtung, Gegenstände auf allen Fahrstreifen. Die längsten Staus A1 Osnabrück-Münster zwischen Lengerich und Ladbergen. 5 Kilometer, 20 Minuten plus. Und die A1 Münster-Dortmund zwischen Carmen-Zentrum und Kreuz Dortmund-Unna. 3 Kilometer, 10 Minuten.
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4: Schöne Nacht wünsche ich euch. Niklas Lünebach ist hier und was? Die Uhr tickt? Ach, sie tickt runter. Wofür ist es denn Zeit jetzt für alle Farben mit Bad Ideas? Ja, dann hören wir

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0: Stellt euch vor, ihr findet eine alte Flaschenpost aus den 50er Jahren. Crazy. Ist genauso jetzt passiert vor ein paar Wochen. Habt ihr vielleicht mitbekommen, auch bei uns in Oberwesel. Das liegt in der Nähe von Koblenz, direkt am Rhein. Die Spur auf dem Brief, die führte nach NRW in den Kreis Euskirchen. Problem, die Adresse, die da drauf steht, die gibt es mittlerweile gar nicht mehr so. Es wurde gesucht und gesucht und tatsächlich auch gefunden. Es ist der 16. Juli 1958. Die Drachenfels, ein alter Raddampfer, schippert über den Rhein. Irgendjemand kritzelt einen Brief auf die Rückseite der Speisekarte an Bord, steckt sie in eine Flasche und wirft diese über Bord. Knapp 70 Jahre später, im Juli 2026, wird in Oberwesel in der Nähe von Koblenz das Rheinufer neu gebaut. Ein Bauarbeiter findet die Flaschenpost und übergibt sie dem Bürgermeister Jan Zimmer.
1: Wir haben mittwochs immer Baubesprechungen und der Bauleiter hat dann irgendwann gesagt, Herr Zimmer, ich habe doch eine Flasche für Sie. Und ich dachte, ich hätte irgendeine Wette gewonnen oder so, keine Ahnung. Ist dann rausgekommen, ist das eine alte Flasche mit der Speisekarte und dem Brief.
0: Auf der Karte steht eine Adresse aus dem Rheinland. Die gibt es aber mittlerweile gar nicht mehr. Es wird in Archiven gekramt, alte Karten werden rausgesucht und tatsächlich...
2: Von der Erbstadt Glessen bin ich angeschrieben worden, dass die Flaschenpost gefunden wurde und nach Recherchen ergeben hätten, dass ich die Tochter von der Absenderin sein müsste.
0: Und ja, Annette Niesen ist die Tochter der Absenderin Anni Gruß und diese lebt sogar noch, stolze 91 Jahre alt mittlerweile. Sie hat damals als Schiffsköchin auf der Drachenfels gearbeitet, aber der Brief ist auf Französisch.
2: Und also meine Mutter kann kein Französisch. Also ja, vielleicht war es ein Matrose, der auf Französisch geschrieben hat. Ich weiß es nicht, sie weiß es auch nicht mehr.
0: Ein Jahr nachdem die Flaschenpost geschrieben wurde, lernt Anni ihren späteren Mann kennen. Hätte sie Französisch verstanden, wäre das vielleicht ganz anders gekommen. Denn übersetzt steht da, ich liebe Anni von ganzem Herzen. Von einem Verehrer wusste sie damals aber nichts.

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0: Das Wetter.
1: Tiefstwerte in der Nacht bei so 12 Grad um den Dreh. Morgen genauso wie heute um die 23, 24 Grad. Sonne und Wolken im Wechsel. Der Samstag und der Sonntag, der wird deutlich sonniger. Am Samstag an die 30 Grad, am Sonntag über 30 Grad. Und werfen wir schon mal einen vorsichtigen Blick auf Anfang der Woche. Da auch viel Sonnenschein, aber die Temperaturen gehen eher etwas nach unten. Bei so 28 Grad dann, aber weiter auch kein Regen.
0: NRW Verkehr.
1: A2 Hannover-Dortmund zwischen Porta Westfalica und Floto-West. Vorsicht, da liegt ein Fahrrad auf der Autobahn. Die längsten Staus A1 Osnabrück-Münster zwischen Lengerich und Münster-Nord. 9 Kilometer Stau, 40 Minuten kommen da oben drauf. Und die 1 Münster-Dortmund zwischen Carmen-Zentrum und Kreuz Dortmund-Unna. 2 Kilometer, 10 Minuten.
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1: Was ist ganz wichtig, wenn man ins Bett geht? Ja gut, okay. Zähne putzen, Pyjama anziehen und so weiter und so fort. Aber letztendlich, wenn ihr dann im Bett liegt und euch auffällt, Mist, die Lampe brennt noch, müsst ihr wieder aufstehen. Also erinnert euch an das, was Kato sagt. Turn the lights off.

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1: Ich bin Tanja Wagner. Nach dem Fund einer Sprengstoffdrohne auf dem Flughafen Leipzig-Halle laufen die Ermittlungen auf Hochtouren. Die Generalbundesanwaltschaft hat übernommen. Wie es aussieht, hatte ein Sicherheitsmitarbeiter des Flughafens die Drohne aus der Luft mit einem Fußtritt zu Boden gekickt. Sie befand sich in der Nähe einer ukrainischen Transportmaschine vom Typ Antonov. Nach dpa-Informationen bestand der Sprengsatz unter anderem aus Semtex. Im Streit um höhere Gebühren für den Regionalverkehr machen die Bundesländer Druck. Nach einem Treffen der Verkehrsminister drohen sie dem Bund mit einer Klage. Sie fordern, dass der Bund die gestiegenen Kosten vollständig übernimmt.
2: Viele Frachtschiffe können im Moment längst nicht so viel laden wie normalerweise. Das bringt Lieferketten durcheinander und verteuert Transporte. Die Länder fordern deshalb unter anderem mehr Schiffe, die auch bei wenig Wasser fahren können, und einen schnelleren Ausbau der Wasserstraßen. Immerhin gibt es bei der Energieversorgung bislang Entwarnung. Kraftwerke laufen laut dem Bundeswirtschaftsministerium weiter normal. Auch bei Öl und Kraftstoffen gibt es aktuell keine Engpässe. Zoe Tassovali, Redaktion.
1: Seit Januar sind in Deutschland 261 Menschen ertrunken. Das gab die DLRG in einer Sommerzwischenbilanz bekannt. Das ist etwas mehr als im gleichen Zeitraum im vergangenen Jahr. Allein die Hitzewellen im Juni und Juli forderten 160 Badetote.
3: Die Zahl der Badetoten bleibt auf einem hohen Niveau. Das zeigt die Sommerzwischenbilanz der DLRG. Durch immer länger werdende und stärkere Hitzeperioden suchen mehr Menschen Abkühlung in Gewässern. Und das verläuft immer wieder tödlich. Vor allem Flüsse und Seen sind besonders gefährlich. Viele Menschen überschätzen dort ihre Schwimmfähigkeiten und unterschätzen Gefahren wie Strömungen oder Kälteschocks. Vor allem Männer. 80% aller Badetoten sind Männer, denn die würden eher alkoholisiert baden gehen und seien insgesamt leichtsinniger. Simeon Müller, Berlin.
1: Das Mittelmeer heizt sich immer mehr auf. An einer Messboje vor Mallorca wurde nun eine neue Rekordtemperatur von 33 Grad registriert, teilte der spanische Nationale Wetterdienst mit. Noch vor der offiziellen Bestätigung durch die spanische Hafenbehörde berichtete der staatliche TV-Sender RTVE, das sei der höchste jemals in spanischen Gewässern gemessene Wert. Und das waren die Nachrichten mit Tanja Wagner.
4: Das Wetter. Morgen wird's genauso wie heute auch mild bei 23 Grad, Sonne und Wolken im Wechsel. Das Wochenende heißer bei um die 30 Grad. Und dann werfen wir mal vorsichtig einen Blick auf nächste Woche schon mal. Der Montag bei um die 28 Grad eher noch mal ein bisschen kühler als das Wochenende. Auch viel Sonnenschein, aber immer mal wieder ein bisschen Wolken. Trotzdem, die Regenwahrscheinlichkeit ist sehr niedrig. Vielleicht kommt ein Tröpfchen runter, wahrscheinlich aber eher nicht.
5: NRW Verkehr.
4: A1 Münster-Dortmund zwischen Carmen-Zentrum und Kreuz-Dortmund-Unna. 4 Kilometer Stau braucht ihr 10 Minuten durch. Und auf der 1 Osnabrück-Münster zwischen Lengerich und Flughafen Münster-Osnabrück dauert es 5 Minuten länger. Allen unterwegs eine gute Fahrt, kommt gut durch.
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4: Erinnert ihr euch noch an Spirit, der wilde Mustang? Der Film, da geht es um ein Pferd. Sehr schöner Film, aber vor allem die Filmmusik. Oh, wunderschön. Gesungen von ihm, von Bryan Adams. Das ist er jetzt mit Everything I Do. Ich bin Niklas Lünebach. Macht euch einen schönen Abend, eine schöne Nacht mit uns.

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3: 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Ja, hat eine Kneipe gehabt. Die hieß Im Büro, konntest nicht lügen. Wenn deine Frau dich angerufen hat, wo bist du? Im Büro, alles klar. 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

0: das Wetter.
1: Morgen starten wir in den Tag bei Tiefstwerten um die 12 Grad. Am Morgen dann immer noch schön Sonnenschein, fast wolkenlos. Später gegen Mittag, da wird es dann ein bisschen grauer, aber es bleibt trocken bei Sonne und Wolken im Wechsel. Um die 24 Grad, es bleibt also weiterhin mild. Das Wochenende dagegen ganz anders. Kaum mal eine Wolke am Himmel am Samstag bis zu 30 Grad. Am Sonntag über 30 Grad. Gegen Abend können aber etwas mehr Wolken aufziehen.
0: NRW Verkehr.
1: Da ist uns aktuell nichts gemeldet. Kommt alle gut durch.
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1: Passend für 23:30 jetzt hier ein Song, der original ja Insomnia heißt, also Schlafstörung. Das ist Bibi Rexha, die hat den neu aufgelegt. New Religion. Macht euch eine schöne Nacht. Schlaft gut.

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0: schönen Abend euch. Schöne Nacht, schlaft gut und falls ihr noch eine Serie zum Einschlafen braucht, dann vielleicht nicht Der Pass. Das ist eine richtig erfolgreiche Serie aus Österreich. Es geht um einen Bergpass und an diesem Bergpass passieren sehr komische Dinge. Also eine Drama-Krimiserie, sehr, sehr gut. Die zweite und dritte Staffel, die laufen jetzt auch im Free-TV seit heute. Und auch bei RTL Plus, Jörg Albrecht macht mal den Seriencheck.
1: Ich dachte, wir arbeiten zusammen.
2: Du glaubst wirklich, du hast alles im Griff?
1: Nein, aber ich versuche wenigstens den richtigen Weg zu finden.
2: Es gibt keinen. Der einzige Weg geht am Arsch vorbei.
3: Am Arsch sind sie wirklich gewesen am Ende der 8 Folgen von Der Pass. Die beiden Ermittler Ellie Stocker und Gedeon Winter. Zwar war der sogenannte Krampus-Killer tot, die zwei Polizisten aber fast auch. Das heißt, nur von ihr wissen wir bislang, dass sie knapp einen Giftcocktail überlebt hat. Er dagegen wird in der letzten Szene der ersten Staffel von Kugeln getroffen.
1: Wir müssen davon ausgehen, dass der Einbruch nur vorgetäuscht war. Jemand hat den Täter ins Haus gelassen.
3: Die Berchtesgadener Kommissarin Stocker ist also wieder im Dienst, steht allerdings noch gehörig neben sich. Bei einem Einsatz hat sie einen kompletten Aussetzer.
1: Ich habe überreagiert.
4: Sie haben mir eine geladene Waffe ins Gesicht gehalten.
1: Ich hätte niemals abgedrückt.
4: Ist sehr beruhigend.
3: Was dagegen mit Ösi-Kollege Winter nach den Schüssen passiert ist, bleibt erst einmal offen. Dafür treffen wir auf ein paar Neuzugänge. Darunter ein seltsames Salzburger Brüderpaar aus reichem Haus und eine Anfängerin im Kommissariat. Die Polizistin Jela, deren Vater seit Jahren im Knast sitzt.
5: Ich will nicht mehr die Drecksarbeit machen. Ich kann mehr.
4: Du warst schon ehrgeizig als Kind.
3: Jela, die beobachtet hat, wie Ellie Stocker ausgetickt ist, wittert ihre Chance, um bei den aktuellen Ermittlungen endlich aus dem Schatten zu treten.
5: Ich wollte mit Ihnen über meine Zukunft sprechen.
1: Aber nicht jetzt. Wir haben ja einen Fall zu lösen.
3: Wieder treibt ein Serienmörder ein blutiges Spiel. Sein erstes Opfer ist eine junge Touristin. Bevor die Geschichte aber so richtig in Fahrt kommt, zieht einen der Pass wieder in den Bann mit seiner düsteren Atmosphäre. Häufig wäre es besser gewesen, wenn man es bei einer Staatenserie, bei einer Staffel belassen hätte. Gut, dass man das bei Der Pass nicht getan hat.

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1: Ich bin Tanja Wagner. Der Drohnenvorfall am Flughafen Leipzig-Halle beschäftigt jetzt die obersten Ermittler Deutschlands. Die Bundesanwaltschaft hat den Fall übernommen. Sie spricht von einem Angriff mit besonderer Bedeutung für die Sicherheit des Landes.
2: Die Ermittler gehen inzwischen davon aus, dass die Täter die Explosion auf dem Flughafengelände ganz gezielt auslösen wollten. An der Drohne befanden sich laut der Bundesanwaltschaft professioneller Sprengstoff und ein Zünder. Außerdem soll eine Frachtmaschine beim Durchstarten mit einer zweiten Drohne zusammengestoßen sein. Auch dazu wird gerade ermittelt. Für die Karlsruher Behörde ist der Fall so schwerwiegend, dass er die innere und äußere Sicherheit Deutschlands gefährden könnte. Zoe Tassovali, Redaktion.
1: Bundesverkehrsminister Bilger hat nach einer Niedrigwasserfachkonferenz in Bonn mehrere kurzfristige Maßnahmen angekündigt. Sie sollen der Wirtschaft helfen, Lieferketten auf den wichtigsten Wasserstraßen wie Rhein, Donau und Elbe aufrechtzuerhalten.
3: Wenn es auf dem Wasser schwierig wird, müssen eben andere Transportwege einspringen. Verkehrsminister Bilger will, dass es Ausnahmen beim Lkw-Fahrverbot an Sonn- und Feiertagen gibt und auch mehr Güter auf die Schiene kommen. Entsprechende Gespräche laufen bereits. Bilger ist zuversichtlich, dass es klappt. Da das Problem aber in Zukunft bleiben dürfte, wurde bei dem Treffen auch über Längerfristiges geredet. Die Binnenschiffer wollen ihre Flotte modernisieren und hoffen auf mehr Geld vom Bund, damit es bei der Vertiefung von Fahrrinnen schneller vorangeht. Thomas Brock, Berlin.
1: Mehrere Krankenkassen und kassenärztliche Vereinigungen haben nach Medienberichten insgesamt mindestens 220 Millionen Euro durch umstrittene Investments verloren. Bei den bereits vor Jahren verlorenen Millionensummen der Krankenkassen handele es sich um Beitragsgelder von gesetzlich Versicherten, so NDR, WDR und Süddeutsche Zeitung. Bei den kassenärztlichen Vereinigungen entspreche das Geld Mitgliedsbeiträgen von Ärztinnen und Ärzten. Shakira und Burner Boy haben mit ihrem WM-Song Dai Dai den offiziellen Sommerhit des Jahres gelandet. Das teilte das Marktforschungsunternehmen GfK Entertainment mit, das auch die offiziellen deutschen Charts ermittelt. Seit 5 Wochen steht der Song an der Spitze der deutschen Charts und sei hierzulande fast 60 Millionen Mal gestreamt worden.
4: Das Wetter.
5: Jetzt in der Nacht ist es bewölkt, es bleibt aber trocken und es ist deutlich frischer als die letzten Nächte bei Tiefstwerten von 12 bis 8 Grad. Am Tag kriegen wir dann auch Sonne und Wolken im Wechsel und maximal 26 Grad.
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6: A1 Münster-Dortmund, zwischen Carmen-Zentrum und Kreuz Dortmund-Unna, 2 Kilometer Stau. Und A57 Krefeld-Köln, zwischen Dormagen und Köln-Worringen, 1 Kilometer stockender Verkehr. Wir wünschen allen unterwegs gute Fahrt.
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5: Hallo zusammen, Johanna Tänzer ist hier. Ich wünsche euch eine ganz wundervolle Nacht. Ich bin bei euch, genauso wie die zauberhafte Holly Humberstone mit To Love Somebody.

0: Unsere große Fahrradwoche ist, Achtung, in voller Fahrt. Haha, ja kommt, ein Wortwitz muss ja wohl sein. Wir sprechen heute über E-Bikes. Wenn ihr euch auch eins zulegen wollt, dann hat mein Kollege Stefan Jerejek ein paar Tipps für euch. Er hat nämlich unter anderem mit dem ADFC, das ist der ADAC für Fahrräder, gesprochen. Stefan, was muss ich denn beachten, wenn ich mir ein E-Bike anschaffen will?
1: Also theoretisch kannst du einfach eins kaufen und drauf losfahren, brauchst also keinen Führerschein oder so, und auch sonst gelten die gleichen Regeln wie beim normalen Fahrradfahren. Also gibt's auch keine Helmpflicht. Ist aber vor allem bei E-Bikes natürlich zu empfehlen. Und zum Thema Kinder sagt der ADFC, erstmal Normalfahrrad fahren lernen und frühestens ab 12 dann E-Bike fahren.
0: Okay, ganz ehrlich, früher dachte ich ja immer, so ein E-Bike, das ist nur was für Ältere. Aber die sieht man ja überall und das macht schon echt Bock, mit so einem Teil auch rumzucruisen, ne?
1: Ja klar, aber so ein Elektromotor ist auch nicht ganz ohne. Da sollte man sich sowieso vorher ehrlich fragen, ob man sich das Ganze zutraut. Vor allem ältere Menschen haben da oft Probleme. Viele fahren dann auch mit Angst, dadurch wird man unsicher und dann ist das Unfallrisiko natürlich viel höher. Aber kann man auch alles lernen, hat mir Frau Schwarz vom ADFC erklärt.
2: Für ältere Menschen oder Menschen, die nach längerer Zeit wieder zum ersten Mal im Sattel sitzen, empfehlen wir spezielle E-Bike-Kurse. Gibt es zum Beispiel auch vom ADFC vor Ort oder anderen Anbietern. In einigen Städten.
1: Ja, und da lernt man eben das E-Bike von vorn bis hinten richtig kennen und lernt auch das Fahrverhalten. Für diese Kurse braucht man aber meistens schon ein eigenes E-Bike. Wenn ihr also erstmal eine Probefahrt machen wollt, die bietet eigentlich jeder vernünftige Fahrradladen selbst an.
0: Geil, ich glaube, ich muss auch erstmal so einen E-Bike-Führerschein machen, weil ich bin schon mit dem E-Scooter überfordert. Aber hey, sag mal, was muss denn eigentlich so ein E-Bike kosten?
1: Also anständige gibt's schon ab 600, 700 Euro. Nach oben gibt's da wie immer keine Grenzen. Da geht's dann um sowas wie hydraulische Bremsen, einen tauschbaren Akku und so weiter. Was man aber auf jeden Fall dazu kaufen muss, ist ein gutes Schloss.
2: Da sind vor allem Bügel- oder Fallschlösser zu empfehlen aus gehärtetem Stahl. Man kann sich da auch bei den Herstellerskalen für Sicherheit orientieren und sollte definitiv nicht am Geld sparen.
0: Ein guter Punkt. Und auch noch ein kleiner Tipp, wenn euer Akku voll ist, dann nicht noch länger laden und auch einen leeren Akku nicht zu lange leer lassen. Dann hat nämlich der Akku ein deutlich längeres Leben. Dank dir, Stefan.
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1: Diese Nacht können wir nach den vielen tropischen Nächten endlich mal ein bisschen durchatmen. Es kühlt nämlich ab auf 12 bis 8 Grad. Im Verlauf des Tages gibt es dann einen Mix aus Sonne und Wolken und maximal 26 Grad.
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2: Hier die aktuelle Verkehrslage. A4 Aachen-Köln zwischen Kreuz Köln-West und Köln-Klettenberg. 1 Kilometer Stau. Weiterhin auf der A44 Dortmund-Kassel zwischen Ehrwitte-Anröchte und Gesäcke. 1 Kilometer stockender Verkehr, 5 Minuten Verzögerung. Und zusätzlich auf der A57 Krefeld-Köln zwischen Dormagen und Köln-Worringen. 1 Kilometer zähfließender Verkehr. Wir wünschen allen unterwegs gute Fahrt.
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1: Hey zusammen, Johanna Tänzer hier, wünsche euch eine schöne Nacht mit uns. Ich muss euch leider sagen, es kann sein, dass ich morgen nicht mehr komme zur Arbeit, ja. Ich habe eine E-Mail bekommen, eine ganz seriöse, von Jürgen Geisinger. Er ist deutscher Unternehmer, Investor und Philanthrop und er möchte, nachdem er schon sehr viel gespendet hat, zufällig ausgewählten Personen 3.500.000 Euro zukommen lassen. Und Leute, ich wurde ausgewählt. Ja? Ich muss halt nur auf diesen komischen Link hier klicken, aber gut.

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0: jetzt einen Ramazzotti um die Uhrzeit. Und einen Shot obendrauf.
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1: Ich bin Tanja Wagner. Der Drohnenvorfall am Flughafen Leipzig-Halle beschäftigt jetzt die obersten Ermittler Deutschlands. Die Bundesanwaltschaft hat den Fall übernommen. Sie spricht von einem Angriff mit besonderer Bedeutung für die Sicherheit des Landes.
2: Die Ermittler gehen inzwischen davon aus, dass die Täter die Explosion auf dem Flughafengelände ganz gezielt auslösen wollten. An der Drohne befanden sich laut der Bundesanwaltschaft professioneller Sprengstoff und ein Zünder. Außerdem soll eine Frachtmaschine beim Durchstarten mit einer zweiten Drohne zusammengestoßen sein. Auch dazu wird gerade ermittelt. Für die Karlsruher Behörde ist der Fall so schwerwiegend, dass er die innere und äußere Sicherheit Deutschlands gefährden könnte. Zoe Tassovali, Redaktion.
1: Bundesverkehrsminister Bilger hat nach einer Niedrigwasserfachkonferenz in Bonn mehrere kurzfristige Maßnahmen angekündigt. Sie sollen der Wirtschaft helfen, Lieferketten auf den wichtigsten Wasserstraßen wie Rhein, Donau und Elbe aufrechtzuerhalten.
3: Wenn es auf dem Wasser schwierig wird, müssen eben andere Transportwege einspringen. Verkehrsminister Bilger will, dass es Ausnahmen beim Lkw-Fahrverbot an Sonn- und Feiertagen gibt und auch mehr Güter auf die Schiene kommen. Entsprechende Gespräche laufen bereits. Bilger ist zuversichtlich, dass es klappt. Da das Problem aber in Zukunft bleiben dürfte, wurde bei dem Treffen auch über Längerfristiges geredet. Die Binnenschiffer wollen ihre Flotte modernisieren und hoffen auf mehr Geld vom Bund, damit es bei der Vertiefung von Fahrrinnen schneller vorangeht. Thomas Brock, Berlin.
1: Mehrere Krankenkassen und kassenärztliche Vereinigungen haben nach Medienberichten insgesamt mindestens 220 Millionen Euro durch umstrittene Investments verloren. Bei den bereits vor Jahren verlorenen Millionensummen der Krankenkassen handele es sich um Beitragsgelder von gesetzlich Versicherten, so NDR, WDR und Süddeutsche Zeitung. Bei den kassenärztlichen Vereinigungen entspreche das Geld Mitgliedsbeiträgen von Ärztinnen und Ärzten. Shakira und Burna Boy haben mit ihrem WM-Song Dai Dai den offiziellen Sommerhit des Jahres gelandet. Das teilte das Marktforschungsunternehmen GfK Entertainment mit, das auch die offiziellen deutschen Charts ermittelt. Seit 5 Wochen steht der Song an der Spitze der deutschen Charts und sei hierzulande fast 60 Millionen Mal gestreamt worden.
4: Das Wetter.
5: Jetzt in der Nacht ist es leicht bewölkt und es bleibt trocken. Dazu sehr angenehme Temperaturen, 12 bis 8 Grad in der Nacht. Später wird es wieder sonnig, aber nicht mehr ganz so heiß eben, bei maximal 26 Grad.
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7: Hier die aktuelle Verkehrslage. A4 Aachen-Köln zwischen Kreuz Köln-West und Köln-Klettenberg. 1 Kilometer Stau, 10 Minuten Zeitverlust. Weiterhin auf der A45 Hagen-Gießen zwischen Wilnsdorf und Haiger-Burbach 1 Kilometer stockender Verkehr. Und zusätzlich auf der A57 Krefeld-Köln zwischen Dormagen und Köln-Worringen 1 Kilometer zähfließender Verkehr. Wir wünschen allen unterwegs gute Fahrt.
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5: Aufgepasst! Sind hier Fans von Kamrad? Ja, das weiß ich doch, dass ihr den gut findet. Und ich spiele euch hier gleich die ganz neue Single. Also schön dranbleiben. Johanna Tänzer hier, jetzt mit Miles Smith.

0: kleine Englischstunde. Was heißt to be sober? Sober sein. Genau, nüchtern sein.
1: Richtig.
0: So, das kann man jetzt auf den Verzicht von diversen alkoholischen Getränken beziehen, aber man kann es noch auf die Liebe beziehen. Und so hat es Kamrad gemacht. Das hier hat er uns über seine neue Single Love Sober erzählt.
2: Love Sober sein bedeutet, dass man die Realität sieht. Bei aller Verliebtheit auch mal ganz kurz die Situation so zu betrachten, wie sie ist und mal nüchtern zu betrachten und sich zu fragen, kriege ich hier überhaupt die Liebe zurück, die ich auch brauche? Und wenn nicht, dann darf man genau wie in dem Lied auch glücklich sein, dass man das realisiert hat und sich verabschieden. Und wenn doch, dann soll diese wunderschöne Liebe weitergehen.
0: Ja, und Kamrad ist ja mit seiner Jugendliebe zusammen und auf die zwei trifft glücklicherweise Letzteres zu.
2: Ich glaube, dementsprechend bin auch ich Love Sober, aber in der Form von, das ist total geil, dass wir das hier haben und dass man das anerkennen kann.
0: Also eine absolut positive Unaufgeregtheit in Sachen Liebe bei ihm. Die unangenehmen Aufregungen, die holt er sich nämlich woanders, zum Beispiel beim Videodreh zum Song, weil ja, er wollte ja nur im Cabrio in Lissabon über die schöne rote Brücke fahren. Naja, aber so stehend im Auto ist nicht ganz so gut angekommen.
2: Und haben relativ schnell 3 oder 4 Polizisten auf Motorrädern hinter uns gesehen auf dieser Brücke, weil es natürlich absolut verboten ist, sowas da zu machen und nicht nur unangeschnallt zu fahren, sondern quasi auch sich noch auf diesen Beifahrersitz so halb zu stellen. Und mussten dann mit der Polizei runter, dann mussten wir mit denen lange reden, mit der Ausrede, ja, ich bin aus Deutschland, ich bin Sänger, es tut mir total leid, wir fahren sofort wieder ins Hotel. Konnten wir uns rausreden aus der Nummer, aber da ging einem kurz die Pumpe, dass vielleicht das Musikvideo im Knast endet.
0: Ist zum Glück nicht passiert. Hier ist für euch Kamrad. Neu bei uns mit Love Sober.
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0: Das Wetter.
1: Jetzt in der Nacht ist es bewölkt, es bleibt aber trocken und es ist deutlich frischer als die letzten Nächte bei Tiefstwerten von 12 bis 8 Grad. Am Tag kriegen wir dann auch Sonne und Wolken im Wechsel und maximal 26 Grad.
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2: A4 Aachen-Köln zwischen Kreuz Köln-West und Köln-Klettenberg. 1 Kilometer Stau, 6 Minuten Zeitverlust. Und A57 Krefeld-Köln zwischen Dormagen und Köln-Worringen. 1 Kilometer stockender Verkehr. Wir wünschen allen unterwegs gute Fahrt.
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1: Hallo zusammen. Haltet durch. Wir gehen zusammen durch diese Nacht zum Freitag.

Hey, ihr habt es schon gefasst. Ihr seid schon quasi fast im Wochenende. Mein Gott, das muss ich mir überlegen. Leute, ich spiele euch jetzt hier eine so tolle Ballade aus dem Jahr 2004. Ich finde, das ist dieser Song gehört wirklich zu den besten Balladen, die es überhaupt gibt. Ever. Ja, ist so. Three Doors Down mit Here Without You. So schön.

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0: Alex Warren mit Fever Dream. Eine schöne Nacht mit uns.
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